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2: Dead Not Dance mit White Wall.

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2: Bad Roots mit In Memoriam of the Unknown Woman.

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2: Das Ballaststofforchester mit Ich fahr mit meiner Clara in die Sahara.

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0: High-Level Headphones mit Camels.

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1: Einen wunderschönen guten Morgen zu einer weiteren Ausgabe des Frühstücksradios. Heute ist Montag, 12.10.2026. Was haben wir für diese Stunde vorbereitet? Wir schauen auf die Wettervorhersage und haben jede Menge guter Musik vorbereitet. Und ein Sportteil darf natürlich auch nicht fehlen. Das erste Lied, das wir hören, ist Tom Astor mit dem Titel Flieg, junger Adler. Am Mikrofon begrüßt euch euer Morgenmoderator Markus Dorn. Guten Morgen in Stadt und Land Salzburg.

Musik aus dem niederösterreichischen Herzogenburg, das war Simone mit dem Titel Varelive. Wir schauen auf die Uhr, es ist 6 Uhr und 15 Minuten. Wir kommen zum Wetter und ja, die Wetteraussichten sind durchaus erfreulich, denn es gibt für den heutigen Montag vorerst dichte Wolken in den nördlichen Landesteilen, die im Laufe des Vormittags zunehmend auflockern und dann oft die Sonne scheinen lassen. In der Früh gibt es Temperaturen 2 bis 7 Grad, am Nachmittag 11 bis 15 Grad. Naja, durchaus passend zur Jahreszeit. Wie sieht es für den morgigen Dienstag aus? Es scheint meist die Sonne. Nach Auflösung von Früh- und Hochnebeldecken gibt es meistens Temperaturen minus 1 bis plus 5 Grad, am Nachmittag 13 bis 17 Grad. Also Temperaturen, die, wie schon erwähnt, wir schreiben Mitte Oktober, sehr gut zur Jahreszeit passen. Für den Donnerstag sind Frühtemperaturen zwischen 2 und 9 Grad angesagt und am Nachmittag, und jetzt haltet euch fest, 17 bis 21 Grad, also durchaus noch einmal mild. Also auf jeden Fall durchaus erfreuliche Aussichten. Wir machen gleich weiter mit dem nächsten Musiktitel, Genghis Khan und Moskau.

Die Caribbean Disco Show von Nina Mike. Wir schauen auf die Uhr, es ist 6.23 Uhr her und man möchte es nicht glauben, wir schreiben Mitte Oktober und schon hat das erste Skigebiet offen, genauer gesagt das Kitzsteinhorn bei Capron. An dieser Stelle guten Morgen auch rein in den Pinzgau und passend dazu das nächste Lied. Auf wie auf den Berg von Jägermeister DJ Alex und Matte Valentino.

Jägermeister DJ Alex mit Watt Valentino mit Aufhör auf den Berg. Wir schauen auf die 6:28 Uhr und ich habe mir gedacht, wir machen gleich bei der Gelegenheit ein Hitdreher zum Thema Skifahren. Und der zweite Titel, den wir hören, ist Leo Aberer mit Auf die Ski.

Leo Haberer mit auf die Ski, das zweite Lied im Hit-Trio zum Thema Skifahren. Denn wie ihr wisst, haben wir bereits am vergangenen Samstag am Kitzsteinhorn die neue Skisaison begonnen. Als drittes und letztes Lied in diesem Hit-Trio kommen wir zu einem Musiktitel, den man wohl mit Fug und Recht als den Klassiker unter den Skifahrliedern bzw. als heimliche Hymne Österreichs bezeichnen kann. Er stammt von Wolfgang Ambros und ja, ihr wisst wahrscheinlich, welches Lied ich meine, richtig Skifahren. Und dieses Lied hören wir im folgenden Titel.

Unverkennbar Wolfgang Amrass mit dem Titel Skifahren als drittes und letztes Tritt im Hitreo, heute zum Thema Skifahren. Als nächstes kommen wir zu Christina Bach mit Avante und dann schnüren wir uns die Fußballschuhe und ich werde euch verraten, was sich am gestrigen Sonntag fußballtechnisch in unserem Sendegebiet getan hat. Und so viel verrate ich, einige sehr interessante Ergebnisse.

auf den Fußballplatz. Ja, ihr hört es im Hintergrund, wir kommen zum Fußball, denn am vergangenen Sonntag gab es einige sehr interessante Spiele, deren Ergebnisse ich euch natürlich verraten werde. Ich beginne mit der Salzburger Liga und da musste sich der UFC Sitzenheim gegen Golling mit 0:3 geschlagen geben. Der ATSV Salzburg trennte sich vom SV Schwarzach mit 1:1. Weiter geht es in der ersten Landesliga und auch da gab es gestern fast eine komplette Runde. Der OSK St. Koloman gewinnt gegen Bad Hofgastein 4:1. Mühlbach im Minsker aus der Salzburger Amateure 1:1. St. Michael trennte sich mit Unentschieden 3:3 vom FC Bergheim. Das SV Antering Tamsweg 2:1. SV Salzburg gegen Mittersil 2:3. Und USV Koppel gegen SV Halbang 3:1. Weiter geht es in der zweiten Landesliga Süd und da gab es auch gestern fast eine komplette Runde. St. Martin am Dennengebirge eben 1:4. Altenmarkt besiegt Capron mit 6:0 und Piesendorf war gegen Flachau mit 3:0 erfolgreich. Die weiteren Ergebnisse: Stuhlfelden, St. Johann Juniors 3:3, Zellam, sie besiegt Mariam 6:0 und Verwerfen, TSV Unken 4:1. Auch am Freitag fand schon das Spiel Leogang gegen Mühlbach am Hochkönig statt. Endstand 5:3 für den Gastgeber. Weiter geht es in der ersten Klasse Nord und da gab es ein Sonntagsspiel, in dem der USC Eugendorf 1B von der Spielgemeinschaft Omerhofen-Böndorf mit 1:1 unentschieden trennte. Weiter geht es in der ersten Klasse Süd und auch da gab es mit dem Spiel Waldkönigsleiten gegen Markrein ein Sonntagsspiel, das die Gastgeber mit 1:5 verloren. Weiter geht es in der zweiten Klasse Nord A, wo sich die Neumarkt Juniors gegen den ersten Oberndorf SK mit 0:0 strafeffiziert wurde. Die Hendorf Juniors verlieren gegen Schledorf mit 1:3 und die Spielgemeinschaft SK BSV Salzburg besiegte die Talgau Juniors mit 5:1. Wir kommen noch in die zweite Klasse Süd und auch da gab es gestern drei Sonntagsspiele, beziehungsweise eines Hütterfelsmoos gegen Bad Gastein 2:4. Und zum Abschluss noch die zweite Klasse Südwest. Auch da gab es gestern vier Sonntagsspieler. Saalfelden Juniors gegen Taxenbach 5:1, Niedernsil Utendorf, UFC St. Martin bei Lofa 6:0. Der SV Lent gewann gegen die TSU Bramberg mit 2:0 und der UFC Dernten musste sich gegen Saalbach hinter Klemm mit 1:3 geschlagen geben. Das war's auf jeden Fall schon vom Fußball und nach dem nächsten Musiktitel kommen wir zu den weiteren Sportarten, denn auch abseits vom grünen Rasen tat sich so einiges. Jetzt kommt noch die deutsche Fußballnationalmannschaft mit Fußball ist unser Leben.

Die deutsche Fußballnationalmannschaft mit Fußball ist unser Leben. Wir schauen auf die Uhr. Es ist 6:47 Minuten und wir kommen zum anderen Sport. Natürlich hat sich abseits vom grünen Rasen auch einiges getan und ich beginne mit Eishockey, wo es von den Salzburger Eisbullen leider wieder eine Niederlage zu vermelden gibt. 3:5 gestern im Auswärtsspiel gegen den ECKC. Ja, was soll man dazu auf jeden Fall großartig sagen? Wir kommen auch zur deutschen Eishockey-Liga, wo es für die Münchner Eisbullen Erfreuliches zu vermelden gibt. Endstand 4:3 auswärts gegen die Mannschaft der Schwenninger Wild Wings. Und ja, auf jeden Fall ein weiterer sehr, sehr wichtiger Sieg. Bei den Stabholz Rosenheim sieht es auf jeden Fall so aus, dass die Stabholz Rosenheim am Freitag bereits mit 4:1 gewonnen haben und vom gestrigen Spiel gibt es derzeit noch keine Ergebnisse. Es war nämlich ein Spiel gegen den ERC Freiburg, aber wie gesagt, da gibt es noch leider kein Ergebnis, aus welchem Grund auch immer. Wir kommen zur MotoGP und da gewann Marco Bezzacchi den Grand Prix aus Spanien vor im Spanier Raul Fernandez und Jorge Martin. Auf jeden Fall ein italienischer Sieg mit 2. und 3. Platz aus Spanien. Das war's auch vom Sport und jetzt kommt Major Dom völlig losgelöst.

Major damit, völlig losgelöst, wenn ein Mitterschilling. Wir sind mit diesem Lied auch schon wieder fast am Ende dieser Ausgabe des Frühstückshauses angelangt. Ich bedanke mich bei euch fürs Zuhören, wünsche noch eine gute Unterhaltung mit dem weiteren Programm der Radiofabrik und wenn ihr wollt, hören wir uns wieder heute in einer Woche. Same time, same station. Macht es gut, eine schöne Woche. Das wünscht euch euer Morgenmoderator Markus Dorn. Das Abschlusslied ist Fella One und Mr. Sack, glaub an dich.

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0: Olympic mit Lullaby.

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2: Was bedeutet Selbstbestimmung am Lebensende? 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
5: ...380.590 Personen, knapp 6% der in Österreich Wahlberechtigten, haben Ende Juni 2020 das Klimavolksbegehren unterzeichnet und damit ein Zeichen für mutige Klimapolitik gesetzt. Die zentralen Forderungen waren ein strenges, wissenschaftlich fundiertes Klimaschutzgesetz mit einem verbindlichen CO2-Budget, klare Obergrenzen für Treibhausgase und Strafen, falls die nicht eingehalten werden. Klimaschutz in die Verfassung. Die Verankerung eines Grundrechts auf Klimaschutz, damit alle zukünftigen Gesetze wissenschaftlich auf ihre Klimaverträglichkeit überprüft werden. Eine Steuerreform. Klimaschädliches Verhalten und fossile Energieträger sollen höher besteuert werden, klimafreundliche Alternativen dafür finanziell entlastet. Eine nachhaltige Wende bei Mobilität und Energie. Massiver Ausbau und Verbilligung des öffentlichen Verkehrs sowie Investitionen in leistbare, regionale und erneuerbare Energien. Nachdem die ÖVP ein wirksames Klimaschutzgesetz in der vorigen Regierung konsequent blockiert hat, liegt nun, 6 Jahre nach dem Klimavolksbegehren, endlich ein Entwurf der aktuellen Bundesregierung für das überfällige Klimaschutzgesetz vor. Der ist bis 30. Oktober in Begutachtung. Das bedeutet, jede Privatperson ab 14 Jahren sowie Organisationen und Vereine können am Begutachtungsverfahren teilnehmen und zum vorliegenden Entwurf Stellung nehmen oder bereits bestehende Stellungnahmen unterstützen. Die Zukunftsallianz und die Business-Allianz Klima, beides Initiativen des Klimavolksbegehrens, werten die Vorlage eines Entwurfs für ein Klimaschutzgesetz als überfälligen Fortschritt. Was jetzt noch fehlt, sind verbindliche Regeln anstatt eines vagen Fahrplans. Zum Gesetzentwurf gab es am 23. September einen Online-Roundtable der Zukunftsallianz. Die Klimaschutzexpertin Katharina Dogenhofer, die Klimaforscherin Helga Kromm-Kolb, die Ökonomin Sigrid Stagel sowie Herbert Hetzel, Gründer von Beyond Carbon Energy, als Vertreter der Business-Allianz Klima, diskutierten, was es braucht, damit aus dem Entwurf ein wirksames Gesetz wird. Geleitet wurde der Talk von Magdalena Wallis, die zu Beginn gleich das Panel vorstellt.
6: Katharina Roggenhofer, Klimaschutzexpertin und Vorständin des Kontextinstituts, Mitinitiatorin von Fridays for Future und ehemalige Sprecherin des Klimavolksbegehren. Sie hat ein fantastisches Buch geschrieben, Ändert sich nichts, ändert sich alles. Sigrid Stagel, Ökonomin am Institut für Ecological Economics auf der WU Wien, 2024 Wissenschaftlerin des Jahres und jetzt ganz aktuell wurde sie von der Presse als Österreicherin des Jahres nominiert. Helga Kromm-Kolb, Meteorologin und absolute Pionierin, wenn es um Klimaforschung geht. Ursprünglich an der BOKU Wien, dann auch als Autorin aktiv. Für Pessimismus ist es zu spät, meint sie in ihrem Buch. Wir sind Teil der Lösung. Sie war 2005 Wissenschaftlerin des Jahres und mehrfache österreichische Staatsmeisterin im Orientierungslauf. Zum Schluss Herbert Hetzel, CEO von und Founder von Beyond Carbon Energy, Teil der Business Allianz für Klima und setzt sich für den Energiewandel in der Immobilienbranche ein. Damit wir wissen, wie wir zum heutigen Punkt gekommen sind, würde ich gerne ein kleines Bringback machen, was bisher geschah. Knapp 6 Jahre waren wir ohne Klimagesetz und Frau Roggenhofer, Sie waren von Anfang an federführend mit dabei beim Klimavolksbegehren. Da war ja grundlegende Forderung ein Klimagesetz. Was ist da in den letzten Jahren passiert? Was hat es gebraucht, damit wir ein Klimagesetz haben?
7: Es gab schon ein Klimagesetz, aber das hatte keine Ziele mehr ab 2020. Insofern hatten wir keine Klimaziele national festgelegter Natur. Seitdem, was natürlich total hirnrissig ist, gerade wenn man sich auf EU-Ebene anschaut, dass da schon Klimaziele für uns gelten und wir eigentlich ambitionierter werden wollen, weil in jedem Regierungsprogramm seit dem Klimavolksbegehren die Klimaneutralität 2040 drinnen steht und stand. Und das ist auch etwas, was sich die vielen Leute, die damals unterschrieben haben, wirklich auf den Hut heften können. Wir haben alle dazu beigetragen, dass es dieses Ziel überhaupt mal gab. Jetzt ist die Frage, ob das überhaupt noch steht. Das werden wir nachher erläutern. Aber das Klimavolksbegehren wollte ja nicht nur ein Klimagesetz, sondern eben zum Beispiel auch eine CO2-Besteuerung. Die gibt es jetzt. Das Klimavolksbegehren wollte aber auch die Abschaffung klimaschädlicher Subventionen. Da stehen wir leider nicht so gut da. Viele der Forderungen sind tatsächlich in den breiten Diskurs gekommen. Das ist so vielen großartigen Menschen zu verdanken und auch Menschen, die das ab dem Zeitpunkt jetzt weitergetragen haben. Wenn man ohne Klimaschutzgesetz dasteht, ist, dass es keine Verantwortlichkeiten gibt, niemanden, der überprüft, ob wir das wirklich einhalten, keinen Sofortmaßnahmenmechanismus, damit man gegensteuert, wenn man die Emissionshöchstgrenzen überschreitet. Und es gibt auch keine Aufteilung. Wenn wir keine Sektorziele haben, wissen wir nicht, welches Ministerium muss mehr Maßnahmen setzen. Was allerdings schon war, bis auf letztes Jahr sind die CO2-Emissionen gesunken. Und das ist vor allem auch politischen Maßnahmen, aber auch der Corona-Pandemie, die war schuld daran, aber auch eben politische Maßnahmen. Und jetzt sind sie wieder gestiegen. Und wir sehen auch, jetzt ist eigentlich eine Rückbewegung in jeglicher Form der Politik und Verbindlichmachung. Die Förderungen wurden gestrichen aus verständlichen Gründen der Budgetmaßnahmen. Aber es wurden dafür keine ordnungspolitischen Maßnahmen gesetzt, wie zum Beispiel ein Enddatum für Öl- und Gasheizungen, was auch eine der Forderungen war. Wir haben jetzt einen Begutachtungsentwurf des Klimagesetzes und es ist so, dass sich vor allem Gremien bilden sollen, die irgendwelche Maßnahmen setzen sollen. Aber eben die Klimaneutralität 2040 ist leider vom Regierungsprogramm nur in einer sehr schwachen, nicht mal Eigenbindung ins Gesetz gewandert.
6: Über diese Ziele 2040, 2050 werden wir dann eh noch ein bisschen genauer eingehen. Sehr, sehr verwirrend auch bei der Pressekonferenz selbst kommuniziert. Das, was wir bis jetzt wissen von dem Entwurf, der in Begutachtung ist, ist, dass das Klimagesetz auf drei Säulen stehen sollen oder behandeln sollen, nämlich Klimaschutz, Klimawandelanpassung und Kreislaufwirtschaft. Um die Klimaneutralität zu erreichen, soll es eben einen Klimafahrplan geben, der bis Ende 2027 ausgearbeitet werden soll. Und da kommen jetzt diese ganzen Gremien, Kabinette, Gruppen ins Spiel. Es soll auf jeden Fall eine fachliche Steuerungsgruppe geben, eine politische Steuerungsgruppe, dann das Klimakabinett unter Vorsitz des Klimaministers und ein wissenschaftlicher Beirat. Da wollen wir jetzt gleich mal ein bisschen näher eintauchen. Bevor wir aber dazu kommen, würde ich gerne noch Frau Kolb die Frage an Sie richten. Wir reden über Klimaneutralität 2040 auf EU-Ebene 2050. Ist das überhaupt noch möglich? Wenn wir uns die jetzige Situation anschauen, sehen wir ja, dass wir ein Ziel nach dem nächsten verfehlen.
8: Weil vorhin meine sportliche Vergangenheit erwähnt wurde. Wenn ein Sprinter sich vornimmt, dass er ein gewisses Limit erreichen will, weil er an der Olympiade teilnehmen will, dann braucht er einen Trainingsplan. Dann muss er wissen, was muss ich bis wann erreichen, wie schnell muss ich wann sein, damit ich überhaupt eine Chance habe, dieses Ziel zu erreichen. Dann muss ich trainieren und ich muss wissen, was ich trainiere und ich muss zwischendurch überprüfen, werde ich besser oder werde ich vielleicht sogar schlechter, weil ich übertrieben habe. Ich brauche irgendeine Art von Kontrolle. Und im Grunde ist das nichts anderes, wie das Klimagesetz sein sollte. Genau dieser Plan mit Zwischenzielen, was muss gemacht werden und wer kontrolliert es und wie kontrolliert es. Das wäre eigentlich das Klimagesetz. Ich finde, dass das Klimagesetz insofern erfreulich ist, dass es eben auch Klimawandelanpassung und auch Kreislaufwirtschaft beinhaltet, weil man muss die Sachen zusammendenken, gar keine Frage. Ob das Ziel überhaupt erreichbar ist oder nicht, so rein rechnerisch, ist es erreichbar. Es kommt jetzt ein bisschen auf die Perspektive an, ob man sagt, geht das jetzt nur um eine theoretische Erreichbarkeit oder stelle ich in Rechnung, wie Politik in Österreich funktioniert, wie die Bevölkerung in Österreich funktioniert. Das sind dann unterschiedliche Ergebnisse. So wie die Politik derzeit funktioniert, erreiche ich es nicht, ganz klar. Aber rein formal ist es meines Erachtens erreichbar. Es erfordert allerdings eine wirkliche Kraftanstrengung. Also es ist nichts, wo man einfach sagt, wird schon werden, jetzt haben wir ein Gesetz, jetzt wird das schon werden. Ganz bestimmt nicht, sondern es erfordert wirklich strukturelle Veränderungen, sonst können wir es nicht erreichen. Das ist sozusagen das Netto-Null-Ziel oder bis 2040. Aber eigentlich sollte ja unser Beitrag zum Erreichen des Pariser Klimaziels mit diesem Gesetz erreicht werden. Und das wäre eigentlich unser Beitrag dazu, dass wir global deutlich unter 2 Grad bleiben und 1,5 Grad möglichst wenig überschreiten. Dazu ist das Gesetz nicht geeignet. So wie es jetzt geschrieben ist, da kann man ganz klar sagen, nein. Weil das würde bedeuten, dass wir eigentlich nicht einen Endpunkt, wann sind wir auf Netto Null, erreichen müssen, sondern dass wir schauen müssen, wie viel dürfen wir bis dahin noch in die Atmosphäre einbringen. Und das tut das Gesetz überhaupt nicht. Das hat sozusagen einen linearen Abfall von dem, was jetzt ist, bis zu Netto Null 2040. Diese Summe von dem, was wir da Jahr für Jahr emittieren, ist eindeutig mehr, als uns global gesehen zusteht.
7: Weil jetzt diskutiert ja ganz viel der Industrievertreter, also vor allem der Interessensvertretungen, ob wir uns 2040 leisten können und dann wandert die Industrie ab etc. Ich finde, die viel wichtigere Frage ist, ob wir uns das Nichthandeln leisten können. Weil das ist jetzt gerade teuer, weil die fossilen Preisschocks da sind, weil die Energiepreise steigen, weil die Inflation damit steigt und das wirklich den Menschen und den Industrien, die belastet. Insofern finde ich es fast eher eine Ablenkung und irgendwie eine falsche Frage. 2040 wäre möglich und es würde auch sehr viel bringen. Darauf kommen wir, glaube ich, später noch zurück. Und zu dem Klimawandel, Anpassung und Kreislaufwirtschaft, ich finde auch toll, dass es im Gesetz steht. Es ist halt nur ein Paragraph, es sind keine Ziele definiert, es ist nichts dazu definiert. Und das finde ich so schade, weil eben, wenn man das gemeinsam denken würde, dann würden sich die zwei Sachen sehr gut verstärken.
9: Wir finden uns bei sehr schönen Worten, einer netten Hülse. Dann wurde ja schon angesprochen, dieser Klimafahrplan, der dann kommen soll, der soll das konkretisieren. Da sollen dann die wirklichen Maßnahmen drinnen stehen. Frau Ronghofer, Sie haben zusammen mit dem Kontextinstitut Kriterien herausgegeben für ein wirksames Klimagesetz, wo Sie festgehalten haben, wann ein Klimagesetz wirklich erfolgreich wäre. Wenn wir uns jetzt einmal nur den Teil des Klimafahrplans ansehen, wann würde eine Ausgestaltung wirklich erfolgreich aussehen?
7: Wenn man sich nur den Klimafahrplan anschaut, dann muss es auf jeden Fall Sektorziele geben, sonst wissen wir nicht, welcher Bereich wie viel leisten muss. Es muss sich ausgehen auf Klimaneutralität 2040. Im besten Fall, Helga Kompkolb hat das schon angesprochen, hätten wir auch ein Treibhausgasbudget, das dem entspricht, was wir Paris-konform emittieren müssen. Aber selbst wenn wir jetzt von dem Gesetz ausgehen, müsste es zumindest einen Fahrplan geben bis Klimaneutralität 2040 und was die Sektoren dazu beitragen müssen. Und alle Maßnahmen im Klimafahrplan müssten dazu beitragen, diese Ziele auch zu erreichen. Aber wenn man jetzt ins Gesetz reinliest, gibt es erstens eine Stelle, wo sich die Bundesregierung zum Klimaneutralitätsziel 2040 bekennt. Aber verbindlich sind nur die unionsrechtlichen Ziele. Und auch im Klimafahrplan, der ja viel weniger verbindlich ist als das Gesetz, das ist einfach ein Fahrplan, steht zwar auch wieder in der Überschrift, die Maßnahmen sollen zur Klimaneutralität 2040 beitragen, aber im Absatz 2 drunter beim Klimafahrplan, dort steht wieder nur die unionsrechtlichen Ziele drinnen. Also in allem, wo es konkret wird, wollen wir eigentlich nur die unionsrechtlichen Ziele erreichen. Und dort ist auch nur ein Gesamtpfad hinterlegt im Gesetz. Wie sollen unsere Gesamtemissionen sinken bis 2030? Und das hilft natürlich nicht viel, weil das war vorher schon verbindlich. Wir müssen diese EU-Klimaziele erreichen. Das ist schon quasi gesetzlich festgelegt. Wir haben es nur noch nicht national umgesetzt. Im Endeffekt machen wir die absolute EU-Pflicht und darüber hinaus machen wir eigentlich kaum etwas. Und was es eben dann noch braucht, sind solche Sachen wie Sofortmaßnahmen bei Zielverfehlung. Auch die beziehen sich aber erst auf EU-Klimaziele.
9: Der sogenannte Korrekturmechanismus, der immer wieder angesprochen wurde, wenn wir vom Klimafahrplan, der ja noch nicht steht, der noch nicht konkretisiert ist, wenn wir davon abkommen, sagen Frau Herr von der SPÖ und Herr Bernhard von der NEOS, dann kommt der Korrekturmechanismus in Wirkung. Frau Stagel, wie sieht der aus? Wie funktioniert dieser Korrekturmechanismus? Und so wie er jetzt angedacht ist, würden Sie den als wirkungsvoll beschreiben?
10: Der Korrekturmechanismus ist auch als Standortklausel bekannt und da steht eben drinnen, dass wenn es eine drastische Situation gibt, ich glaube im Gesetz sind genannt globale Finanzkrise oder eine Pandemie, dann, also exogene Schocks, dann müsste davon abgewichen werden von dem, was im Gesetz steht. Was problematisch ist dabei, ist auf der einen Seite, dass da drinnen steht, dass das anhand von ökonomischen, einschlägigen, volkswirtschaftlichen Indikatoren zu bewerten sei. Und welche das sind, bleibt aber noch offen. Und die genannte Rechtsfolge ist dann, mit einem Maßnahmenmix könnten dann Förderungen und Ankauf stärker gewichtet werden. Das ist aus ökonomischer Sicht problematisch, weil das heißt, im Fall einer Wirtschaftskrise, also bei einem angespannten Budget, sollen die beiden budgetintensivsten Optionen stärker zum Zug kommen und zusätzlich zu denen angepasst werden. Das ist als Krisenreaktion nicht plausibel. Der zweite Punkt dabei ist, viele große Gesetze haben solche Korrekturmechanismen im Sinne von, wenn irgendwo ein exogener Schock kommt, dann muss man sich anpassen. Aber die Gutgemachten haben einen Rückkehrpfad. Das dann natürlich nicht heißt, wenn wir später erst klimaneutral werden können, weil es eine Pandemie gab oder weil es eine globale Finanzkrise gab, sondern innerhalb welcher Zeit das dann aufgeholt werden muss. Das sind die zwei wichtigsten Aspekte. Dass es die industriellen Vereinigungen als zahnlose Standortklausel betrachtet, während die Umweltorganisationen es wirklich problematisch erachten, bedeutet ja, dass es analytisch gesehen noch nicht ausgereift ist.
7: In der Pressekonferenz betonen alle die wirtschaftlichen Vorteile einer Ökologisierung und Nachteile von fossilen Brennstoffen und unseren Abhängigkeiten, die wir jetzt haben. Eigentlich ist es total absurd, warum eine Standortklausel dazu beitragen soll, unsere Ziele herabzustufen. Wäre es nicht eigentlich ein Grund, unsere Ziele raufzustufen, damit wir schneller sind in der Abkehr von fossilen Öl, Kohle und Gas? Und das finde ich irgendwie, da passen die Worte gar nicht zu dem, was dann im Gesetz steht. Weil wenn wir es ernst nehmen, wie teuer uns gerade unsere Abhängigkeit kommt, dann ist das so ein bisschen, als würden wir sagen, ja, das mit der Digitalisierung, das machen wir 2050, kein Problem, da müssen wir gar nicht so schnell sein. Ja, selbst wenn wir es nicht aus Klimaschutzgründen machen, ist es einfach fatal, dann abzuwarten. Es kostet uns jetzt schon das Nichthandeln sehr, sehr viel mehr.
10: Die landwirtschaftliche Analyse sagt genau das, was die Katharina Rockhofer gesagt hat. Dann kommt aber dazu die Interessensvertretung von manchen Industrien, von manchen Unternehmen, die halt ihre Geschäftsmodelle noch nicht angepasst haben, wo sie nicht innovativ waren, die sie halt weiterhin noch nutzen wollen. Das trifft aufeinander. Die problematische Konsequenz davon ist, denn so ein Klimagesetz, wenn gut gemacht, soll ja Unsicherheit rausnehmen, soll Planungssicherheit für Unternehmen erhöhen, denn das reduziert die volkswirtschaftlichen Kosten einer Transformation. Das ist ja genau das Ziel davon, dass man Klarheit schafft. Wenn man aber so eine Standortklausel drinnen hat, sind wieder Tür und Tor geöffnet für alles, wenn es nötig ist, wenn es irgendwer für nötig befindet, dass das Wirtschaftswachstum nicht hoch genug ist oder was auch immer. Das verursacht volkswirtschaftliche Kosten. Das ist nicht wünschenswert.
9: Herr Hetzel, ich würde Sie jetzt gerne reinholen als Unternehmensvertreter.
11: Zum Verständnis, was wir machen. Wir beschäftigen uns seit 2008 mit emissionsfreier Wärme- und Kälteversorgung und Bestands- und Neubauimmobilien. Und wir haben eines unserer größten Projekte, wo wir ca. 350.000 Quadratmeter emissionsfrei mit Wärme und Kälte versorgen. Wenn man ins Wärmetransparenzportal hineinschaut, wird man feststellen, dass wir emissionsfrei Wärme günstiger zur Verfügung stellen als die Fernwärme Wind. Also wir können das offensichtlich um 10% günstiger und haben keine Emissionen. Betonung liegt auf keine. Wir reden nicht von emissionsneutral, wir reden von emissionsfrei. Jetzt ist der Wärme- und Kältesektor von Immobilien sicher einer der größten Emittenten. Jedenfalls doppelt so viel wie die Mobilität ausmacht. Ich schaue mir die Diskussionen an um das Elektroauto, ob wir über einen Verbrenner ausdiskutieren oder nicht. Offensichtlich können wir ohne Rücksicht auf irgendwelche bestehenden Regularien seit 2008 derartige Projekte umsetzen. Wir haben über 1 Million Quadratmeter unter Vertrag und in Betrieb. Wir warten nicht. Wenn ich mich mit diesem Vorschlag des Klimagesetzes beschäftige, dann erlaube ich mir höflich polemisch zu sagen, da steht drinnen, das will keiner. Das ist eine Augenhaus. Also wenn einer etwas haben möchte, dann ist er in der Lage, das zu sagen und auch ein Ziel dazu zu formulieren und auch entsprechende ordnungspolitische Maßnahmen vorzusehen. Was da drinnen steht, wir machen das Notwendigste, was uns die Union vorschreibt, was über die Union hereinkommt, damit wir dort nicht sofort straffällig werden, weil wenn wir es nicht tun, haben wir das Problem sofort an der Backe. Aber meine Erwartungshaltung ist, wie bei vielen Dingen, das wird nicht passieren, wenn es die Entscheidungsträger nicht wirklich wollen. Ich kann dieses Wollen dort nicht warten. Es ist sinnlos, darüber zu diskutieren, wer diesen Fahrplan begleiten soll, wenn die Rahmenbedingungen dieses Gesetzes nicht so sind, dass wir da tatsächlich ein Ziel erreichen können. Wenn es einer erreichen will, dann kann er das mit oder ohne Gesetz tun. Das ist meine Erkenntnis in der Zwischenzeit. Also ich habe 2008 begonnen, da gab es das Wort Green Deal noch gar nicht.
6: Das ist eh ganz klar, Heizen, ja, dass Sie da ganz vorne mit dabei waren. Also Sie haben da viel früher begonnen als viele andere Unternehmen, die erst in den letzten Jahren begonnen haben, sich mit CO2-Fußabdruck, Nachhaltigkeitsstrategien etc. auseinanderzusetzen. Was wir leider auch in der Realität jetzt allerdings sehen, ist, dass es einige Unternehmen gibt, die sich nicht bewegen, solange sie nicht eben gesetzlich dazu auch gezwungen werden. Und dazu braucht es eben genau solche Rahmengesetze. Da ist es aber dann natürlich auch wichtig, dass die mitgestaltet werden von Personen, die, wie Sie jetzt auch gesagt haben,
11: das ist alles, richtig, ja. Wenn diese ordnungspolitischen Maßnahmen eigentlich von vornherein ausschließt, da liegt es nicht daran, wer diesen Fahrplan begleitet.
6: Also dann darf ich das gleich mal an die anderen mitgeben. Wie würden Sie diese Einschätzung, würden Sie die teilen?
10: Für Gebäude- und Raumordnung sind ja hauptsächlich die Länder zuständig. Und da ist bei dem Design, das jetzt vorgelegt wurde beim Klimakabinett, fehlen einfach die Verantwortlichkeiten. Das heißt, der Klimafahrplan ist so etwas wie eine Absichtserklärung mit Landesbeteiligung. Das ist ein gemeinsames Treffen, aber nicht eine gemeinsame Verantwortung übernehmen. Also da sollte noch nachgeschärft werden, wenn es um Gebäude- und Raumplanung geht.
6: Was mir auch sehr klar war in den letzten Tagen, dass es teilweise zu Missverständnissen kam, wen denn das Klimagesetz jetzt überhaupt betrifft und wen nicht. Frau Ronghofer, vielleicht können Sie da auch noch mal ein bisschen Licht ins Dunkle bringen.
7: Im Klimagesetz geregelt sind die Sektoren außerhalb des Emissionshandels. Das ist vor allem der Emissionshandel, der betrifft vor allem die energieintensive Industrie und einige Energieunternehmen. Die sind von dem Gesetz und dadurch auch von den Grenzen nicht betroffen und haben das Klimaneutralitätsziel 2050 somit implizit. Wir können sehr trefflich darüber diskutieren, ob das gut ist oder ob die eigentlich von so einem Gesetz auch umfasst werden sollten, wenn man ein nationales Klimagesetz macht. Aber auf der anderen Seite finde ich es dann spannend, dass gerade die, die diese Industrien vertreten, vor allem auch zum Beispiel Georg Knill, in allen Radiosendungen rauf und runter sagen dürfen, dass die Industrie dann abwandert, wenn das Klimagesetz kommt, die aber von dem Gesetz gar nicht umfasst sind. Und das finde ich wirklich eine Frechheit. Und da finde ich, da ist die Medienlandschaft nicht in der Form vorbereitet gewesen, das so einzuordnen. Hier wird eigentlich nur ein Gesetz diskreditiert, das einen nicht einmal betrifft, und man kriegt ganz viel Zeit, darüber zu reden, wie schlecht solche Gesetze sind. Neben dem, dass das eben mal fachlich diskutieren könnte, ob das stimmt oder ob wir nur noch eine Industrie haben, wenn wir eigentlich uns anpassen, finde ich das einfach auch demokratiepolitisch fragwürdig, weil eben, warum dürfen Industrien bei Gesetzen so stark mitreden und Opposition beziehen, wenn sie das gar nicht betrifft?
8: Eigentlich sind das Fake News und die Faktenchecker müssten alle aufschreien.
6: Frau Ronghofer, Sie haben auch kritisiert, dass der schriftliche Gesetzesentwurf eigentlich relativ spät auch veröffentlicht wurde. Schlägt das in dieselbe Kerbe dieser Intransparenz, die Sie jetzt angesprochen haben?
7: Absolut. Wenn wir uns das medientechnisch anschauen, gab es 3 Punkte, zu denen über das Klimagesetz kommuniziert wurde. Es gab eine erste Pressekonferenz, wo Eckpunkte präsentiert wurden. Es gab einen Ministerratsbeschluss, wo auch nur Prosa öffentlich wurde. Und es gab eine dritte Pressekonferenz, die auch wieder Punkte präsentiert hat. Die war letzten Freitag. Der tatsächliche Entwurf ist erst am Montag rausgekommen. Jetzt will ich niemandem irgendwas unterstellen, aber was macht das? Jeder, die Öffentlichkeit, aber auch Medien, sind nur mit den Worten der Regierenden konfrontiert und wir müssen denen alles glauben. Das heißt, genau das, was Helga Kromp-Kolb sagt, Faktenchecker oder andere Menschen oder einfach auch die interessierte Öffentlichkeit kann sich kein Bild machen darüber, ob die Worte der Regierenden mit dem übereinstimmen, was im Gesetz drinnen steht. Und das finde ich demokratiepolitisch sehr fragwürdig, weil ich finde es total legitim, dass Dinge bei einer Pressekonferenz präsentiert werden, super. Aber dann muss ich auch den Text mitliefern, denn sonst bespiele ich eigentlich mediale Flächen über das ganze Wochenende. Habe erst einen Entwurf am Montag, wo es schon niemanden mehr interessiert, weil alle Zeitungen schon was zum Klimagesetz geschrieben haben. Ich will das wirklich nicht polemisieren. Es kann da verschiedene Gründe dazu geben, aber ich glaube, das sollte eigentlich nicht möglich sein. Medien sollten dabei eigentlich nicht mitmachen. Das ist wirklich ein Problem, weil hängen bleibt dann eben nur die Überschriften und nicht das, was im Gesetz steht.
9: Deswegen machen wir ja diesen Roundtable, weil wir gesehen haben, dass viele verschiedene Meinungen, Einordnungen, ohne aber die vollständige Information, die wir jetzt haben, da war. Deswegen glaube ich, ist es auch so wichtig, diese verschiedenen Perspektiven da jetzt einzubringen.
8: Ich wollte zunächst einmal zu dem politischen und dem fachlichen Gremium etwas sagen. Im fachlichen Gremium sind im Grunde genommen die zuständigen Beamten drinnen und im politischen Gremium die zuständigen Minister oder auch von den Ländern die entsprechenden Vertreter. Das ist im Großen und Ganzen verständlich und auch nachvollziehbar. Was mich ein bisschen wundert, ist, dass unter den Ministerien, die da beteiligt sind, das Landesverteidigungsministerium nicht dabei ist, obwohl dass die ganze Klimaproblematik enorme sicherheitspolitische Relevanz hat. Also das finde ich erstaunlich. Vielleicht gibt es noch das eine oder andere, das auch noch dabei sein soll.
7: Der Bundeskanzler ist nicht dabei. Also es ist nicht Chefsache.
8: Das ist mir gar nicht aufgefallen, Katharina. Dann gibt es den wissenschaftlichen Beirat. Und der besteht aus im Wesentlichen österreichischen Universitätsangehörigen und zwei ausländischen Universitätsangehörigen. Und das Problem ist, dass die von der politischen Seite bestimmt werden. Das heißt, die Politiker suchen sich die Wissenschaftler aus, von denen sie beraten werden wollen. Und es gibt keine Kriterien, außer dass sie an den Universitäten tätig sein müssen. Es ist eine schwierige Frage, wie man sicherstellt, dass so ein wissenschaftliches Gremium wirklich unabhängig ist. Aber ich glaube, das wäre es wert, sich da wirklich Gedanken zu machen und dass man auch Kriterien aufstellt, welche Kriterien die Personen erfüllen müssen, damit sie in diesen Gremien sind. Ich habe jetzt schon sehr viele wissenschaftliche Gremien miterlebt. Und in diesen wissenschaftlichen Gremien fängt es an mit tatsächlichen unabhängigen Wissenschaftlern. Und mit der Zeit werden das immer mehr Interessensvertreter, die da hineinkommen. Sie sind alle wissenschaftlich irgendwie ausgewiesen. Aber das ist in Österreich ein wirkliches Problem, dass es die wissenschaftlichen Gremien, dass man nicht versucht, hier die möglichst kritischen und anspruchsvollsten Leute drinnen zu haben, sondern dass man versucht, die Leute dabei zu haben, die möglichst wenig Schwierigkeiten machen. Und damit vergibt man eigentlich eine Chance, gute Politik zu machen. Das ist hier in diesem Gesetz wieder genauso gehandhabt, dass sich die Politiker aussuchen, von wem sie sich beraten lassen wollen.
10: Zu einer Frage, die jetzt gerade reingekommen ist, welche Kompetenz und welche Rolle der wissenschaftliche Beirat hat. Was auffällt, ist, dass der wissenschaftliche Beirat den fertigen Plan eigentlich nicht beurteilen darf. Für die Stellungnahmen aus der Öffentlichkeit ist vorgesehen, das Comply or Explain, also entweder nimm es auf oder erkläre, warum es nicht möglich ist, es aufzunehmen. Für wissenschaftliche Empfehlungen gilt das nicht. Das ist eine Schieflage, die mir aufgefallen ist beim Lesen, was komisch ist. Und ansonsten würde ich der Helga Kromp-Kolb zustimmen, es sollte nicht jemand sein, der von Interessensvertretungen bezahlt ist.
8: Das Positive ist, dass die Stellungnahmen des wissenschaftlichen Beirates wenigstens öffentlich gemacht werden müssen. Das ist in Österreich auch keine Selbstverständlichkeit. Das ist ein positiver Punkt dabei.
9: Ein Kommentar im Chat. Ist es nicht ein Irrglaube, dass die Industriellenvereinigung die Industrie vertritt? So wie es für mich aussieht, werden dort lediglich die Interessen industrieller InvestorInnen vertreten, die um ihre fossilen Assets fürchten. Wo bleibt die Botschaft, dass die Arbeitsplätze in der Industrie nur mit einer nachhaltigen Transformation gehalten werden können? Herr Hetzel, wir haben es vorher schon angesprochen, es gibt diese wirtschaftlichen Chancen. Sie leben die unternehmerisch seit vielen Jahren. Wie nehmen Sie das bei anderen Unternehmen wahr?
11: Es gibt eine Reihe von Unternehmen, die sich mit der Entwicklung Richtung Nachhaltigkeit beschäftigen. Ein Logistikunternehmer, die Firma Schachinger, die hat bis Ende 2030 nur Elektro-LKWs. Die baut dort, wo sie Elektro-Ladestationen benötigt, für ihre LKWs, dort baut sie es einfach hin. beschäftigt sich damit, dass sie große Speicheranlagen errichtet, um dort den Strom, die LKWs benötigen, über die Photovoltaik so zur Verfügung zu stellen, dass die aus heutiger Sicht mit dem Strom sogar ein Geschäft machen, weil die kaufen den Strom dann ein, wenn er billig ist, oder haben ihn aus der eigenen Photovoltaik und verkaufen ihn dann teuer, wenn die anderen ihn unbedingt haben wollen. Und das macht ein Logistiker. Der hat bis jetzt nichts anderes gemacht, als irgendwelche Pakete mit einem LKW von A nach B zu bringen. Der hat jetzt plötzlich ein Energieunternehmen, bei dem entstehen eine ganze Reihe von Nebengeschäften. Der versorgt die Nachbarschaft mit Energie, der ist Teil einer großen Energiegemeinschaft. Der hat aus diesem Thema, dass er halt irgendwelche Lasten von A nach B liefert, einen unglaublichen Multiplikator geschaffen.
8: Das war auch Schachinger, von dem die Idee ausgegangen ist, dass er mit dem Mitbewerb gemeinsam einen Council für nachhaltige Logistik schafft, an der Universität für Bodenkultur angesiedelt, wo unter anderem die Firma MAN in Steyr davon überzeugt werden konnte, dass sie E-LKWs erzeugt, also eine eigene Branche in Österreich aufmacht. Es gibt wirklich die Visionäre und die Bereitschaft, auch zusammenzuarbeiten innerhalb der Branche. Ich verstehe nicht ganz, wo diese Interessen sich in der industriellen Vereinigung oder in der Wirtschaftskammer wiederfinden.
9: Bleiben wir vielleicht bei diesen wirtschaftlichen Chancen, die da draußen sind. Ich war vielleicht, bevor wir auf die Chancen gehen, noch mal ganz kurz bei den Risiken, und zwar bei den Abhängigkeiten, in denen wir in Europa uns im Moment noch befinden. Frau Roggenhofer, mit welchen Themen sollten wir uns da auf nationaler sowie auf EU-Ebene vielleicht auch mehr auseinandersetzen?
7: Die Abhängigkeiten sind vielfach und ich fange jetzt mit einem Thema an, das nicht die Energie betrifft. Wir haben uns vom Kontextinstitut auch angeschaut, wie viel unseres jetzigen Exports von kritischen Rohstoffen abhängig ist. Und kritische Rohstoffe sind die Rohstoffe von der EU definiert, die wir in Zukunft, die erstens sehr konzentriert sind und die wir in Zukunft mehr brauchen werden für die Zukunftstechnologien. Und die Hälfte unserer Exporte in Österreich, und Österreich ist ein sehr exportorientiertes Land, sind in irgendeiner Form ihrer Produktion von diesen kritischen Rohstoffen abhängig. Und das zeigt, China hat diese Abhängigkeit über mehrere Jahrzehnte sehr gezielt aufgebaut. Die haben zuerst angefangen, kritische Rohstoffe bei sich abzubauen, dann raffiniert und jetzt machen sie auch die Produkte draus. Die Frage, die sich stellt, ist, wie kann Europa noch souverän handeln und auch Industrien der Zukunft aufbauen, wenn alle Zukunftstechnologien in Zukunft vor allem aus China kommen können? Und da haben wir auch schon gesehen, mit der Zollpolitik, aber auch eben mit Rückhaltung von kritischen Rohstoffen wird auch Politik gemacht, wie übrigens auch bei fossilen Brennstoffen. Schon vor dem Angriffskrieg von Russland auf die Ukraine hat es 55 Fälle gegeben, in denen Russland die 80-prozentige Gasabhängigkeit von uns als wirtschaftliches Druckmittel eingesetzt hat. Insofern sehen wir, dass diese Sachen uns wirtschaftlich natürlich ein Haxel stellen. Auch jetzt die Gaspreisschocks, die Ölpreisschocks, auch im Winter wird es wieder teurer. Und das sehen wir, das kostet wirtschaftlich. Und das zeigt, dass zwei Sachen uns wirtschaftlich helfen könnten, eben aus fossilen Brennstoffen auszusteigen und zweitens auf Kreislaufwirtschaft zu setzen. Weil sehr viele der kritischen Rohstoffe werden wir nicht in Europa abbauen können. Manche haben wir nicht einmal. Aber wir haben sehr viele Produkte, in denen kritische Rohstoffe vorkommen. Und das ist auch ein Teil der Nachhaltigkeit, weil wir müssen ja nicht nur auf die Energie schauen, sondern auch auf unseren Ressourcenfußabdruck. Und da wirklich nach vorne zu gehen, das wäre zum Beispiel auch ein sehr gutes Vorzeigemöglichkeit zu sagen, Europa ist das Land der Kreislaufwirtschaft. Wir nutzen Rohstoffe, die wir schon mal genutzt haben, so gut wie es geht weiter. Und das sind übrigens auch die größten Hebel, weil die EU beschäftigt sich jetzt gerade mit Diversifizierung zum Beispiel, also die Länder, aus denen die kritischen Rohstoffe kommen, zu diversifizieren oder Bevorratung. All diese Sachen, die funktionieren nicht wahnsinnig gut, weil viele der kritischen Rohstoffe aus einem Land kommen und auch nur dort abgebaut werden. Insofern ist Diversifizierung dann halt schwierig oder die Raffinerien halt nur in China stehen. Das heißt, wir sind auch von verschiedenen Gliedern in der Kette abhängig. Andersherum, die Chance, die dadurch entsteht, ist jetzt gerade fließt jedes Jahr zwischen 8 und 10 Milliarden Euro in Jahren fossiler Preisschocks mehr Geld ab an autokratische Regimes dafür, dass wir Öl und Gas einkaufen. das sind einfach Kosten, die fließen einfach ab, die machen nichts in unserer Volkswirtschaft. Wenn wir die vor Ort investieren, dann investieren wir in heimische kleine und mittlere Unternehmen, die unsere Photovoltaikanlagen auf die Dächer montieren, die unsere Heizkessel tauschen. Dann schaffen wir Jobs vor Ort und das kann wirklich vor Ort Wohlstand generieren und eben auch die Industrie in der Zukunft schaffen. Und eben rückkommend auf die Frage, ich bin auch der Meinung, dass langfristig wir uns aufs industrielle Abstellgleis stellen, wenn wir weiter so machen und an den Fossilen dranbleiben.
9: Wenn wir eine von diesen drei Säulen der Kreislaufwirtschaft im Klimagesetz richtig umsetzen würden, dann könnten wir diese Chancen uns wirklich zu Nutzen machen. Im Moment entsteht aber eher der Eindruck, dass es einen wiederholten Gas- und Ölpreisschock braucht, damit sich wirklich etwas bewegt. Frau Stagel, aus ökonomischer Perspektive, ist es das, worauf es hinausläuft? Wir haben jetzt die Dürre des Sommers gebraucht, damit wir jetzt zumindest ein Klimagesetz haben. Braucht es jetzt noch weitere Gas- und Ölpreisschocks, damit die Wirtschaft auch versteht, dass hier mehr Chancen drinnen liegen oder ob wir weiterhin in den Abhängigkeiten bleiben, in die wir uns in den letzten Jahrzehnten gebracht haben?
10: Wir arbeiten ja seit Jahrzehnten in der Wissenschaft an diesen Themen und es hat immer wieder so als Erklärungsmuster gegeben, warum EntscheidungsträgerInnen da nicht mehr aufspringen. Na, das ist noch nicht spürbar. Man merkt das noch nicht. Naja, ich glaube, nach diesem Sommer, nach den letzten paar Jahren, kann man das nicht mehr sagen. Und auch die Energiepreisschocks, wir haben sie ja. Wir haben sie wiederholt jetzt in einer extrem dichten Frequenz. Die Schocks sind da. Die Beharrungstendenzen, ich weiß auch nicht, sie werden noch mehr aufgemauert. Und das ist höchst problematisch. Ich würde dem zustimmen, was Katharina Roggenhofer gesagt hat, dass es extrem vorteilhaft wäre für die europäische Wirtschaft, nicht nur die österreichische, sondern die europäische Wirtschaft, stärker in Richtung Kreislaufwirtschaft zu gehen. Wir brauchen auch Kreislaufwirtschaft, damit wir die Klimaziele erreichen können. Ohne die geht es nicht. Also insofern ist es passend, dass die dritte Säule auch im Klimagesetz drinnen ist. Enttäuschend ist es, dass es extrem vage ist und nichts Ausdefiniertes ist. Ich bin Teil der Taskforce für Kreislaufwirtschaft der österreichischen Bundesregierung. Da ist aber leider auch keine Anfrage eingegangen, wie man das besser ausgestalten könnte. Da gibt es auch Gremien, die bereitstehen, die mit WissenschaftlerInnen besetzt sind. Und das ist nötig, auch auszugestalten. Mit einer Zirkularitätsrate von 14%, 12% in der EU und 9% weltweit sind wir halt noch ganz weit davon entfernt, von dem, was wir bräuchten. Für Europa ist das nicht nur ein Umweltschutzziel, sondern ist es ein strategisches Ziel, es ist ein industriepolitisches Ziel. Jeder Rohstoff, der einmal in einem Produkt verpackt unser Territorium da aufgeschlagen hat, sollte nie wieder erlaubt werden, das Territorium zu verlassen und es sollte so oft wie möglich im Kreislauf geführt werden. Das wäre passend für einen Kontinent, der so schlecht ausgestattet ist mit kritischen Rohstoffen, wie wir sind. Zum anderen Punkt bezüglich Klima und fossile Energieträger. Wir haben die Kosten ja schon in den letzten 10 Jahren, im Durchschnitt haben wir 10 Milliarden Euro jedes Jahr bezahlt für fossile Energieträger. Das sind 10 Milliarden, die wir im Inland einsetzen hätten können, für unseren Strom, für unsere Sonne-, Wind-, Wasserinfrastruktur ausbauen. Schauen wir auf die jüngere Vergangenheit. Die österreichische Energieagentur hat errechnet, für die letzten 6 Monate seit dem Beginn des Iran-Kriegs hat das Zusatzkosten für Österreich von 500 Millionen Euro verursacht. Nur in 6 Monaten. Kosten, die wir importiert haben, das ist eine Inflationstendenz, die wir importiert haben. Sich davon zu verabschieden, ist ganz klar, das ist ein ökonomischer Imperativ, um Stabilität, um Sicherheit innerhalb der Volkswirtschaft sicherstellen zu können.
9: Wir haben jetzt über die Kreislaufwirtschaft, das ist die eine Säule, gesprochen. Ich würde gerne noch über die zweite von den drei Säulen sprechen, nämlich die Klimawandelanpassung. Dieses Jahr sind zum ersten Mal mehr Todesfälle durch Hitze als durch Verkehrsunfälle entstanden. Also eine unglaubliche Tragödie, die wir mit unserem Wirtschaften zu verantworten haben. Klimawandelanpassung, das Thema wird uns die nächsten Jahre noch beschäftigen, vor allem wenn wiederholte solche Sommer uns begegnen, wie wir es diesen Sommer hatten. Da wäre jetzt für mich die Frage, Frau Kromp-Koll, worauf müssen wir uns denn da einstellen? Werden wir so einen Sommer, wie wir ihn dieses Jahr erlebt haben, in Zukunft jedes Jahr erleben? Und was müssen wir auf jeden Fall im Rahmen der Klimawandelanpassung tun, damit das vor allem auch für Personen mit Autoimmunerkrankungen, für Kinder, für ältere Personen dann weiter noch eine schöne Lebensqualität und erträgliche Sommer werden?
8: Mit Vorschlag im Klimawandel und je mehr Länder so wenig tun wie Österreich, um den Klimaschutz voranzutreiben, mit fortschreitendem Klimawandel werden einfach auch die Extremereignisse häufiger, intensiver und daher auch tödlicher. Und das gilt nicht nur für die Hitze. Wir reden jetzt nach dem heurigen Sommer verständlicherweise sehr viel von der Hitze, die auch im Übrigen gemessen an den Todesfällen das problematischste Extremereignis ist. Aber an wirtschaftlichen Kosten sind andere wie Überschwemmungen oder Hagelereignisse durchaus auch nennenswert und sollten auch nicht außer Acht gelassen werden. Und im Übrigen sind sie ja oft kombiniert, nicht? Weil die Hitzeperiode geht häufig zu Ende mit irgendeinem extremen Gewitter, extremen Niederschlägen und entsprechenden Folgen. Es kann nur schlimmer werden, aber es ist natürlich nicht so, dass jedes Jahr schlimmer wird wie das vorige, sondern das ist einfach, da ist ein gewisser stochastischer Prozess dabei, je nachdem, wie die Wetterlagen sich dabei entwickeln. Aber in Summe müssen wir davon ausgehen, dass es immer ärger werden wird. Das Klimagesetz enthält auch die Klimawandelanpassung, aber eben nur in einer sehr kursorischen, oberflächlichen Art. Und im Grunde genommen ist ziemlich klar, was wir dafür bräuchten. Das sind einerseits einmal eine wirkliche Bereitstellung der notwendigen Unterlagen, um die Auswirkungen von Extremereignissen oder das Ausmaß von Extremereignissen lokal zugeschnitten abschätzen zu können. Also wir brauchen auch noch tatsächliches Informationsmaterial, damit die Gemeinden wissen, worauf sie sich einstellen können oder einstellen müssten. Und zwar nicht nach dem letzten Ereignis, sondern in die Zukunft hineinschauend. Also hier sollte auch der Staat, und dafür gibt es leider auch kein Geld, aber sollte auch der Staat dafür sorgen, und das könnte durchaus im Klimagesetz stehen, dass diese Daten bereitgestellt werden, dass die erarbeitet werden und bereitgestellt werden und den Gemeinden zur Verfügung gestellt werden. Die Gemeinden können sich das nicht leisten, diese Daten erheben zu lassen oder zumindest nicht alle in die Grundlagendaten nicht. Das ist der eine Bereich. Der zweite Bereich ist die ganze Frage der Klimawandelanpassung institutionalisiert werden muss. Es gibt nicht zwingend einen im Klimawandelanpassungsbeauftragten in den Gemeinden. Es gibt keinen, der die Hand hebt, wenn es ums Budget geht und sagt, wir brauchen für Klimawandelanpassung etwas, weil da ist keiner zuständig dafür. Wir müssen das institutionalisieren. Das Gesetz sollte das auch vorsehen, dass die Gemeinden verpflichtet werden oder auch die Länder verpflichtet werden, ihre Gemeinden zu verpflichten, Klimawandelanpassungskataloge, Fahrpläne zu erstellen. Wir brauchen nicht nur einen Bundesfahrplan, den haben wir schon lange und da sind wir auch gelobt worden, weil wir sehr früh dran waren mit einer Klimawandelanpassungsstrategie, aber auch das ist gleich kritisiert worden, in der Umsetzung hapert es. Wir haben gute Strategien mit guten Hinweisen, was könnte alles gemacht werden,

0: zusammensetzt. Und Schäden sind jetzt natürlich einerseits Todesfälle, gesundheitliche Probleme für Menschen, aber durchaus auch monetäre Schäden, die durch Zerstörung von Infrastruktur, Ausfälle von Betriebsperioden anfallen.
1: Wobei wir dann wieder bei dem Thema der Chancen wären, weil wir uns somit da auch monetär, also wenn auch hier wieder die Wirtschaft aufschreit, uns etwas einsparen können.
0: Wobei die Maßnahmen, die man setzen muss für die Klimawandelanpassung, das sind typischerweise Maßnahmen, wo man die Klein- und Mittelbetriebe braucht. Ein Konjunkturpaket für die Klimawandelanpassung käme den Klein- und Mittelbetrieben zuguten. Das ist nicht etwas, wo wir die großen Firmen brauchen. Da brauchen wir die Klein- und Mittelbetriebe und die lokalen Installateure, Baumeister, Tischler.
1: Einmal noch zu diesem Korrekturmechanismus. Wir haben dieses Ziel 2040, was aber nicht bindend ist. Wir haben das Ziel der EU mit 2050 Klimaneutralität. Dann dieser Fahrplan, der noch ausgearbeitet werden muss, begleitet von Gremien, wo man nicht weiß, welche Leute drinnen sitzen. Und dann, wenn wir nicht on track sind bei diesem Fahrplan, dann soll uns am Ende des Tages der Korrekturmechanismus helfen, wirklich on track für das Klimaziel 2050 zu bleiben. Weil wenn ich das richtig verstanden habe, dann orientieren wir uns auch hier wieder am 2050er Klimaneutralitätsziel und nicht am 2040. Da müssen wir viel klarer werden in der Kommunikation. Das zur Einordnung, Frau Stagel, wenn Sie nochmal auf den Korrekturmechanismus eingehen können.
2: Der Auslöser, der Startpunkt sind immer die jährlichen Prognosen von Umweltbundesamt. Und das ist gut so. Falls die eine drohende Überschreitung der für Österreich geltenden EU-Klimaziele feststellen, muss die Steuerungsgruppe binnen 3 Monaten ein Sofortprogramm vorschlagen. Und die Bundesregierung muss binnen weiterer 3 Monate dieses Programm beschließen. Das ist richtig cool. Also das ist wirklich einmal etwas, wo man nicht ewig lang hinwurschtelt, sondern und was auch mit Zeiten hinterlegt ist. Das Programm hat Maßnahmen mindestens in dem Ausmaß der erwarteten Überschreitung zu umfassen. Und inländische Maßnahmen haben Vorrang vor dem Zukauf von Zertifikaten. Und ein reiner Ankauf ohne zusätzliche Maßnahmen ist unzulässig. Also das ist gut. Beschlossen wird aber nur eine Aktualisierung des Klimafahrplans. Also ein Planungsdokument und die Maßnahmen müssen dann später in Gesetzes- und Verordnungsverfahren gebracht werden. Zum Einordnen, zum Beurteilen, der Korrekturmechanismus, der ist sauber handwerklich getaktet, das passt gut so und ist mit dem Suffizienzkriterium, mit dem Inlandsvorrang und mit den externen Quantifizierungsprüfungen besser als die früheren Entwürfe vermuten haben lassen. Er löst allerdings nur bei drohender Überschreitung der unionsrechtlichen Ziele aus, nicht bei der Verfehlung der Jahresobergrenze des Sektorpfads für 2040. Und weil die EU-Compliance auch kumulativ geprüft wird und die Nutzung von Flexibilitäten ausdrücklich vorsieht, lässt sich das auslesen durch einen Vorgriff auf Folgejahre legal aufschieben, was die Reduktionen in Jahre verschiebt, in denen sie teurer sind. Das ist ökonomisch problematisch. Außerdem hat der Mechanismus kein Gedächtnis. Also am problematischsten ist meiner Meinung nach, dass er niemandem vorher die Rechnung zuweist. Denn erst der bekannte Preis pro Tonne CO2-Zielverfehlung würde das Verhalten ändern, bevor der Mechanismus überhaupt greifen muss. Also es ist so ein Korrekturmechanismus, es ist besser, einen Korrekturmechanismus zu haben, als ihn nicht zu haben. Aber wichtiger wäre noch vorher, die Kosten der Zielverfehlung wirklich denen zuzuordnen, die die Entscheidung treffen.
1: Vielen Dank für die Einordnung. Ich glaube, das war ganz, ganz wichtig noch für das allgemeine Verständnis. Jetzt sind Fragen zum Thema Landwirtschaft gekommen. Lautaro.
3: Es war ja so in den Verhandlungen, dass die Dürre sehr stark und auch weiterhin die Konsequenzen spüren wir weiterhin, dass hier bei dieser Gelegenheit, weil die ÖVP ihre Klientel bedienen wollte und diese Hilfsgelder, prinzipiell finde ich es ja sinnvoll, dass man die jetzt nicht einfach links liegen lässt, sondern dass man an Landwirtinnen und Landwirte die Hilfsgelder, das sind glaube ich 170 Millionen Euro, BIOS und die SPÖ haben die Gelegenheit genutzt und sie in den Schwitzkasten genommen und gesagt, nein, das wird erst ausgezahlt, wenn wir dieses Klimagesetz endlich bekommen, wo wir ewig, weil ich ja mit Katharina im Klimavolksbegehren ewig dafür gekämpft haben. Mein Gedanke war, es wäre wahrscheinlich passend zum Thema, wenn man gleich diese Zahlungen an konkrete Maßnahmen in der Landwirtschaft knüpft. Denn es ist so, vor allem im Osten Österreichs, dass viele dieser Probleme wie Dürren und Überschwemmungen darin liegen, dass der Boden nicht fähig ist, das Wasser aufzunehmen. Also dass er diese Fähigkeit weiter nach und nach verliert durch die sehr intensive Bewirtschaftung. Und wenn man durch andere Methoden der landwirtschaftlichen Bewirtschaftung schafft, diese Fähigkeit wiederherzustellen, dass die Humusschicht steigt, dass das Bodenleben steigt, dass der Boden wieder mehr Wasser aufnehmen kann, dann hätten wir mehrere Fliegen mit einer Klappe geschlagen, nämlich

0: sich Wasserspeicherfähigkeit erhöhen, sprich weniger Dürren, weil mehr Wasser da. Das führt auch dazu, dass weniger Hitze ist, weil die Verdunstung des Bodens reduziert Hitze. Auch dass solche Überschwemmungen, die dann typischerweise, wie die Frau Kromm-Kolb gesagt hat, nach einem sehr heißen Sommer dann kommen können, dass man etwas resilienter ist. Ja, es ist keine Garantie, aber es ist eine Resilienzstrategie. Gleichzeitig sichert man unabhängige Lebensmittelversorgung und am Ende schützt man auch das Klima, weil die Humusschicht, wenn die aufgebaut wird, entzieht CO2 aus der Luft und bindet es im Boden, wo wir das eben für die Landwirtschaft nutzen können. Und deshalb war mein Gedanke, warum nicht diese 170 Millionen Euro Hilfszahlungen an Landwirtinnen und Landwirte an konkrete Maßnahmen in diesem Bereich setzen, was, glaube ich, auch kommunikativ stark ist, weil so ein abstraktes Gesetz der Bevölkerung zu verkaufen, ist schwierig.
1: Ich finde den Vorschlag gut. Die Transformation der Landwirtschaft ist ein anstehendes Problem, das also längst angegangen werden müsste. Und ich glaube, der letzte Punkt, dass hier auch CO2 gespeichert wird oder Kohlenstoff dann letzten Endes, ist ein ganz wichtiger, weil wir reden zwar so locker von Netto Null, aber wir kommen auf Netto nur, wenn wir auch Senken haben. Unsere klassischen Senken, der Wald in Österreich ist keine Senke mehr, sondern ist inzwischen schon zu einer Quelle geworden. Und auch die Landwirtschaft ist eine Quelle. Das heißt, wenn wir netto erreichen wollen, dass wir zumindest die schwer reduzierbaren Emissionen, dass wir die noch emittieren können, wenn wir netto null haben, dazu brauchen wir Senken. Und die können wir uns eigentlich nur, wenn wir bei natürlichen Senken bleiben wollen und nicht technologische Carbon Capture and Storage anwenden wollen, dann können wir das nur, indem wir eben unsere Bewirtschaftungsmethoden vom Land, sprich sowohl im Wald als auch in der Landwirtschaft, verändern. Und das wäre, glaube ich, ein ganz wichtiger Schritt.
2: Das ist eine gute Idee, aber ob das nicht zu wenig ist, weil auch diese paar Millionen, die werden das Ruder wahrscheinlich nicht herumreißen, aber was wir auf europäischer Ebene haben, ist der größte Geldtopf der EU, ist unser Budget für Landwirtschaft. Und wie wir das zuteilen und wie das irgendwie genutzt wird, das hat einen Riesenhebel. Und derweil geht das aber vor allem in die Fläche und in die Menge der Produktion. Das wird vor allem belohnt. Und wenn wir da wirklich umsteuern wollen, und du hast total recht, es hätte ganz viele Vorteile umzustellen, müssen wir das halt auch in unseren Regeln, aber auch in unseren Budgets festschreiben. Und zwar nicht nur bei denen, die wir jetzt für Symptombekämpfung ausschütten, sondern für die, die grundsätzliche Strukturen schaffen. Also ich gebe dir auf jeden Fall recht. Und wir müssen sowieso wegkommen von der Symptombekämpfung hin zur Ursachenbekämpfung. Und ich glaube, deswegen gehört das in die gemeinsame Agrarpolitik der EU und natürlich auch die Gelder, die dann Österreich verwaltet. Wir haben da zwar eine eigene Kategorie für Ölpool-Maßnahmen, das sind ökologische Maßnahmen in der Landwirtschaft, aber da viel strenger zu sein, wäre extrem wichtig. Und gerade für Humusaufbau zum Beispiel gibt es gar keine Kategorien. Da gibt es irgendwie Kategorien für Blühstreifen und Sachen, die außer Nutzung gestellt werden, aber es gibt nicht wirklich etwas, wo wir wirklich darüber nachdenken, eine Landwirtschaft der Zukunft zu produzieren, mit Humusaufbau, mit Agroforst, mit was auch immer für landwirtschaftlichen Methoden, die zukunftsfähig uns möglich machen, uns zu ernähren.
3: Ergänzend dazu, die Subventionen aus der gemeinsamen Agrarpolitik gehen zu 82% in die Tierproduktion. 82%, das ist verantwortlich für 84% der Treibhausgase aus der Landwirtschaft. Und dafür geben wir extra Geld aus.
4: Vielen Dank für das Einbringen des Themas, Lataro. Was mir jetzt wichtig ist, dass wir jetzt auf das Thema eingehen, wie können wir denn jetzt dazu beitragen, dass wir in Zukunft hoffentlich ein wirkungsvolles Klimagesetz haben und was gilt es jetzt in den nächsten Wochen, Monaten und vermutlich Jahren zu tun? Frau Kromm-Kolb.
1: Es ist vollkommen klar, dass wir auf verschiedenen Ebenen agieren müssen. Wir jetzt als Einzelpersonen, ich sage mal nicht unbedingt als Privat, aber als Einzelpersonen. Wir müssen einerseits tatsächlich schauen, dass unser eigener Fußabdruck so klein wie möglich ist, weil uns das legitimiert, auch zu fordern, dass es ein Klimagesetz gibt, das Zähne hat, dass einfach Maßnahmen getroffen werden. Und dieses Fordern, das drückt sich im Handabdruck aus. Also wir brauchen beides, einen kleinen Fußabdruck, aber einen großen Handabdruck. Und ein großer Handabdruck heißt, dass wir einfach bei jeder Gelegenheit nachfragen, darauf hinweisen, Lösungsmöglichkeiten anbieten. Und das kann jeder nach seinen Möglichkeiten. Organisationen wie Greenpeace und Global 2000 machen das, da kann man sich beteiligen. Man kann aber auch selber Briefe schreiben an Ministerien. Man kann sich jetzt eine Stellungnahme abgeben zu dem Gesetz. Man muss sie auch nicht selber schreiben. Man kann sich auch einer anderen Stellungnahme anschließen. Also es ist nicht so, dass jeder jetzt sich selber was aus den Fingern saugen muss. Aber wichtig ist, dass die Stellungnahmen kommen. Und dann, glaube ich, wäre ganz wichtig, dass wir auch sichtbar werden mit unseren Forderungen. Am 16. Oktober ist der nächste große Klimastreik. Und der sollte wirklich eine Demonstration dessen werden, dass wir nicht zufrieden sind mit dem, was an Klimapolitik in Österreich derzeit passiert. Und da würde ich hoffen, dass die Universitäten nicht nur darauf hinweisen, dass Klimastreik stattfindet, sondern so ähnlich wie wenn es um ihr eigenes Budget gegangen ist, sagen, wer hingeht, kann das in der Dienstzeit tun. Und es würde, glaube ich, wirklich helfen, wenn das auch in der Wirtschaft passieren würde. Wenn auch Unternehmen sagen würden, ja, wir müssen dort vertreten sein, wir müssen unsere Anliegen vertreten, zum Beispiel Rechtssicherheit, langfristige Planungssicherheit. Das sind ja alles Sachen, die für die Wirtschaft wesentlich sind. Und mit dem Klimaschutzgesetz wäre es möglich, eine wirklich große Präsenz am 16. Oktober, wo immer man in Österreich ist, zu den Demonstrationsorten, Streikorten zu gehen und dort mit aufzutreten, wäre eine Möglichkeit, die gerade jetzt zeitlich sehr gut fällt. Also wenn man jetzt am 16. Oktober auf die Straße geht, dann versteht auch die Politik den Zusammenhang mit dem Klimaschutzgesetz.
4: Also walk the talk und am 16. Oktober mit dabei sein, in Organisationen, auf Unis, auf FHs oder in der Arbeit, die Kollegen und Kolleginnen unbedingt gleich mitnehmen. Herr Hetzel, hätten Sie auch noch einen Beitrag?
5: Wir laufen bei diesem gesamten Thema der Dekarbonisierung auf eine Verknappung hin. Wir haben in Wien 400.000 Gasthermen, die wollen die Wiener bis 2040 substituiert haben. Wir brauchen dafür ca. 20.000 Installateure. Und in Wien gibt es aber zurzeit 7.000, die haben schon was anderes zu tun. Wo steht der Drucker, wo 20.000 Installateure herausfallen, die nächsten 15 Jahre ohne Urlaub, ohne krank zu werden, 7 Tage in der Woche arbeiten, um die Dekarbonisierung nur dieser Gasthermen vorzunehmen? Da geht es nicht um die Verfügbarkeit irgendwelcher alternativer Technologien. Da geht es darum, wo kommt die Humanressource her, die genau diese Leistungen erbringen kann. Und bei den Installateuren habe ich noch irgendeine Fantasie, denn bei den Installateuren habe ich vielleicht einen Installateur in 2 Jahren soweit, dass er relativ selbstständig arbeiten kann. Es bedarf aber einer Unzahl an Ingenieuren, die denen erklären, was sie konkret zu tun haben. Und für die Ausbildung eines Ingenieurs brauche ich 4 Jahre. Nur, dass man versteht, an welcher Ecke die Verknappungen passieren.
4: Vielen Dank, Herr Hetzel. Frau Stagel.
3: Die Begutachtungsfrist läuft mit 30. Oktober ab. Da ist noch Zeit. Jede Person, jedes Unternehmen kann eine Stellungnahme abgeben, kann sie ins BMLUG schicken und wichtig zugleich auf der Parlamentswebseite auch hochladen. Damit ist sie nämlich öffentlich einsehbar. Das wäre gut, wenn es da so viele wie möglich Vorschläge gibt, so Stellungnahmen. Und am wirkungsvollsten könnten es ja nicht allgemeine Bekenntnisse, sondern ganz konkrete Änderungsvorschläge zu einzelnen Bestimmungen. Und ansonsten ist alles, was Helga Gromm-Kolb schon gesagt hat, zu sich organisieren, gemeinsam mit anderen laut zu sein, wäre jetzt wichtig. Darauf horchen Entscheidungsträger mehr als auf wissenschaftliche Artikel. Und worauf sie auch noch horchen, ist auf das, was die Zeitungen schreiben. Das heißt, auch Stellungnahmen zu schreiben, Leserbriefe zu schreiben und Ähnliches kann auch wirkungsvoll sein.
4: Frau Roggenhofer, Sie haben das letzte Wort. Was müssen wir in nächster Zeit unbedingt tun?
2: Ist die Frage, wie können Organisationen oder Unternehmen auftreten. In der jetzigen Situation mit der Klimapolitik, die wir verfolgen oder eben nicht verfolgen, sind die lautesten Stimmen die sogenannten Interessensvertretungen der Wirtschaft oder der Industrie. Und wenn wir ein pluraleres und breiteres Bild einer Wirtschaft und Industrie zeigen wollen, wenn wir wollen, dass auch die Stimmen nach vorne kommen, wie der Herr Hetzel angesprochen hat, die sich schon was überlegt haben vor 10, vor 20 Jahren. Wenn wir wollen, dass alles in diese Richtung geht, dann müssen auch Unternehmen ihre politische Stimme wahrnehmen und auch widersprechen, nämlich ihrer sogenannten Interessensvertretung auch öffentlich widersprechen, dass eine Kurskorrektur für sie notwendig sind, dass sie sich vielleicht nicht vertreten fühlen von dieser Art von Interessensvertretung. Ich glaube, das ist extrem wichtig, um da eben auch zu zeigen, alles, was wir in der Ökologisierung machen, hat Vorteile für den Wohlstand, hat Vorteile für die Sicherheit. Und da müssen eben Stimmen auftreten, die das auch leben. Das sind die Unternehmen, Helga Kromp-Kolbert angesprochen, das Landesverteidigungsministerium, das nicht in der Steuerungsgruppe sitzt, auch alle, die mit Sicherheit zu tun haben, die Blaulichtorganisationen, teilweise machen sie das schon, aber Organisationen und Unternehmen haben da natürlich eine ganz große Verantwortung aufzutreten dafür, dass sich politisch etwas verändert.
4: Dankeschön an das gesamte Panel. Es war eine unglaublich spannende Diskussion.
6: Vielen Dank, Magdalena, für die Moderation. Danke an die Katharina Runghofer, Helga Kromp-Kolb, Sigrid Stage und den Hermann Hetzel für das tolle Gespräch. Danke an alle, die heute zugehört haben. Wir werden auch eine Stellungnahme abgeben. Wir werden auch am 16. Oktober beim Klimastreik sein. Wer sich dem anschließen möchte, bei uns melden. Und wir werden die Begutachtung als Zukunftsallianz und als Business Allianz Klima weiter begleiten. Termine und die Anmeldung für alle Veranstaltungen sollten auf zukunftsallianz.at alles sein. Und wer noch mehr tun möchte, Unternehmen können Teil der Business Allianz Klima werden. Zivilgesellschaftliche Organisationen können Teil der Zukunftsallianz werden. Wir freuen uns außerdem über finanzielle Unterstützung, suchen aber auch ehrenamtliche MithelferInnen auf zukunftsallianz.at.
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8: Andreas Köchersee, der Sprecher der Zukunftsallianz und des Klimavolksbegehrens, hat den Roundtable zum Entwurf des Klimaschutzgesetzes abgeschlossen, dessen Radiofabrik-Mitschnitt gerade gelaufen ist. Die Zukunftsallianz versucht, eine Brücke zwischen Politik und Bevölkerung zu schlagen und damit einen Dialog für eine lebenswerte Zukunft möglich zu machen. Mehr darüber im www auf zukunftsallianz.at. Ein Klimagesetz anzukündigen alleine reicht jedenfalls nicht, sagen die Aktivistinnen und Aktivisten von Fridays for Future. Es muss auch wirksam und verbindlich sein. Wie in der Online-Diskussion bereits erwähnt, kommt die ganze aufgestaute Wut des vergangenen Klimakrisensommers daher demnächst in vielen Städten Österreichs auf die Straße. Und zwar am Freitag, 16. Oktober. Falls du dabei mitmachen willst, wann und wo gestreikt und demonstriert wird, in Salzburg ebenso wie in Innsbruck, Klagenfurt, Linz, Graz und Wien findest du auf der Webseite fridaysforfuture.at.
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5: Prezon.
6: Hello, hello, hello.
5: Ich grüße euch recht herzlich.
6: Begrüßt du uns auch?
5: Die nicht. Die nehme ich raus, weil die habe ich vorher schon gesehen. Obwohl ich sicher jetzt auch niemanden außer dir. Also es ist gehüpft wie gesprungen.
6: Okay, und wozu begrüßt du die Leute denn?
5: Zu der besten Sendung überhaupt und generell. Good Culture, Bad Culture. Mit Fabian und mit...
6: Luca.
5: Magst du kurz umreißen, wofür wir uns heute hier zusammengefunden haben?
6: Liebes Publikum, ich begrüße Sie. Nein, das kann ich nicht.
5: Luca hat dabei nur die Merkel-Raute gemacht.
6: Ja, was man dazu wissen muss, ist, dass ich früher eine...
5: eine Merkel-Impression gehabt habe?
6: Nein, eine Zeichenlehrerin gehabt habe in der Unterstufen, die immer denselben Satz heruntergerattert hat mit leichten Modifikationen. Grüß Gott, liebe Schüler. Ich begrüße Sie zu einer kreativen Doppelstunde. Oder halt auch Einzelstunde okay. Oder Supplierstunde. Aufstehen, Morgensport, bitte setzt euch.
5: Okay, wir haben jetzt keine kreative Doppelstunde, wir haben eine kreative
6: Einzelstunde.
5: Stunde, eine kreative
6: Einzelstunde. Einzelstunde, hat sie immer gesagt. Auf jeden Fall, wir sind hier
5: und bei Und Morgensport Culture, machen wir auch nicht mehr.
6: Stimmt. Bei Good Culture, Bad Culture, wir machen sowieso keinen Sport. Bei Good Culture, Bad Culture. Und bei uns gibt es immer ein Thema, das wir uns ausmachen. Aber wir sprechen nicht darüber, was die jeweils andere Person mitbringt zu diesem Thema. Es sind Kunst und Musik im weitesten Sinne. Und dann sind wir genauso überrascht von dem, was da daherkommt, wie ihr. Wahrscheinlich.
5: Ja. Was haben wir denn für heutiges Thema?
6: Wald.
5: Wald.
6: Du hättest es jetzt selber ausgesucht.
5: Ja. Ich habe etwas, das dich halt sicher sehr überraschen wird. Das wird ein wilder Ritt. Durch unsere quasi Standardthemen, die wir in jeder Sendung irgendwo immer ein bisschen unterbringen.
6: Tod, Verderben, Queerness, Sex und irgendein Krieg.
5: Das bringt es auf den Punkt.
6: Wunderbar.
5: Obwohl, halt, das haben wir sogar zeitlich sehr, sehr weit gefächert im Endeffekt. Weil Wald ist ja etwas sehr, sehr Altes. Magst du uns gleich an eine Kostprobe der Bad Culture geben?
6: Hör auf, jetzt warte erst einmal, was du mitgebracht hast und was ich mitgebracht habe und dann entscheiden wir. Ich finde, wir sollten am Ende jeder Folge ob jetzt entscheiden, wer die Bad Culture mitgebracht hat.
5: Da verlierst du und das warst du.

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Du hast ihn verloren, als ich dir den Weg zeigen musste. Wer hat verloren? Du dich? Ich mich? Oder?

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Sie werden dich nicht finden. Niemand!

In den letzten Monaten ist die Zahl der vermissten Personen dramatisch angestiegen. Die jüngste Veröffentlichung der lokalen Polizeibehörde berichtet von einem weiteren tragischen Fall. Es handelt sich um ein 19-jähriges Mädchen, das zuletzt vor 14 Tagen gesehen wurde. Die Polizei schließt die Möglichkeit nicht aus, dass es sich hier um ein Verbrechen handelt.

0: Wow. Starker Start.
1: Schau, gell? Nachdem du mir schon wieder gesagt hast, also wir reden vorher nicht über die Themen, aber ich bin schon wieder vorbereitet worden, dass wir ein bisschen was mit Krieg zu tun haben werden heute wieder, haben wir gedacht, den muss ich gleich am Anfang raushauen, weil danach wäre das, glaube ich, irgendwie unpassend und unnötig, tendenziell. Jetzt haben wir halt gleich mit Falco und Genie gestartet. Ich will gar nicht wissen, was es über mich aussagt, dass das der erste Song ist, der mir eingefallen ist zum Thema Wald, aber gut.
0: Ja gut, Thema Wald ist, glaube ich, gar nicht einmal so ein einfaches Ding gewesen, oder?
1: Es ist, wie so oft, die Frage, Vibe, Lyrics, allgemeiner Inhalt, wonach richtest du? Oder eine Mischung aus allem?
0: Da bist du ja mittlerweile ja eher Weltmeister.
1: Ich bemühe mich zumindest.
0: Ja.
1: So, dann erzähl uns einmal, was du uns mitgebracht hast.
0: Wir sind halt in einem Land, in dem wir, glaube ich, noch nicht waren. Einem Land, das du, glaube ich, tendenziell mehr magst. Das ist der Moment, wo du zu raten anfangen solltest.
1: Danke.
0: Ein Land, das so ziemlich eins der östlichsten Länder ist, die wir auf der Mercator-Projektion haben.
1: Ist es an einen Kontinent gebunden?
0: Naja, es ist auf einer Kontinentalplatte, aber es ist ein Inselstaat.
1: Japan?
0: Es ist Japan. Waren wir schon in Japan? Ich bin mir gerade gar nicht sicher. Wir waren noch nicht in Japan.
1: Ich finde Japan wahnsinnig faszinierend. Ich habe aber mit manchen kulturellen Konzepten und Ansätzen durchaus meine persönlich gearteten Schwierigkeiten.
0: Harakiri?
1: Nein, das ist eine Schwierigkeit deiner Mutter.
0: Gott, das werden wir jetzt nicht weiter ausbreiten. Nein. Und ich habe heute mitgebracht einen Film, von dem ich mir relativ sicher bist, dass du ihn höchstwahrscheinlich schon kennst.
1: Dass ich ihn kenne oder dass ich ihn gesehen habe?
0: Ich glaube, kennen wäre das Mindeste.
1: Mhm. Ich bin mir gerade noch nicht ganz sicher, wie du einen Film in eine Radiosendung mitgebracht hast.
0: Das wird ein wilder Ritt werden.
1: Okay.
0: Was fällt dir denn ein zum japanischen Film? Kennst du da was?
1: Animation oder tatsächliche
0: Realfilme meinst du?
1: Realverfilmungen oder Filme?
0: Animation.
1: Analog oder digital? Wahrscheinlich nur analog.
0: Das ist eine gute Frage. Da habe ich in meiner Recherche größtenteils analog, aber mit digitalen, mit ersten digitalen Ansätzen.
1: Ui, kurze.
0: Also Content- sowas wie digitaler Bildbearbeitung und.
1: Kurze Content-Warnung. Belladonna of Sadness ist es nicht.
0: Nein.
1: Okay. Okay, das ist ein bisschen nischiger.
0: Du denkst, glaube ich, viel zu kompliziert gerade.
1: Ja, ich komme gerade nicht drauf.
0: Was ist denn das bekannteste Filmstudio Japans?
1: Ghibli.
0: Mhm. Dann.
1: Aber Realverfilmung?
0: Na, keine Realverfilmung.
1: Also, entschuldige. Sag mal bei was von den Kinder-Cutie-Klassikern oder bei was, wo man durchaus schon sagen könnte, das hat ein bisschen mehr Fleisch.
0: Es ist definitiv ein Klassiker.
1: Das
0: die
1: ist
0: FSK alles, ist 12.
1: Porco Rosso?
0: Das sehe ich kein Wort, das tut mir leid. Ich wollte Porco Rosso schon mal mitnehmen, weil ich ihn unheimlich geil finde.
1: Mhm.
0: Aber ich glaube, ich löse es jetzt einfach.
1: Mononoke. Ich war schon überhaupt nicht mehr beim Thema natürlich, ja, habe ich gesehen.
0: Sehr gut. Dann,
1: klar.
0: Dann kannst du mir korrigieren, wenn ihr dann beim Plot aufzählen, beim Plot umreißen, dann. Es ist schon lang her bei dir?
1: Ja, es ist lang her und vor allem, ich habe relativ, da redet man vielleicht später nochmal näher, aber relativ lang, relativ uninteressant gefunden. Cool, aber uninteressant, weil mir dieses oh nein, jemand zerstört die Natur und es ist einfach so ein klassischer Gut gegen Böse, hat mich überhaupt nicht interessiert. Bis zu dem Punkt, wo es das nicht mehr ist, der relativ spät kommt.
0: Ja, ich muss auch sagen, jetzt im Nachhinein, ich habe mir auch nochmal, ich glaube, zwei verschiedene Zusammenfassungen durchgelesen. Mhm. Weil, wenn ich Zusammenfassungen liest, dann lese ich gern verschiedene, damit ja. Das quasi so die Blindspots gegenseitig sich ausfüllen kann. Ich habe, glaube ich, irgendwann im Sommer sogar im Kino nochmal gesehen.
1: Ui.
0: Im japanischen Original. Mhm. Und da werden wir später auch nochmal dazu kommen.
1: Bin gespannt.
0: Und ich habe es wesentlich komplizierter, als ich mir in Erinnerung gehabt habe.
1: Eben, aber diese Komplexität kommt erst, finde ich, wenn ich mich richtig erinnere, ab einem gewissen Teil im Film. Und davor war ich ein bisschen platt. Aber ich glaube, das liegt natürlich auch daran, wenn man als erwachsene Person das erste Mal sieht.
0: Mhm. Ja, ich muss sagen, es ist tatsächlich einer meiner Lieblings-Ghibli-Filme. Wobei mein allerliebster ist und bleibt einfach Castle in the Sky, das Schloss im Himmel.
1: Mhm.
0: Weil das einfach so ein Kindheitsding von mir war, so auf dem Kindersender meines Vertrauens war, einmal in der Woche Anime-Abend und da sind halt diese ganzen Ghibli-Filme und andere Anime-Filme immer gespielt worden. Gut, ich fange jetzt ganz, ich werde den Plot ganz schnell im Schnelldurchlauf,
1: ja, weil wir haben noch einiges vor. Ich versuche die nicht zu unterbrechen.
0: Genau, wir fangen an bei dem Emeshi-Stamm. Das ist ein Stamm, der nicht mehr wirklich existiert in Japan mittlerweile.
1: Mhm.
0: Bei dem Prinz Ashitaka. Das Dorf wird von einem Dämon angegriffen. Und Ashitaka verteidigt sein Dorf erfolgreich mit Pfeil, Bogen und Schwert. Mit diesem lustigen Reittier.
1: Mhm.
0: Falls du dich an das erinnern kannst. Das war so cute. Wird dabei allerdings am Arm verletzt und zieht sich den Fluch des Dämons zu.
1: Dämon.
0: Du
1: sprichst es fast aus, wie ich mir immer vorgestellt habe, dass es ausgesprochen werden sollte für den goldenen Kompass.
0: Ich glaube, da wird es ja mit AE sogar geschrieben. Mhm. Gell? Lustig. Genau, die dorfälteste Schamanin-Heilerin wirft das Knochenorakel dann und sagt ihm, ja, du wirst sterben. Ja, die Wunde frisst sie bis zu deinem Herz und dann bist du tot. Aber einer von den Knochen sagt ihr, du kannst allerdings auch schauen, wo der Dämonenkeiler Eber herkommt und schauen, ob es da vielleicht irgendeine Lösung gibt. Und dann zieht er los. Zieht dann quasi in die Richtung, wo er herkommen ist und findet dann dort irgendwann eine Eisenhütte, die der Lady Eboshi gehört. Das ist erst einmal, kommt man rein und das ist, glaube ich, so das ans Paradies für linke Politik. Du hast Frauen, die voll arbeiten und die Männer mit den Männern auf einer gleichen Stufe sahen und sie mit ihnen anlegen und du hast quasi in einem abgeschlossenen Teil hast du ein Lager für Leprakranke, die dort versorgt werden und es wirkt alles relativ nach heiler Welt. Die Eisenhütte wird aber vom benachbarten Daimyo immer wieder angegriffen, weil Eisen wertvoll und sowieso wir haben. Die Lady Eboshi holzt aber auch den Wald massiv ab für die Eisenhütte, weil für das brauchst du halt sehr viel Holz, das du verhorzen kannst, damit du dann das Eisen verhütten kannst.
1: Und das, eins sage ich nur, das ist der Punkt, wo der Film interessant wird.
0: Mhm.
1: Richtig interessant.
0: Und in dem Wald, der abgeholzt wird, leben aber Naturgötter in Form von Tieren. Das sind zum einen der Stamm der Wölfe aus vier Personen, sage ich mal, bestehend. Den Stamm der Wildschweine, die quasi zahllos sahen und dann nur den ein bisschen unbeteiligten Stamm der Affen, die immer wieder aufforsten und mehr oder weniger verarscht werden von alle dorten. Genau, und bei dem Wolfstamm lebt ein Menschenmädchen, das heißt also mit dem Namen San.
1: Oh mein Gott, das muss doch in der japanischen Originalfassung grandios sein, oder?
0: San?
1: Ja.
0: die quasi als Findelkind bei der Wolfsgöttin Moro aufgewachsen ist. Merkt ihr den Namen, der wird auch noch wichtig, dann im nächsten Teil. Faden verloren? Genau, und San versucht immer wieder so kleine Mordanschläge auf die Herrin Eboshi, auf die Lady Eboshi, weil dann würde ja niemand mehr in den Wald abholzen, wenn die tot wäre. Und Ashitaka findet die halt quasi interessant, die San, und folgt ihr dann ein bisschen in den Wald. Und irgendwann droht dann die Situation zu eskalieren. Die Wildschweine versammeln sich zum großen Angriff unter dem großen Keiler Otoko. Und in diesem ganzen Chaos kriegt die Lady Eboshi an und zugesagt, dass wenn sie den Gott des Waldes tötet, dass sie dann dafür sorgt, dass der Tenno dann dafür sorgt, dass der Daimyo Ruhe gibt. Weil der Kopf des Waldgottes angeblich unsterblich macht, wenn man den besitzt. Das heißt, während die Eisenhütte von den Wildschweinen angegriffen wird, zieht Lady Eboshi gleichzeitig mit den kaiserlichen Jäger los, um den Waldgott zu finden. Die Wildschweine verlieren massiv. Es türmen sich die Leichen. Also das ist eine sehr harte Szene im Film. Und die Jäger nehmen dann die Felle von den Wildschweinen, verkleiden sie als Wildschweine. Und der Otoko, der überlebt hat, schwer verletzt, der wird dann quasi von den Jägern dahingehend getäuscht, dass er glaubt, oh, sie sind von den Toten wieder auferstanden und sie gängen dann zur Lichtung des Waldgottes. Dabei wollen die Jäger einfach nur wissen, wo sich dieser fucking Waldgott befindet.
1: Ja.
0: Und eben im Übergang im Übergang zwischen Tag und Nacht, in der Dämmerung verwandelt sich der Waldgott wie jede Nacht in einen Nachtwandler. Das ist quasi seine, also die Tagesform ist ein Hirsch mit Menschenkopf und am 1000-Ender Geweih. Und in der Nacht wandelt er als so glibberiges Eidechsenwesen in einer Höhe von 150 Metern durch den Wald. Und in diesem Verwandlungsprozess schießt Lady Eboshi ihm den Kopf runter, worauf sich dieser Glibbergott dann ausbreitet, weil er seinen Kopf sucht, und die Eboshi wird quasi zurückgelassen, und dieser Glibber, wenn du den berührst, bist du tot. Der saugt das Leben aus, weil der Waldgott ist nicht nur der Gott des Lebens, sondern auch der Gott des Todes für die natürliche Ordnung. Und es ist ziemlich kompliziert, einen Film unterzubringen, merke ich gerade.
1: Ja.
0: Und dieser Kopf wird dann schlussendlich von Ashitaka dann befreit, der Waldgott von Ashitaka und San befreit, und der Waldgott kriegt seinen Kopf zurück, beruhigt sie, der halbe Wald ist tot, wächst aber schon wieder nach, und die Eisenhütte ist stark beschädigt, wird wieder aufgebaut, und Lady Eboshi, die von Moro, der Wolfsgöttin, also Eboshi hat die Wolfsgöttin angeschossen, die dann im Sterben lag, und im Sterben hat die Wolfsgöttin Eboshi einen Arm abbissen. Und Eboshi bietet dann allerdings so als Versöhnlichkeit an, dass San und Ashitaka in der Eisenhütte leben können und dort mitarbeiten können. Und sie dann gemeinsam schauen, dass sie quasi umweltfreundlich mit dem Wald umgängen und gleichzeitig die Eisenhütte weiter betreiben können. Und Ashitaka bleibt dann in der Stadt mit der Eisenhütte und San geht zurück zu ihren Wolfsgeschwister und lebt im Wald weiter, aber so, dass sie halt immer wieder besuchen können, mehr oder weniger. So, Redeschwall.
1: Ich glaube, alle, die den Film nicht gesehen haben, brauchen jetzt mal eine kurze Pause, die ich ihnen mit einem Song gönnen würde. Und alle, die ihn gesehen haben, können ihren Erinnerungen da ein bisschen
0: schwelgen.
1: Ja. Sind wir damit einverstanden?
0: Das haben wir damit einverstanden. Dann kann ich meine Stimme jetzt auch noch mal ein bisschen entspannen, bevor du deine Rückfragen stellen kannst.

0: Das Sommer wieder. Ich hoffe, ihr habt schon wieder den ganzen Prinzessin Mononoke Lore Drop von Fabi vorhin verarbeitet. Für alle, die jetzt gar nicht wissen, was abgeht, wir sind hier bei
1: Good Culture, Bad Culture mit Fabian
0: und Luca. Und wir sprechen heute über den Film Prinzessin Mononoke, habe ich vorher erfahren. Beziehungsweise das Thema, das wir uns vereinbart gehabt haben, ist Wald.
1: Was war denn das für ein Song jetzt gerade, Luca?
0: Radiohead, Fake Plastic Trees.
1: Das hat nichts mit Wald zu tun. Obwohl, Plastik besteht ja quasi aus Erdöl und Erdöl ist ja so eine prähistorische organische Masse, die versteinert ist. Sprich, da ist Wald
0: drin. Weißt du was, du kannst mit so einer Aussage als wahnsinnig schlechter Kunstvermittler arbeiten.
1: Das mache ich tatsächlich von Zeit zu Zeit, wie du bestimmt weißt.
0: Ja, aber meistens bist du besser als das.
1: Naja, gut, meistens trolle ich auch nicht herum. Das mache ich nur bei dir. Anyways, wir waren bei Prinzessin Mononoke. Noch ein paar Sätze zum Film.
0: Oh Gott.
1: Etwas, das mich beim Film wahnsinnig fasziniert, was mich schon als Kind sehr verwirrt hat. Weil wenn du mit, keine Ahnung, mit Disney und diesen ganzen Gut gegen Böse Filmen aufwachst, dann hast du halt immer sehr klar
0: morally grey characters and plots.
1: Das
0: nichts, was ich mehr liebe.
1: Ja. Dann hast du halt immer eine starke Gut gegen Böse Seite.
0: Mhm.
1: Und das hast du halt bei Ghibli-Filmen fast sehr, sehr, sehr selten. Du hast schon Antagonisten, aber es wird dann viel mehr drauf eingegangen, wie die so sind. Und als Antagonist kennt man ja da jetzt einmal Lady Eboshi sich rauspicken.
0: Ich finde nicht einmal.
1: Es ist eigentlich gar kein Gut gegen Böse. Es ist eigentlich so ein Devo in Leben und Devo in Leben.
0: Ja, ich tue mich wahnsinnig schwer, da irgendwen als Antagonist ihn zu bezeichnen.
1: Ja, ich glaube, die einzige Figur, unter Anführungszeichen, die du als Antagonisten lesen würde, wäre der Daimyo. Aber das ist so eine Randfigur, die zählt eigentlich, also die macht nicht viel zum Plot dazu.
0: Ja, und dann ist ja irgendwie so dieser Zweck eines Antagonisten nicht erfüllt.
1: Genau.
0: Nur weil jemand ein bisschen scheiße ist, ist er nicht der Antagonist einer Story.
1: Und das hat mich als Kind schon, glaube ich, ein bisschen fasziniert, weil das dann so hin und her war, weil alle bauen Scheiße und alle machen das aber dann doch wieder aus einem guten Grund. Und ja, und Eboshi wird uns ja als erstes so vorgestellt. Und erst dann entwickelt sich quasi so diese dunkle Seite des Waldabholzens und der Krieg gegen den Wald und das Ganze. Das hat mich sehr fasziniert.
0: Verstehe. So, ich schätze mal, du hast trotzdem ein bisschen was mitgebracht, aber du natürlich nicht einen ganzen Film mitbringen kannst, Fabi.
1: Naja, der wäre ein bisschen zu lang, aber ich kann nur der Vollständigkeit halber nur kurz die Eckdaten nennen und dann wenden wir uns dem eigentlichen Thema zu. Das war ja nur das Opening dazu.
0: 34 Minuten in.
1: Genau. Der Originaltitel ist Mononoke Hime.
0: Mhm.
1: Und Mononoke, also ich schaue mir unheimlich gern Filmanalysen an.
0: Mhm.
1: Und ich bin kürzlich auf einen gestoßen, die hat quasi so diese ganze japanisch-mythologische Lore hinter dem Film ein bisschen aufgearbeitet. Das ist ganz viel made up for the movie, also ganz viel erfunden. Das existiert in japanischer Lore nur sehr in sehr andere Formen. Aber Mononoke ist quasi ein schlechter Geist, ein böser Geist. Und das ist quasi so, weil sie nicht als Mensch und nicht als Tier wahrgenommen wird von den Dorfbewohnern, von den Stadtbewohnern, nimmt sie quasi so diese Geisterähnliche.
0: Sounds gay to me.
1: Ja. Zum Gay-Part kämen wir dann gleich noch.
0: Ui!
1: Deutscher Titel eben Prinzessin Mononoke. Ich finde, das ist ein okayer Titel. Ich finde, das Prinzessin vorher unheimlich unschön formuliert?
0: Ja, aber ich glaube, dass es auch für deutsche, also für deutschsprachige Audiences vielleicht sehr gut funktioniert hat.
1: Natürlich, aber ich finde, bei Prinzessin denkt man wieder an Disney-Kitsch.
0: Ja, aber genau, deshalb ist es funktioniert haben.
1: Genau. Ich meine, er ist auch rausgekommen, 97.
0: Ja.
1: Regie und Drehbuch sind von...
0: Say it.
1: Hayao Miyazaki. Und die Musik, die ja unheimlich cool ist, also wenn ihr mal Zeit habt, in den Soundtrack reinhören, generell Ghibli-Soundtracks, ist von Hisaishi. Ha, Joe Hisaishi. Falls ich gerade den Namen gebutschert habe und er unsere Sendung hört, tut es mir sehr, sehr leid. Es tut mir leid. Gut. Ich habe da ja gesagt, eine Figur sollst du bitte ganz besonders merken.
0: Mo.
1: Hast du Prinzessin Mononoke schon mal im Original gesehen?
0: Na.
1: Weißt du, wer Moro im Original synchronisiert?
0: Na.
1: Sag dir vielleicht der Name... Der Name...
0: Du weißt, sonst muss ich wieder so viel schneiden.
1: Akihiro Miwa was.
0: Ich weiß, dass ich es schon mal gehört habe, aber ich kann da nicht zuordnen.
1: Mach einmal das erste Bild auf.
0: Bilder! Ich habe keine Ahnung, wer das ist.
1: Du hast keine Ahnung, wer das ist?
0: Na.
1: Akihiro Miwa ist geboren als Akihiro Maruyama, 1935 in Nagasaki.
0: Mhm.
1: Da haben wir wieder unser altbewährtes Kriegsthema dabei, weil er überlebte den Bombenabwurf über Nagasaki mit 5 Kilometer Entfernung. Genau.
0: Und wo das Gay-Thema reinkommt, es tut mir leid, ich weiß, man kann Leute nicht so profilen, aber wenn jemand mit 20 Jahren, im Alter von 20 Jahren, 1955, so dargestellt wird auf dem Foto und so ausschaut, muss man schon extra, extra gay sein.
1: Naja, finde ich jetzt nicht. aber du hast natürlich recht.
0: Vielleicht liegt es ja einfach daran, dass dass es mittlerweile so einen gewissen Trend zu hellen Anzügen bei schwulen Männern gibt, erstens. Und zweitens, dass ich finde, dass er ein wahnsinnig androgynes Gesicht hat. Dass er...
1: Du greifst schon wieder viel zu viel voraus.
0: Okay.
1: Er ist bekannt als Sänger, Komponist, Schauspieler und Theaterregisseur.
0: Mhm.
1: Mit 16 hat er sich dem Chanson gewidmet.
0: Oh Gott, ich habe dieses Gefühl, jetzt kommt gleich irgendein insane Drop zu was, was ich kennen muss.
1: Bezweifelt die.
0: Ah, schade.
1: Mir war die Person bis vor kurzem auch noch nicht bekannt.
0: Mhm.
1: Aber dazu komme ich dann gleich noch. War dann in den 50er Jahren eine der ersten Personen, die sich öffentlich geoutet hat. Und hat er...
0: In Japan?
1: In Japan.
0: Holy hell. Mhm. Ich meine, das war damals nirgendwo, aber...
1: Hat auch Drag gemacht, beziehungsweise damals vielleicht eher nur als Travestie dann bezeichnet.
0: Ich muss mich mit dieser Person mehr beschäftigen.
1: Und hat auch Europa-Tourneen gemacht mit seinem Chanson. Also hat Songs von berühmten französischen Chanson-SängerInnen und zum Beispiel Charles Aznavour gecovert und hat aber auch sehr viel selbst komponiert. Mhm. Und ein Song, der hat eine japanische Beleidigung, die sie irgendwie als Bauarbeiter übersetzen lassen würde. Keine Ahnung, japanische Kultur. Wollte er droppen, hat er komponiert. Mhm. Ist ihm aber verboten worden. Und erst in den 90ern ist er erst einmal öffentlich aufgeführt worden.
0: Von ihm?
1: Ja. er war, also er
0: ich
1: hat...
0: Ich würde nichts sagen, aber mit 5 Kilometer Entfernung zu Nagasaki, also zum... zur Bombe damals, bin ich gerade ehrlich verwundert und positiv überrascht, wenn du sagst, in den 90ern aufgeführt und 1935 geboren. Ich hätte jetzt nicht mit unbedingt zu einer, so einem doch relativ langen und hoffentlich erfüllten Leben gerechnet. Aber das ist gut.
1: Warte, ich fact-checke es nochmal ganz kurz. 4 Kilometer, Entschuldigung. Vom Boden Nullpunkt. Hat sich generell dann auch immer nach seinem Outing dann immer sehr androgyn und mit Make-up und pompös gegeben, was er einen ziemlichen Gegenwind entgegengebracht hat. Wir kommen dann ganz zum Schluss nochmal auf die Geschichte von speziell Homosexualität in Japan zu sprechen. Aber ab dem Zeitpunkt, an dem er sich geoutet hat, hat er sich mehr aufs Komponieren fokussiert und ist dann nach und nach wieder zu einer Galionsfigur mehr oder weniger geworden. Und warum ich überhaupt auf die Person gekommen bin? Akihiro Miwa starb am 20. Juni 2026. Und du bist ja nicht auf den sozialen Medien unterwegs?
0: Mit über 90.
1: Ja.
0: Holla!
1: Ja. Du bist ja nicht auf den sozialen Medien unterwegs und es hat Nachrufe gehagelt ohne Ende. Und dann habe ich mich selbst ein bisschen reingefuchst und dann war ich so, okay, wie verpacke ich das jetzt in der Sendung? Und es hat mich ja sehr fasziniert, weil er nämlich auch in mehreren Ghibli-Produktionen, also in 2 Ghibli-Produktionen.
0: Was nur? Abgesehen von Prinzessin Mononoke?
1: Ja, dazu kommen wir noch. In 2 Ghibli-Produktionen als Synchronsprecher tätig war. Das war einmal Prinzessin Mononoke als Moro, die Wolfsgöttin. Und er hat so eine

0: sehr viel aufgearbeitet worden ist. Und du darfst dir jetzt, glaube ich, nur das letzte Bild anschauen. Also das zweite
1: und letzte.
0: Das zweite.
1: Das da?
0: Das da ist Akihiro Miwa.
1: Okay, ich habe Fragen. Damit ihr das einordnen könnt, er steht da in einem sehr antik anmutenden Raum. Ich gehe davon aus.
0: Viktorianisch.
1: Ja, ich gehe davon aus, ist durchaus schon älter. Mir fällt es ein bisschen schwer, das einzuschätzen. Steht da auch nicht dabei. Trägt ein blaues Kleid mit einer Libellenbrosche, eine Halskette, hat knallgelb gefärbte Haare, einen schwarzen Haarreif und ist durch und durch so im klassischen Stile einer älteren Dame, die gerne Make-up trägt, mit so leicht bläulich schimmernden Lidschatten und sehr kräftigen Lippen geschminkt. Und jetzt muss ich nur mal fragen, er ist korrekt, oder?
0: Soweit ich es herausgefunden habe, ja, weil das habe ich mir natürlich dann auch gefragt.
1: Nur mal für die Zuhörenden, es wirkt jetzt auf den ersten Blick nicht wie irgendeine Art von Drag-Darstellung oder sowas. Oder
0: das
1: auch.
0: Das ist die Alltagsform sozusagen.
1: Ja, genau.
0: Allerdings hat er auch in Interviews dann zu späteren Zeitpunkten immer wieder gesagt, wie wurscht ihm das Ganze eigentlich ist, dass er sich von solchen Sachen nicht eingrenzen lassen will.
1: Finde ich geil.
0: Hat
1: ich
0: aber nie irgendwie in Richtung sich nicht binär genannt, obwohl das schon nicht binär Sprech ist, sozusagen. Weißt du, ja. Du weißt, was ich meine. Aber ja, das ist diese faszinierende Person und dann habe ich natürlich nur ein bisschen nachrecherchiert, wie das überhaupt, weil ich habe das nicht wirklich, ich habe mir gedacht, Japan ist sehr konservativ, was das Ganze angeht. Und ich habe tatsächlich dann mir von Mittelalter bis heute so einen Zeitstrahl ausgearbeitet.
1: Mhm.
0: Und bevor wir das jetzt machen, würde ich die vielleicht sogar nochmal einen Song bitten.
1: Ein letzter Song, zu mehr werden wir da wahrscheinlich nicht kommen. Ja.

0: Da sind wir wieder zurück von unserem letzten Song der Folge. Aber du hast uns jetzt noch sehr, sehr viele interessante Dinge über Homosexualität in Japan zu sagen.
1: Ja. Ich bin gleich wieder.
0: Zur kurzen Einordnung, wir haben jetzt einen stillen Studiogast. Bitteschön.
1: So,
0: Gaines.
1: Ich habe noch nachzutragen, ganz kurz. Ich habe eine Kleinigkeit noch vergessen.
0: Haben wir eine Fehlerkorrektur zur laufenden Folge?
1: Nein, ich habe eine Ergänzung nur zu unserem großen Helden Akihiro Miwa. Mhm. Nämlich wollte ich ja nur ganz kurz dazu sagen, dass es auf unserer allerliebsten Wikipedia nur einen Trivialfakt gibt, der seine politische Gesinnung wiedergibt.
0: Tell me.
1: Pazifistisch?
0: Pazifistisch kommt auf die Ausprägung drauf an, wie wir das finden.
1: Hat den damaligen Premierminister Shinzo Abe kritisiert, als der den Artikel 9 der japanischen Verfassung ändern wollte, beziehungsweise geändert hat. Der eben auf das Selbstverteidigungsrecht Japans, also quasi so das militärische Japans regelt. Und unterstützt die Sozialdemokratische Partei Japans, unterstützte. Und hat sie sehr für Sozialstaat ausgesprochen.
0: Ich kenne mich mit dem japanischen politischen System zu wenig aus, um zu sagen, wie based das ist, aber es ist auf jeden Fall, ja. Es ist auf jeden Fall im Vergleich sehr, sehr based.
1: Gut, und dann
0: habe ich. Find mal gut.
1: Dann habe ich ja nur an Zeitstrahl versprochen.
0: Hui! Woo!
1: Grundsätzlich haben wir vom 8. bis ins 12. Jahrhundert immer wieder das griechische System.
0: Mhm.
1: Du weißt, was ich meine?
0: Lustigerweise haben wir nicht das griechische System, aber erzähl.
1: Eben, dass bei buddhistischen Mönchen oft die jüngeren Schüler Intercurses mit den Lehrern gehabt haben.
0: Nein. Also ja, aber nein. weißt du, was das Faszinierende an diesem System ist, wenn wir gerade vom selben reden? Bitte verzeiht es uns, vielleicht reden wir von zwei verschiedenen Dingen und nehmen es nicht wahr. Aber auf jeden Fall in einer Folge eines Podcasts, die ich gehört habe, glaube ich gelernt zu haben, dass das zwar stimmt, aber dass du in diesem Kontext, wenn das gefährliches Halbwissen, aber jünger und älter als soziales Konstrukt wahrnehmen musst. Wovon wir dabei jünger und älter sprechen, ist nicht ein kalendarisches Alter, sondern der gesellschaftliche Status einer Person. Das heißt, es hat durchaus die jüngere Person, die ältere Person sein können.
1: Was ich da reden wir vom Gleichen.
0: Ja, ja.
1: Genau, aber prinzipiell haben buddhistische Lehrer ganz gern mit einer Schüler, die ja dann quasi in der Hierarchie weiter unten gestanden sind, verkehrt. Und prinzipiell bis zur Meiji-Restauration haben wir auch Samurai gehabt, die untereinander Techtelmechtel gehabt haben.
0: Aber wissen wir, inwieweit ist ein Konzept
1: der... Leider nicht. Weil es gibt ja, weil es gibt ja bis zu einem gewissen Grad in der Vorgeschichte kein Konzept von Homosexualität als Lebensform.
0: Das ist mir schon klar, dass es sie in einem eher westlichen Kontext nicht gibt, aber deshalb frage ich die ja. Wahrscheinlich da ebenfalls nicht so richtig. Oder? Also I guess, wahrscheinlich kann man wieder irgendwelche Liebesgedichte von einem Samurai an irgendeinen anderen ausgraben oder sowas oder irgendwelche erotischen Briefe oder so, aber das sagt uns halt auch, wie sie zwei Personen zueinander gesehen haben und nicht...
1: Meines Wissens gibt es das nicht, also gibt es homosexuelle Liebe nicht als Konzept, aber halt als, Ausübung.
0: Als zwischenmenschliche Ausübung natürlich schon in jeglicher Hinsicht, klar.
1: Das Ganze hat sich dann mit der Meiji-Restauration die ja quasi auf die Edo-Zeit gefolgt ist, ein bisschen geändert. Mhm. Und wo haben wir das aufgeschrieben? 1973, also da hat Europa ganz großes Vorbildfunktion gehabt für Japan mit Kriminalisierung und Verboten. 1873 wurde männlicher Analverkehr verboten bis 1880.
0: Lang haben sie es ausgehalten.
1: Ja. Und danach ist es sehr europäisch geprägt weitergegangen mit Ende 19. bis Anfang 20. Jahrhundert mit, dass man es eher dann als Störung angesehen hat, als Krankheit angesehen hat. Und eben das hat sie dann ein bisschen an Umschwung gegeben, als dann in den 50er und 60er Jahren sie die ersten Stars geoutet haben.
0: Haha, so wie
1: Vorreiterrolle mit Akihiro Miwa. Und in den 70er, 80er Jahren, ähnlich wie bei uns, haben sie dann Etablissements, Vereinigungen, Organisationen gegründet. Und heute hat die queere Community, da habe ich dann, also das war jetzt ein Zeitstrahl zur homosexuellen Geschichte Japans. Ich habe bewusst mir auf das beschränkt, habe aber jetzt nur die Forderungen der heutigen queeren Community als Gesamtheit in Japan herausgesucht.
0: Wer hat die herausgegeben?
1: Ich habe da verschiedene, also es hat keine offizielle Liste gegeben, ich habe einfach verschiedene Sachen genommen, die aus Forderungen der japanischen Community.
0: Genau. Ja, aber vielleicht hat irgendwer einen offenen Brief formuliert oder so, deshalb habe ich noch gefragt.
1: Es gibt bestimmt irgendeinen offenen Brief auf Japanisch, den ich nicht lesen kann.
0: You know what I mean, let's go.
1: In Japan gibt es noch keine Ehe für alle. Was damit einhergeht, wissen wir.
0: Du kannst nicht adoptieren.
1: Du kannst nicht Erbrecht.
0: Erbrecht ist ja, glaube ich, sehr, sehr streng ist dort.
1: Du kannst deine PartnerInnen nicht im Krankenhaus besuchen. Diese ganzen Geschichten.
0: Geschissen.
1: Ja. Es gibt kein wirklich gutes Antidiskriminierungsgesetz.
0: Ah, who would have thought?
1: Die Anerkennung von nicht-binären Menschen ist, davon braucht man gar nicht zum Sprechen anfangen.
0: Ja, bei uns auch nicht.
1: Ich meine, ich weiß nicht, ob es in Japan eine dritte Option gibt für Intermenschen. Zu Intermenschen habe ich nichts gefunden. Mhm. Die Transition ist relativ schwierig, was ich rausgefunden habe. Was genau noch notwendig ist, habe ich jetzt tatsächlich auf die Gachen nicht herausgefunden. Also, als ich recherchiert habe, auf die Gachen. Und natürlich nur, ja, ich weiß, Zeitstress. Ha. Und natürlich nur, so Sachen wie Aufklärung in der Schule, damit einfach die Gesellschaft, die sehr, nennen wir es konservativ geprägt ist, einfach offener gegenüber der queeren Community wird. Es ist erstaunlich parallel zu Europa, finde ich.
0: Ja, aber was ich so in letzter Zeit mitgekriegt habe, ist, dass eben sehr, sehr viel Leute eigentlich in der japanischen Gesellschaft sehr, sehr viel offener werden mittlerweile und offener sind. Was halt, glaube ich, aus einer Außenperspektive ein bisschen ein Thema ist, ist, dass halt allgemein sehr, sehr viel Wert auf so klassische Familienkonstrukte gelegt wird und man auch relativ wenig über romantische und sexuelle Beziehungen da irgendwie redet, nur weniger als bei uns, was es natürlich auch schwer macht, irgendwie Outing und so weiter und so fort.
1: Ja. Und das Ganze aus dem Land von Hentai, Yaoi und Yuri.
0: Es ist schräg. Ich hab da dann noch eine Off-Air-Geschichte für die. Und damit verabschieden wir uns für heute von Good Culture, Bad Culture.
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0: Ja.
1: Und ihr wart hier bei Good Culture, Bad Culture mit Fabian.
0: Und Luca.
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1: Eine Sendereihe von und mit den neuen Alten. Hallo, wir begrüßen euch sehr herzlich zu unserer heutigen September-Sendung. Wir sind am Mikro die Micha und die Monika.
4: Hallo Micha.
1: Hallo Monika. Wir freuen uns, dass ihr uns zuhört und heute ist wieder ein spannender Gast bei uns, eine Frau, und die Monika wird sie uns kurz vorstellen.
4: Ja, wir freuen uns sehr, dass heute Katharina Toska unserer Einladung hierher ins Studio gefolgt ist. Herzlich willkommen, liebe Käthi.
5: Vielen lieben Dank, danke für die Einladung.
4: Ja, wir kennen uns ja schon sehr lange. Anfang der 90er Jahre hast du in Klessheim das internationale Kolleg besucht und hast dann in einige Jahre als Gastgeberin, so sage ich, im Großen und Ganzen in verschiedenen Bereichen, zum Schluss auch im Hotelmanagement gearbeitet, bis zu deiner Pension. Aber du schaust eben nicht nur auf dich, sondern auch auf deine Wohnumgebung. Und da bist mir jetzt in letzter Zeit wieder aufgefallen, weil es sehr viele Plakate von dir gibt. Du bist ganz engagiert als Vertrauensnachbarin in dem Viertel, in dem du wohnst. Und bist auch engagiert bei diesem Projekt Stopp, Stadtteile ohne Partnergewalt. Also einfach eine sehr engagierte Frau, eine mutige Frau mit viel Zivilcourage und einem großen Herz. Vielen Dank, dass du heute da bist.
5: Vielen Dank. Und mal zuerst möchte ich euch gratulieren für diese wunderschöne Sendung. Ich finde die Idee super. So bitte weitermachen und mit neuer Idee. Ich stehe zur Verfügung, wenn Sie Hilfe brauchen.
1: Unsere erste Frage an dich ist, willst du uns ein bisschen was über Stopp erzählen, wo du Vertrauensnachbarin bist?
5: Ja, selbstverständlich. Aber zuerst mit der Frage von der Monika. Ja. Wie ich hier gekommen bin.
4: Ja.
5: Ich habe ein Stipendium bekommen, die von österreichischer Regierung zu Albanien gegeben war. Und für mich war eine Lotto, besser wie ein Lottospiel, weil neu zu lernen, es war eine andere Art von Lernen. Albanien war damals kommunistisch. Und obwohl es hat die Bewegung damals angefangen, aber als ich hier kam, war noch kommunistisch.
4: Es war noch dieses abgeschlossene System.
5: Und ich habe viel durchgemacht, dass ich hier komme, weil die wollten mich nicht hier lassen. Aber ich wollte dieses Stipendium nicht weglassen, weil es war eine Chance. Man hat gesehen, dass die Albanien die Türe öffnen wird, so wie die ganzen Ostländer. Und wollte ich dann, war die erste Stipendium für Hotelmanagement. Wir hatten eine andere Art von Schule, diese sozialistische Kommunisten. Es war für mich, Klessheim war für mich ein Geschenk Gottes. Ich habe alles dort geliebt, meine Lehrer, meine Lehrerin, alles, wie die mit uns umgegangen sind. Und wollte ich lernen, Notizen habe ich viel gemacht, weil ich habe gedacht, ich gehe zurück und dann werde ich dort alles umsetzen. Leider in dieser Zeit, wo ich in Klessheim war, nicht leider, für mich ist die Kommunismus weg, ist eine Revolution geschehen und dann ist die Demokratie gekommen. Gott sei Dank, weil dieser Mangel auf die Freiheit, das zu sagen, das, was du wirklich denkst, hat mir immer so gefällt. Ich hatte Glück mit meiner Familie. Die waren Leute, die auch um die Welt gegangen sind und sehr offen und sehr gut gebildet. Aber du musst etwas, so wie die Umgebung und die Politik ist, so ist in diese kommunistische Regierung damals. Sonst dann kriegst du eine, sind Leute gestorben im Gefängnis und so. Zum Beispiel mein Bruder war Intendant von Opera in Albanien, und weil er ein paar Sachen modern dort inszeniert hat, ist er in Exil gegangen. Mhm. Von, so. Mhm. Sind für euch sind unvorstellbar, aber die Leute haben viel gelitten, und die Revolution ist gekommen und die Menschen wollten, haben frei gefühlt, aber die haben nicht gewusst, wie die Demokratie funktioniert, und keiner hat das gewusst. Alles wurde das auf einmal mit eigener Faust und so, ohne, es war eine Anarchie. Ich war hier, ich habe meinen Job dort von heute auf morgen verloren, weil jeder, die, diese Leute, die einen guten Job hatten, dann wurden gekündigt, sind die Neuen, die, die gelitten haben und wollten unbedingt, und die haben auch recht gehabt, weil sehr viel gelitten haben. Auf jeden Fall, ich habe meinen Job verloren und von heute auf morgen musste ich eine Existenz schaffen. Und es ist ein Rätsel, in diesen Zeiten waren die, diese Probleme mit den Ausländern, ich hatte keine Ahnung. Leider, ich habe kein Deutsch gesprochen und der Kurs in dem Tourismusinstitut war auf Englisch. Mhm. Ich habe 6 andere Sprachen gesprochen, davon 4 mit Prüfungen und alles. Der Rest bin ich zurechtgekommen, und, aber Deutsch leider nicht. Und dann musste ich eine Existenz schaffen, allein in einem fremden Land, wo ich hatte keine Ahnung, wie das Leben hier funktioniert. Und der liebe Gott hat mir geholfen, habe ich einen Job am Flughafen, dort zum ersten Mal wurde eine Firma geöffnet, Catering für die Austern-Airline zu machen. Mhm. Und ich war nicht traurig, ich möchte euch das erzählen, weil das gibt Mut. Viele Leute, die mich fragen, wie hast du das geschafft? Ich hatte Ängste. Existenzängste. Wie werde ich leben? Kein Geld, keine Wohnung, keine Freunde, keine Familie, gar nichts. Und dann plötzlich sehe ich die Annonce, habe ich mich beworben. Die waren sehr zufrieden, ein super Manager damals. Und die Name, dass wir aus Klesheim kommen, war für die Leute sehr so angenehm, weil Menschen, die etwas wissen von der Arbeit, die die machen. Und ich habe diese Arbeit gesehen, nicht als sagen wir so, eine niedrige Arbeit, entschuldige für dieses Wort, aber sonst wie eine, ich war glücklich, weil ich habe gedacht, ich werde arbeiten und die Teller schön einzurichten und zu kochen, für mich war so wie eine Malerei. Die Farbe von dem Fleisch oder von dem Fisch, Lachs und alles, solche Sachen. Und wollte ich lernen, weil mein Ziel war, dass ich weitermache und alles, was ich hier lerne, werde ich in Albanien dort machen. Und so inzwischen habe ich meine Tochter hier geholt, auch mein Mann, ich war verheiratet damals und wollte ich, dass sie hier bleiben, bis die Situation beruhigt, nicht um hier zu bleiben, es war nicht möglich für meine Tochter auch, habe ich viel gekämpft. Es waren 90er Jahre und es war nicht so einfach. Und dann die Idee war, bleiben wir eine gewisse Zeit, ein Jahr, es wird alles in Ordnung. Wir haben zu niemandem etwas Schlechtes gesagt, sondern nur Gutes geholfen. Und dann werde ich zurück und mit meinen Träumen und in Demokratie und alles zu verwirklichen. Das hat lange gedauert, weil damals war ein Mischmasch, eine Anarchie und so. Und, es war nicht so, wie gesagt, nicht so einfach. Und die Tochter ist in eine Schule gegangen, habe ich direkt eine privatamerikanische Schule, weil sie hat Englisch gesprochen, hat kein Deutsch und ich wollte nicht, dass sie das Jahr verliert. Und der Direktor von dieser Schule hat mir geholfen, habe ich mit ihm geredet, hat er gesagt, okay, Frau Tosca, Sie kann hier studieren, lernen, Gymnasium, und Sie, sobald Sie fertig sind in, am Flughafen, kommen Sie hier, wann immer Sie wollen. Ich will, dass die Schule sauber in der Früh ist. So, der Tag hat um 4 Uhr in der Früh angefangen und ich bin ins Bett nach 12 Uhr und geputzt und am Flughafen war so sehr mit viel Stress verbunden, in jede Richtung. Sehr oft habe ich gedacht, es ist mit dem Film, kennen Sie den Film von Charlie Chaplin, Modern Times?
4: Modern Times, ja.
5: Habe ich vor meinen Augen. Aber ich war nicht traurig. Ich habe gesagt, Katie, du kriegst eine Chance, dass die Linda, meine Tochter, meine Linda heißt sie, eine gute Ausbildung bekommt. Und sie war dort, in dieser Schule, war sie geschützt, weil sie ist allein für ihr war auch so schwer dort zu kommen. Und ja, die waren die erste die Schwierigkeiten. Eine andere Schwierigkeit habe ich gehabt, habe ich eine Wohnung gebraucht, weil ich wurde, ich hatte keine Wohnung und habe ich in die Zeitungen gelesen, habe ich angerufen, Deutsch habe ich nicht gesprochen und dann sofort, es ist nur für Österreicher und dann so konnte ich keine Wohnung. Das war für mich ein Horror, ehrlich gesagt. Wieder der liebe Gott hat mir geholfen. Kommt eine Lehrerin von Klessheim und sagt, Kathi, Frau Tosca, wie geht's dir? Was magst du? Komm und treffen wir uns und geht's dir gut? Ich habe geweint. Sofort. Ich brauche eine Wohnung. Habe ich mit ihr, sie hat jemand angerufen und sofort wurde dann und habe ich 9 Jahre gelebt in einer Wohnung mit einer Familie, die ich im Herzen geschlossen habe, Familie Göller in Liefering und so. Die sind die Schwierigkeiten und dann im Berufsleben wollte ich weitergehen. Durch das, was ich inzwischen habe ich Deutsch gelernt und habe ich besser verstanden, wollte ich richtig Deutsch lernen. In einem Kurs habe ich sogar damals 2500 Schilling für den Kurs bezahlt und habe ich den Chef gefragt, ich will lernen, bitte gib mir frei, es war ein Intensivkurs und hat er gesagt, okay, bezahl das Geld und dann kannst du. Und genau an dem Tag, wo der Kurs angefangen war, ich war immer beschäftigt in der Arbeit, konnte ich nicht diesen Kurs weiter folgen und das Geld futsch, weil auch ich habe wenig verdient als Hilfsarbeiter. Ich habe aber viel gelernt und manchmal in der Früh bin ich mit Freude dort. Guten Morgen, was gibt es zu Grenzen? Es gibt viel für mich, habe ich gesagt, weil ich finde hier, das ist wie meine Familie, das ist wie meine Heimat, der Flughafen dort. Und die Menschen unten, die dort gearbeitet haben, waren ganz, ganz lieb. Im Gastgewerbe ist ein bisschen so anderes, muss ich sagen, von Stress. Und es war wirklich wie eine Familie und immer mit Optimismus und als Chance habe ich das gesehen, dass ich gelernt habe. Inzwischen habe ich auch Deutsch besser gesprochen und mit den Menschen und ja, und dann die Idee. Zuerst habe ich die Arbeit sehr gut gemacht, weil ich wollte Dankbarkeit zeigen über den Österreich. Weil in diesem Moment, ich bin gewählt, in Klessheim zu kommen. Es waren 4 Kandidaturen und mit Unanimität wurde ich gewählt in dieses Stipendium, die für zum Albanien hat gar nichts gekostet. Es war ein Geschenk von österreichischer Regierung damals. Und dann für das die Möglichkeit, die ich hatte zu lernen, etwas Neues. Und dann zu zweit, okay, habe ich einen Job bekommen, wo in dieser Zeit damals, es war nicht einfach, eine Arbeitserlaubnis zu bekommen. Mhm. Ich weiß es nicht. Sogar der Manager damals hat mir gesagt, Frau Toska, wie ist das möglich, dass du das bekommen hast? Weil mit mir haben auch vier andere von Klesheim beworben und die haben diese Arbeitserlaubnis nicht bekommen. Kennen Sie jemanden? Mhm. Ich aus Albanien, habe ich gesagt. Nein, lustig, so es gab solche Momente. Und wollte ich Dankbarkeit sagen und deswegen habe ich viel gearbeitet mit Herz und mit großer Wille und manchmal sind mir auch die Tränen, wenn ich müde war oder in der Arbeitswelt hat man nicht so einfach und dann sind die Tränen, Gott, was habe ich falsch getan, wieso? Dann habe ich gesagt, ach Katie, 40 Jahre hast du sehr gut gelebt, jetzt mach weiter, das ist eine Chance und geht. Mhm. Und ist gegangen und bin ich froh. Inzwischen in Klesheim sind wir, das muss ich sagen, sind wir in der Stadt gegangen. Wir müssen die Stadt kennenlernen und wie der Stadt ist. Und als ich damals im Residenzplatz war, ich erinnere mich so wie heute, und habe ich Salzburg gesehen, Festung, die ganze Natur und alles, habe ich gesagt, was für eine Stadt, auch jetzt kriege ich Gänsehaut. Das ist wie eine Kulisse. Mhm. Gott, wo hast du mich gebracht? Mhm. Und diese Idee, ich habe Salzburg geliebt. Liebe auf den ersten Blick, ohne zu wissen, dass mein Staat wird und dass ich hier mein Leben, mein Wahlstaat ist, meine Heimat, muss ich sagen. Und ja, und deswegen wollte ich dann.
1: Und wie bist du zu Stopp gekommen?
5: Okay, ich habe diese so lange Trans gemacht, weil ich wollte durch das, was ich durchgemacht habe, wollte ich, es war für mich ein Muss, die zusammenleben mit, ich wollte da die Namen Ausländerin oder so manchmal, Komplimenten und dann, woher kommst du aus Albanien? Aus Albanien und dann war total etwas anderes. Wir leben hier. Ich habe mit viel Herz und Blut gearbeitet, mit meinem Herz in der Hand für jeden und deswegen habe ich versucht, das Wort Integration damals hat nicht existiert, und auch Gastlichkeit und diese Dinge, die für mich wichtig waren, habe ich versucht so überall mit Kontakten, die ich hatte. Und so wurde ich dann in diese Stopp bewegen oder zuerst bei dieser Nachbarschaft, Vertrauensnachbarin. Ich habe, und ich nenne es Glück, habe ich das Glück gehabt, dass diese Blocks in Ignazarer Straße ausgerissen wurden. Und dann haben wir neue Wohnungen bekommen in dieser Stadtwerkareal. Und die Stadt war sehr interessiert und damals ist viel getan für ein gutes Zusammenleben. Und deswegen habe ich versucht, mit Migranten und Migrantinnen, die dort sind, mit Österreich, war ich ja auch die dort, weil es war bunt gemischt und mit meinem Beispiel als Mensch, weil ich habe anderes verstanden, die Wille hatte ich, Dankbarkeit wollte ich sagen, Liebe wollte ich sagen und auch das habe ich versucht zu vermitteln. Deswegen wurde dann eine Schulung gemacht, so mit Nachbarn, Vertrauensnachbarn. Und bin ich in dieser Idee und es bleibt noch heute dieser Titel. Wir wurden geehrt, ein paar Leute von den ganzen wichtigen Menschen. Es war wunderschön. Und ich spüre das mit Verantwortung. Mhm. Dann ist das diese Bewegung gekommen.
4: Vielleicht machen wir kurz eine Pause und machen wir ein bisschen Musik. Mhm. Und dann erzählst du uns über Stopp, dieses spannende Projekt. Dankeschön.

0: Unsere Frage, also wir haben die Keti, die Ekaterina Toska zu Gast. Sie ist aus Albanien, hat uns ein bisschen was von ihrem Leben erzählt, wie sie aus Albanien nach Salzburg gekommen ist, dass sie ein Stipendium bekommen hat und hat uns ein bisschen teilhaben lassen an ihrem Leben, an ihrer Geschichte, was sehr spannend ist. Wir würden gern noch ein bisschen darüber erfahren, wie du zu Stopp und zur Nachbarschaft,
1: Vertrauensnachbarin,
0: wie du dazu gekommen bist und wie du das gelebt hast. Ein bisschen hast du es angedeutet. Unsere Frage ist vielleicht noch, bist du um Hilfe gebeten worden? Ist dir was aufgefallen? Hast du agieren müssen in irgendeiner Form? Willst du uns noch ein bisschen was drüber erzählen?
2: Ja, sehr gerne sogar. Es sind zwei wichtige Themen für mich. Der Nachbarschaft auch, weil es ist sehr wichtig, wie gesagt, mit Nachbarn zu kommunizieren und etwas zu bewegen, weil es kommen Menschen von der ganzen Welt und jeder hat seine eigene Vorstellung, Welt und alles. Und habe ich auch viel in diese Richtung getan mit meiner eigenen Faust. Und, aber es wurde anerkannt und auch von der Stadt Salzburg, nicht nur für mich, auch die Leute, damals hat angefangen, so, die in die Schiene diese Idee zu bringen. Und ich fand das super. Und ja, und deswegen wurden wir geehrt mit diesem Titel, wie ich im Herzen habe, ich ja auch zu Hause habe ich in einem wichtigen Platz für mich, diese kleine dekorate Auszeichen habe ich dort. Und ich habe mit den Leuten immer wieder, immer noch heute, ich rede auch mit den Kindern, ich rede, wenn ich draußen komme von meiner Wohnung dort in Stadtwerk Areal, höre ich, Kathi, wann gehen wir hier? Ich habe versucht mit dem, die Eltern gehen in der Arbeit und nicht die Möglichkeiten, viele Möglichkeiten haben, mit dem etwas zu unternehmen. Ich habe das, muss ich das sagen, ich habe das Glück, dass das bei uns gibt es ein Hilfswerk und die Bewohnerservice von Lehn. Und die sind super Menschen, die dort arbeiten und die sind eine große Stütze für uns. Und dann später ist dann die Stopp-Bewegung. Stopp heißt Stadtteile mit Partnerschaft ohne Gewalt. Das ist jetzt das Motto, dass wir dort, wo wir leben, schaffen einen Stadtteil, wo weniger Gewalt oder ohne, überhaupt ohne Gewalt sein. Ich habe in meinem Blog, wo ich gelebt habe, es war eine Familie, sehr oft habe ich gehört, so laut. Und ohne, in dieser Zeit hat man nicht über das Thema geredet. Und bin ich dort gekommen, ich konnte nicht indifferent bleiben. Außerdem, ich will auch mit meiner Familie das verbinden. Meine Familie hat, beide Eltern haben sehr geholfen und ich habe noch enorm, manchmal sind in Albanien das Männer, die getrunken haben und dann am Abend haben die Frauen geschlagen und sind die Kinder gekommen, mitten in der Nacht. Professor, komm bitte, weil der Papa schlägt die Mama und der Papa ist mit Pyjamas und so ist gegangen und diese Bilder sind mir auch in meinem Kopf geblieben. Und auch in dieser Familie habe ich mit dem geredet, auch mit die Frau war ängstlich, wollte ich nicht etwas tun, aber langsam mit Geduld und mit so und die leben noch heute glücklich zusammen, habe ich auch, die haben Glück, dass sie den Mann verstanden hat, dass er nicht mehr woanders ist, sondern muss, hier gibt es andere Regeln.
0: Aber vielleicht ist es auch dein Einfühlungsvermögen gewesen, was da geholfen hat.
2: Ja, ja.
0: Deine Geschichte.
2: Danke, danke.
0: Wie du bist. dass du das mit Herz, geschafft hast.
2: Mit Herz und Ehrlichkeit. Ja. Das macht die Menschen, ich glaube, das macht Erfolg. Mhm. Man merkt dort, wo wir wohnen zum Beispiel, merken die das ehrlich, von alles das, von Herzen kommt. Ja. Und dann wurde diese Stopp-Bewegung gegründet in Deutschland und ist auch hier transportiert. Und durch die damalige, die Andrea von Bewohner Service, wurde ich gefragt, Katie, du tust sehr viel in der Nachbarschaft, weil reden es, es ist auch die Mundpropaganda in jeder Hinsicht. Und ja, und habe ich gesagt, ja, ich will dabei sein und ich war seit Anfang an und ich bemühe mich und ich bin sehr froh, dass heute dieses Thema ist nicht nur in eine kleine Runde, sondern überall redet. Man redet über dieses Thema weiter. Ja. Und das ist ein großer Erfolg.
1: Eine tolle Kampagne.
2: Eine tolle Kampagne, die ganze Stadt und alles. Ja. Es gibt viel Unterstützung. Ja.
0: Darf ich dich noch fragen, Fidi? Es gibt so eine Kampagne, Orange the World, Schuhe bringen, Zeichen setzen.
2: Ja.
0: Weißt du was darüber?
2: Ja, sicher, vom Bewohner Service sogar. Ich habe ein paar Schuhe, die für mich zu klein sind, habe ich die gewählt und ich werde zum Doris bringen, dort im Bewohnerservice. Und
0: alle Bewohnerservice nehmen sie entgegen? Bringen?
2: Ja.
0: Und alles. Es ist ein sichtbares Zeichen setzen gegen Gewalt an Frauen und Mädchen.
2: Die Farbe orange, schön und alles. Und ich wünsche mir, dass diese Martyrium, die die Frauen machen, die solche, am wenigsten, dass das alles eine Regelung. Und das ist überall eigentlich. Ja. Aber für Österreich will ich nicht. Ich möchte, dass in Österreich alles perfekt ist.
1: Naja, und da braucht es so viele Leute mit zivilem Engagement, die ich denke, das ist wichtig.
2: Nicht indifferent sein.
1: Genau.
2: Nicht
1: Liebe Katie, wir sind am Ende unserer Sendezeit. Wir hätten noch so viel zu reden, aber wir können ja noch einmal ein Update machen.
2: Ja.
1: Schon sehr spannend, was du zu Integration hältst, was du zu auch daran hältst, was macht eine neue Heimat aus, was ist da wichtig, was lässt man zurück, das finde ich schon spannende Themen. Vielen Dank, liebe Katie, liebe Ekaterina Toska, dass du heute bei uns warst.
0: Wir sagen den Hörerinnen und Zuhörern auch noch recht herzlichen Dank fürs Zuhören. Und bis nächsten Monat, der erste Donnerstag im Monat von 18 Uhr bis 18.30 Uhr, ist unsere Zeit. Nächsten Monat wird es wieder einen spannenden Gast geben. Und wir werden wieder Gedanken an er schicken, so wie heute mit der Kathi.
1: Ja. Und du hast ja noch einen Musikwunsch gewünscht, also wir können nicht mehr hineinhorchen, aber du liebst Oper und die Freiheit.
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0: The Burning Desert Chips mit Come On.

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0: Colorline mit Must Be the Music.

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4: Ja, die Moral von der Geschichte ist die Geschichte. So
5: richtig.
4: Ist das. Und nicht anders. Hi, Ben Luca.
5: Hallo Norbert, es freut mich.
4: Hallo ihr lieben da draußen unsichtbares Publikum. Mhm. Wir wissen, dass ihr da seid.
5: Ja.
4: Und begrüßen euch zu dieser Ausgabe der Senderei Artarium, das etwas andere Kunstbiotop. Heute mit Norbert Kahund und
5: Ben Luca Malzer.
4: Und wir haben uns vorgenommen, heute ein ganzes Album zu präsentieren, wie immer am Sonntag nach der Perlentaucher-Nachtfahrt. Mhm. Und haben uns auf eines geeinigt, das uns beiden viel bedeutet.
5: Ich glaube nicht nur uns beiden, sondern Millionen von Menschen auf der Erde hier.
4: Ja. Also die sind jetzt auch gerade unsichtbar.
5: Richtig, ja.
4: Aber wir haben neulich unseren lieben Journalistenkollegen, den Otto Bär,
5: ja,
4: getroffen. Und der hat mir erzählt, er war so ungefähr 17, 18 damals, wie das rausgekommen ist. Und sie haben es in der Schule gehört, die ganze Klasse. Und er hat gesagt, das war wie, das hat eingeschlagen wie eine Bombe, wie ein Blitz. Mhm. Alle Schüler und Schülerinnen damals in der Schule haben sowas noch nie vorher gehört. Man kannte das nicht. Und das war wie ein, zum ersten Mal Sex oder zum ersten Mal, weiß ich nicht, Autofahren. Yeah. Irgendwie so ein totales Neues, da geht die Tür auf und du betrittst eine völlig neue Welt.
5: Yeah.
4: Das war wirklich so. Und ich glaube, dass das heute noch passiert, wenn jemand jung ist und Hörgewohnheiten, Musikgewohnheiten hat und dann das. Ja, genau. Also wir sind ja sehr unterschiedlich alt, also ziemlich. Und wie war das bei dir eigentlich? Wie bist du auf das Album gekommen?
5: Kurzer Einschub.
4: Unser
5: Album heute, The Dark Side of the Moon.
4: Habe ich noch nicht gesagt?
5: Wir haben es, glaube ich, noch nicht erwähnt, deswegen.
4: Was machen die ohne die? Ja. Danke.
5: Aber dachte ich, sag das mal schnell.
4: Genau, von Pink Floyd, The Dark Side of the Moon, darum geht's heute.
5: Für alle, die den Titel vielleicht nicht kennen, ihr kennt sicher das ikonische Prisma mit den Regenbogenfarben auf schwarzem Hintergrund.
4: Das Albumcover, du hast es ja sogar auf Vinyl dabei.
5: Ich habe es auf Vinyl dabei, ich reiche es dir mal schnell rüber.
4: Genau. Also wir sind ja jetzt hier nicht im Fernsehen, sondern im Radio.
5: Ja.
4: Aber es ist ja wirklich dieser matt-schwarze Hintergrund.
5: Ja, genau.
4: Und dieses Prisma, und du hast mir eine bewegte Animation zuerst gezeigt.
5: Ja.
4: Und ich habe gesagt, das brauche ich nicht, weil jedes Mal, wenn ich so auf dieses Albumcover schaue, so ein bisschen aus dem Augenwinkel, dann habe ich das Gefühl, hey, das verändert sich, was? Das wird stärker, schwächer und andere Farben und das, also das weiße Licht wird gebrochen im Prisma.
5: Richtig, ja, genau.
4: Und du, das war die Geschichte, wie du draufgekommen bist in einer faden Physikstunde, oder?
5: Richtig, da bin ich im Physikunterricht gesessen und ich kannte das Albumcover, weil ich glaube, das ist einer der, neben dem Abbey Road Albumcover, wo die Beatles da über die
4: Zebrastreifen.
5: Richtig, über den Zebrastreifen in London gehen.
4: So cool.
5: Ja, super. Auf jeden Fall kannte ich natürlich auch das Albumcover von Pink Floyd und ich blätter in der Stunde, der Physiklehrer ist am Reden und ich blätter in der Stunde durch dieses Physikbuch durch und natürlich ist in diesem Physikbuch auch diese Lichtbrechung dargestellt.
4: Klar. Ist ja Stoff der Physik, ja?
5: Richtig, genau.
4: Ja. Also ein Prisma, ein weißes Licht, also ein Lichtstrahl wird hineingeschickt und es bricht dann das Licht und löst in seine unterschiedlichen Spektralformen, also in einen Regenbogen quasi. Das Gleiche passiert nach dem Regen, wenn du dann Regenbogen siehst.
5: Ne? Richtig, weil da wird ja durch die Regentröpfchen in der Luft gebrochen.
4: Und weil, das ist eine schöne Alliteration, weil die Physikstunde so fad war, hast du dann angefangen?
5: Ich habe dann angefangen, den weißen oder hellblauen Hintergrund von diesem Physikbuch schwarz auszumalen, so dass quasi nur noch das Prisma mit den Farben und dem Lichtstrahl zu sehen war. Also genauso wie beim Albumcover.
4: Wobei man jetzt ehrlich gesagt anmerken sollte, wenn die gleich im Physikbuch das Albumcover von Pink Floyd abgebildet hätten, war es ja viel klarer sichtbar, weil der Kontrast zum schwarzen Hintergrund viel besser funktioniert.
5: Richtig, ja. Ja, voll.
4: Und du kanntest das Album schon?
5: Richtig, genau. Ich kannte das Album schon und in Apple Music und den ganzen Musikplattformen heutzutage ist ja so, dass wenn du, keine Ahnung, viel 70er Rockmusik hörst oder so, dann werden dir halt irgendwelche Alben, irgendwelche Playlists vorgeschlagen. Aha. Und mich hat es aber immer schon mal interessiert, da reinzuhören, aber ich hatte nie so diesen Gedanken, hey, jetzt höre ich mal rein. Irgendwann habe ich dann nochmal gesehen und habe mir gedacht, ich höre mal rein. Und wie das damals bei mir noch so war, ist, ich habe halt geschaut, okay, ich klicke irgendwann einen Song einmal an.
4: Mhm. Und also quasi aus der Mitte oder?
5: Richtig, genau. Und das
4: oder fängt, wo sich der Titel anspricht.
5: Genau, und oder wo halt dabei steht, hey, das ist ein viel gehörter Song oder so. Und stellt sich daraus, das ist die absolut unvorteilhafteste Methode, um dieses Album kennenzulernen.
4: Ah, jetzt kommen wir der Sache näher.
5: Richtig. Und zwar...
4: Denn,
5: genau. Und zwar ist eines der ersten richtigen Konzeptalben, die so als Gesamtkonzept umgesetzt worden sind. Und das finde ich ja das Tolle hier jetzt an der Radiofabrik, weil... für alle, die es nicht wissen, in dem Album ist es so, dass fast alle Songs flüssig ineinander übergehen, außer in der Mitte. Weil
4: wo man die damals noch übliche Schallplatte aus Vinyl umdrehen
5: richtig,
4: musste,
5: genau.
4: Um die zweite Seite zu spielen. Da ist ein Bruch,
5: genau.
4: Aber alle diese fünf Nummern auf der ersten Seite, fünf Nummern auf der zweiten Seite gehen ineinander über und das ist nur ein Element dieser Durchkonzipiertheit, weil sowohl der Text als auch die Geschichte, als die Auswahl der Sounds, die Arrangements, du hast ja einen Early Mix das letzte Mal mitgebracht,
5: richtig, ja,
4: wo
5: genau.
4: Man genau die Entwicklung auch nachvollziehen kann, das ist alles so dermaßen aus einem Guss oder The Dark Side of the Moon, eine so runde Sache, dass es mit dem Himmelskörper ja gleich die Assoziation vervollständigt.
5: Ja.
4: Das ist eine runde Geschichte, von Anfang bis zum Schluss. Mhm. Und darum ist es wichtig, sie es von Anfang bis zum Schluss durchzuhören, also sie darauf einzulassen, auf
5: genau,
4: diese Hörreise zu gehen, dieses Erlebnis.
5: Ja.
4: Ein inneres Erlebnis, das finde ich, einen auch verändert. Würdest du das
5: doch, ja.
4: Kannst du das bestätigen?
5: Ja, kann ich bestätigen.
4: Ha.
5: Und was ich vorher noch sagen wollte, ist, es ist so cool, weil sowas geht in anderen Radiosendern nicht. Da muss halt alle halbe Stunde die Werbepause und
4: ja.
5: Verkehrsfunk und sowas.
4: Oder sonst irgendwann wird eingespielt eine Vorschau oder irgendein Trailer, Teaser, Jingle.
5: Richtig, genau.
4: Für, ja, und dann kommt unser Podcast oder dieses Interview, bleiben Sie dran, bla bla.
5: Ja.
4: Und das ist das Coole an der Radiofabrik, du sagst es,
5: ja.
4: Dass wir das nicht müssen, auch nicht wollen und uns absichtlich entschieden haben, das nicht zu tun.
5: Mhm.
4: Wie alt warst du, wie du das erste Mal ganz gehört hast?
5: Ich habe vorher nachgeschaut. Ich kann nicht mehr sagen, wann ich zum ersten Mal reingehört habe, aber das müsste so im Frühjahr 2025 gewesen sein, Frühling sowas, oder später Winter. Und das erste Mal, dass das Album quasi mein meistgehörtes Album war in einem Monat.
4: Ah.
5: Das war im Juli 2025.
4: Statistik. Da warst du 15.
5: Da war ich 15, richtig, genau.
4: Das trifft sich gut, weil ich habe das Album auch zum ersten Mal gehört mit 15.
5: Und das ist ja eigentlich, warum wir die Sendung heute machen.
4: Das ist jetzt ein 50-jähriges Jubiläum, weil ich bin jetzt 65.
5: Ja.
4: Und da war ich in der 5. Klasse Gymnasium und da haben wir diesen legendär coolen Musiklehrer gehabt, den Harald Kasper, der uns auch so immer auf so Hörerlebnisreisen geschickt hat und gesagt hat, was habt ihr da für Eindrücke gehabt? Habt ihr da Bilder gesehen? Und das haben wir uns dann gegenseitig erzählt. Und da habe ich dieses Album zum ersten Mal wirklich in seiner Gänze erlebt. Und das war, ja, das hat mich verändert. So wie zum ersten Mal in einem Rausch gewesen zu sein. Und dann ist es weitergegangen, dass damals in dem Jugendzentrum, das wir aufgesucht haben im Mark, immer so ein Jugenddisco hat das geheißen, immer so Musik- und Tanzabend von 18 bis 22 Uhr, freitags und samstags waren. Und da haben die wirklich, glaube ich, jede Woche oder mindestens jede zweite Woche 2, 3 Nummern aus diesem Album gespielt. Und wir haben uns das richtig, das, wie es bei dir funktioniert, eingezogen, anverwandelt, wir haben den Text auswendig gewusst, wir haben mitgesungen und wir haben probiert, dass jeder durch seine Bewegungen das ausdrückt, was er oder sie gerade erlebt.
5: Ja.
4: Und das Album ist so legendär, dass man, weißt, wenn wir jetzt warten würden, ja, 50 Jahre, es ist 1973 erschienen, haben wir schon gehabt, nein, jetzt machen wir das einmal. Ja, das gehört, es gehört. Das
5: ja.
4: ist ja dieser Ö1-Slogan, den der Wolf Haase erfunden hat. Das Album gehört. Und unsere Empfehlung ist, dass ihr euch das einfach geschehen lasst. Dass ihr einfach jetzt mal, wenn wir das dann anspielen, das spielen wir in voller Länge. Und zwar jetzt auch ohne die Platte zu wechseln, weil wir es halt digital machen können. Dass ihr euch einfach darauf einlasst, auf die Reise geht, weil ich glaube, das ist wirklich große Kunst. Und da entsteht im Kopf oder im Gefühl von jeder und von jedem was Eigenes, was anderes. Und das ist das Kostbare, das Lebendige, das Wertvolle, was euch passieren kann. Also, und deswegen spielen wir es jetzt mal auf euch da draußen an den Empfängnisgeräten gesagt. Eins noch, es gibt einen Artikel zu dieser Sendung auf blog.radiofabrik.at/artarium mit dem Titel The Dark Side of the Moon. Da gibt es noch ein paar Links zu anderen Sendungen über Pink Floyd, auch zur Geschichte, zum Material, das sie verwendet haben. Das ist ja auch so ein bisschen dein Zugang, dass du, von dir gibt es so ein Kurzvideo auf YouTube, glaube ich.
5: Ja,
4: auf YouTube. Auf diversen sozialen Medien ist das unterwegs.
5: Instagram und Co., YouTube, ja.
4: Wo du das Intro, den Anfang von Money, von der Nummer Money, die dann im zweiten Teil kommt,
5: genau,
4: nachbaust. Ja, mit Münzen werfen und
5: Schreibmaschinengeräuschen.
4: Ja.
5: Genau.
4: Also du kommst ja auch immer von dem, dass dich interessiert, wie etwas gemacht wurde und dass es dir gelingt, das irgendwie auch zu machen.
5: Ja.
4: Darüber werden wir noch eine, glaube ich, das würde jetzt den Rahmen sprengen, darüber werden wir noch eine eigene kleine Senderei erfinden.
5: Richtig, ja.
4: Über wie man mit Synthesizern und anderen elektronischen Musikgeräten sowas herstellen kann. Ja, dann würde ich sagen, geht's gleich los. Wir freuen uns.
5: Ja.
4: Und wünschen euch gute Reise.
5: Gute Reise, ja. Viel Spaß.
4: Wir haben euch lieb. Baba.
5: Tschüss.

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Eine schöne gute Mittag, eine Stunde Rocking 50s, eine Stunde Rhythm and Blues, Hillbilly, Rockabilly, Rock and Roll aus die 40er und 50er Jahren. 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

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Jawohl, diese Rocking 50 Sendung geht von heute wieder leider zum Ende. Ich sehe gerade, meine Zeit läuft wieder davon. Nächste Woche eine neue Rocking 50 Sendung mit 50s Hillbilly, Rhythm and Blues, Rockabilly, Rock'n'Roll aus die 50er Jahren. Mit Eric van de Meeracker am Mikrofon. Gerne bis nächste Woche und keep on rocking!

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0: MSMC und Casio Ton mit Mackie Messer.

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5: Jemand, der keinen Spielraum hat, dem kann Finanzbildung auch keinen Spielraum verschaffen.
6: Wir leben ja in pluralen Gesellschaften und es gibt eine Vielfalt an Meinungen, es gibt eine Vielfalt von Denkrichtungen. Und diese Pluralität, die in der Gesellschaft herrscht, die können wir sozusagen in die Schule bringen.
7: Aber grundlegend haben wir keine Qualitätssicherung von Unterricht. Das heißt, es wird emotional über Lehrpläne diskutiert, gerade jetzt auch über Geografie und wirtschaftliche Bildung, aber keiner überlegt jemals, ob diese Lehrpläne auch überhaupt im Unterricht ankommen.
8: Es wird ja immer so getan, quasi als ob Finanzmärkte oder Kapitalmärkte per se irgendeine magische Quelle wären, aus der auf einmal mehr herausgezogen werden kann, ja, ohne dass wir quasi als Gesellschaft mehr produzieren müssten. Ja. Alle können ja Rendite machen. Die Frage ist aber immer, woher kommt diese Rendite?
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10: Mit 14 durfte ich endlich meine erste eigene Bankomatkarte in den Händen halten. Das hat sich damals nach Freiheit angefühlt. Bis ich zum ersten Mal gemerkt habe, dass Geld auch ziemlich schnell wieder weg sein kann. Jugendkonto, erste eigene Wohnung, Handyvertrag oder die Frage, ob sich Sparen überhaupt noch lohnt. Geld und der Umgang damit stellt viele junge Erwachsene vor Herausforderungen. Sie fühlen sich verunsichert. Das zeigen auch aktuelle Untersuchungen. Im JEP-Jugendbericht zur Finanzbildung geben etwa 64% der AHS-SchülerInnen an, sich nicht ausreichend auf ihre finanzielle Zukunft vorbereitet zu fühlen. Und laut einer Umfrage für den Plan Z des Bildungsministeriums wünschen sich Lehrkräfte, Eltern und Schülerinnen und Schüler am dringendsten ein eigenes Schulfach Wirtschafts- und Finanzbildung.
6: Was aber statistisch signifikant herauskommt, ist, dass unsere getesteten Schülerinnen und Schüler im Bereich der Financial Literacy über dem EU-Durchschnitt sind, signifikant nämlich, und auch signifikant über dem OECD-Durchschnitt. Und es wird natürlich die Finanzbildung von vielen Seiten krank geredet, von vielen Institutionen, Stakeholdern, die Interessen haben, ihre eigenen Interessen hineinzubringen in die Schule. Und das ist das Problem.
10: Aber was ist Finanzbildung eigentlich? Geht es vor allem darum, mit Geld umgehen zu können oder auch darum, wirtschaftliche Zusammenhänge besser zu verstehen? Und welche Rolle sollte Schule dabei spielen?
5: Also ich glaube schon, dass unsere Jugendlichen und jungen Menschen reflektiert sind und viele Dinge wissen. Was sich da aber schon zeigt, ist, dass es einen großen Unterschied nach sozialem Hintergrund gibt. Wenn man sich das anschaut, dann schneiden Jugendliche aus privilegierten Familien deutlich besser ab. Und das zeigt halt, wer aus einer privilegierten Familie kommt, hat deutlich bessere Chancen. Und Finanzkompetenzen sind damit eng mit sozialer Ungleichheit verbunden.
10: Mein Name ist Johanna Hirzberger und in dieser Folge von Richtig und Falsch sprechen wir darüber, wie Finanzbildung in Österreich aussieht, was junge Menschen in der Schule aktuell über Geld und Wirtschaft lernen, wie Lehrkräfte mit den Spannungen zwischen individueller Kompetenz, gesellschaftlicher Verantwortung und politischen Kontroversen umgehen. Und wir klären, warum all das auch wichtig für die politische Bildung ist.
7: Finanzbildung wird darauf reduziert, individuell, schau auf deine Altersvorsorge, du musst schauen, wie mit Geld umgegangen wird, du musst wissen, wie eine Steuererklärung aussieht, etc. Es wird immer alles auf das Individuum ausgelagert. Darum, und das ist unser Bildungsauftrag, dahingehend sollten all unsere Bildungsbemühungen auch fließen, auch diese strukturelle Ebene mit den Schülerinnen und Schülern zu diskutieren.
10: Heidrun Edlinger bildet an der Universität Wien angehende Lehrkräfte im Fach Geografie und Wirtschaftsbildung aus und unterrichtet selbst an einem Gymnasium. Aus ihrer Sicht greift Finanzbildung zu kurz, wenn sie sich nur auf individuelle Entscheidungen konzentriert. Denn wirtschaftliche Fragen sind immer auch gesellschaftliche und politische Fragen.
7: Sprich, wenn ich das an einem konkreten Beispiel festmachen darf, Altersvorsorge. Es gibt immer wieder den Ruf, gerade jetzt für Frauen, um der Altersarmut vorzubeugen, achten Sie jetzt schon in jungen Jahren auf Ihre private Altersvorsorge. Aber es werden nicht strukturelle Veränderungen angesprochen. Und das ist die politische Bildung. Letztlich, meine Stimme auf dem Wahlzettel entscheidet, welche gesellschaftlichen Rahmenbedingungen werden geschaffen, wie kann ich Gesellschaft mitgestalten, was kann ich einfordern. Und das kann ich nicht alles als Individuum alleine erfüllen.
10: Beim Thema Altersvorsorge zeige sich also, wie eng individuelle Möglichkeiten mit politischen und gesellschaftlichen Rahmenbedingungen verknüpft sind. Genau an dieser Schnittstelle setzt auch die Forschung von Christian Friedrich an. Er ist Professor für Geografie und sozioökonomische Bildung und beschäftigt sich unter anderem mit Wirtschafts- und Finanzbildung. Sein Zugang, Wirtschaft nicht isoliert zu betrachten, sondern immer im Zusammenhang mit Gesellschaft, Politik und ökologischen Grundlagen. Wie dieses vernetzte Verständnis aussieht, erklärt er so.
6: Gesellschaftlich ist es klar, Wirtschaft wird gemacht. Genauso ist es politisch. Ja? Also es gibt politische Einflussnahmen auf die Wirtschaft und Wirtschaft beeinflusst Politik. Das ist eine ganz enge Wechselwirkung. Und die Basis für alles ist sozusagen, sind die ökologischen Grundlagen. Und die dürfen wir genauso nicht außer Acht lassen. Und all das ist sozusagen ein ganz wesentliches Element der sozioökonomischen Bildung, einer integrativen Bildung, so wie wir sie verstehen. Wir bewegen uns als handelnde Menschen in einem Wirkungsgefüge, das da heißt Gesellschaft, Wirtschaft, Politik und Umwelt. Und das ist das zentrale Element des Faches Geografie und wirtschaftliche Bildung. Der Mensch im Mittelpunkt und diese Dinge sozusagen, die in Wirklichkeit vernetzt sind, auch vernetzt bearbeiten.
10: Der Mensch steht für Christian Friedrich also im Mittelpunkt des Geografieunterrichts und wird in seinen Beziehungen zu Politik, Umwelt, Gesellschaft und Wirtschaft betrachtet. Seine Kollegin Heidrun Edlinger sieht das genauso. Ihrer Meinung nach ging es darum, die großen wirtschaftlichen Herausforderungen unserer Zeit zu verstehen. Denn
7: es hilft einem Individuum sehr wenig, wenn ich weiß, wie ich mit Geld umgehe, wie ich spare, wie ich in Aktien investiere. Ich kann damit keine Finanzkrise lösen. Das ist auf einer ganz anderen Dimension, die man als Individuum so nicht mehr greifen kann oder überhaupt als Individuum mitgestalten kann.
10: Isabel Baldreich von der Schuldnerberatung kritisiert, dass Finanzwissen nicht die Lebensrealitäten der Schülerinnen und Schüler ändern würde.
5: Wenn man bedenkt, dass sehr viele Jugendliche, die dort sitzen, aus Familien kommen, die gar nicht sparen können, nicht weil sie es nicht wollen, sondern einfach weil sich es nicht ausgeht, dann müssen wir auch diese Lebensrealitäten betrachten von Menschen mit niedrigem Einkommen, die damit kämpfen, ihren Alltag zu bewältigen. Weil finanzielle Probleme sind, sehen wir auch bei uns in der Schuldenberatung, kein Wissensproblem allein, sondern Folge von prekären Einkommen, unsicheren Lebensverhältnissen, strukturellen Kosten, sozialem Druck, kritischen Lebensereignissen wie Scheidung, Trennung, Krankheit, Unfälle.
6: Da gibt es Menschen am unteren Ende der Gesellschaft, das sind gar nicht so wenig, je nachdem, wie man es misst, sind das 20 bis über 30%. Wie sollen sich die eine Altersversicherung und eine Altersvorsorge aufbauen? Das ist die Frage. Ja? Also Menschen, die sozusagen am 20. des Monats dann nicht mehr wissen, wie sie weiterkommen und wie sie sozusagen ihr Leben bewältigen und trotzdem arbeiten, working poor, das ist natürlich dann schon ein Problem. Und wenn man dann noch den Eindruck vermittelt, ja, die Gescheiten haben Altersvorsorge betrieben, ja, das kann man sagen, ja, die Gescheiten, aber auch die, die die Möglichkeit haben dazu, die finanzielle Möglichkeit. Und es nützt die beste Finanzbildung nichts, wenn ich nicht die Ressourcen dazu habe. Das heißt, das ist nicht ein individuelles Problem, sondern ein gesellschaftliches Problem. Und wenn man das ausblendet, dann ist es eine Entpolitisierung.
5: Eine Kollegin hat kürzlich den Satz geprägt, wer gute Finanzbildung hat, der kann sich nur schneller ausrechnen, dass es sich nicht ausgeht.
6: Also wenn wir jetzt Europas Sozialsysteme anschauen, dann merken wir seit Jahren eine Tendenz zum Abbau dieser Sozialsysteme. Das heißt, der Ruf geht dann sozusagen an die Schwächeren unserer Gesellschaft, das sind die Jugendlichen. Ja? Die haben nicht sehr viele Einflussmöglichkeiten. Ihr müsst euch jetzt genau um das Problem kümmern. Nicht mehr der Staat kümmert sich um das, ja, die Pensionssysteme werden krank geredet und so weiter, abgebaut und dann, ja, und jeder ist jetzt seines Glückes Schmied.
10: Friedrich und Baldreich sind sich darüber einig, dass die persönliche Finanzbildung nur einen kleinen Anteil zur finanziellen Unabhängigkeit beitragen kann. Beide sprechen sich dafür aus, über den Tellerrand zu blicken und finanzielle Probleme von Einzelpersonen im gesamtgesellschaftlichen Kontext zu betrachten.
5: Finanzbildung vermittelt ja oft, wenn du nur genug Wissen hast und deine Chancen nützt, dann wirst du später keine finanziellen Probleme haben. Und das blendet für uns schon die gesamte gesellschaftliche Realität eigentlich aus. Wir setzen in den Schulen auf Basisfinanzbildung. Wir verstehen darunter, Menschen, gerade junge Menschen, Kinder und Jugendliche fit zu machen für finanzielle Alltagsentscheidungen. Also ihnen einfach den Umgang mit Geld im Alltag zu erklären, wo er wirklich jedem Menschen begegnet, unabhängig davon, ob er viel oder wenig Einkommen zur Verfügung hat, ob die Familie privilegiert ist oder nicht, um dort wirklich reflektierte Entscheidungen zu ermöglichen. Und gleichzeitig versuchen wir auf der politischen Ebene laut zu sein für strukturelle Rahmenbedingungen. Weil die Frage in der Finanzbildung ist ja oft, warum treffen junge Menschen falsche Finanzentscheidungen? Also das ist so die Unterstellung. Wir müssen nur dafür sorgen, dass sie richtige Finanzentscheidungen treffen. Aber eigentlich müssen wir uns ja fragen, unter welchen Bedingungen können junge Menschen überhaupt entscheiden? Was für strukturelle Voraussetzungen haben sie? Und uns geht es da eben nicht darum, Menschen zu optimieren oder effizient in unser Wirtschaftssystem einzupassen, sondern ihnen Orientierung im Alltag zu geben und gleichzeitig laut zu sein für diese ungleiche Voraussetzung.
10: Fassen wir zusammen. Umfragen zeigen, dass viele Jugendliche mit der Finanzbildung an Schulen unzufrieden sind. Fragen rund um Geld, Arbeit und die eigene Zukunft spielen für sie eine wichtige Rolle. Gleichzeitig geht es in der Finanzbildung um mehr als nur Tipps für den persönlichen Umgang mit Geld. Es geht darum, wirtschaftliche, gesellschaftliche und individuelle Zusammenhänge herzustellen. Und genau hier kommt der Schule eine besondere Rolle zu. Denn sie steht in Konkurrenz zu Inhalten, die Jugendliche täglich auf Social Media sehen. Dort kursieren einfache Antworten, Erfolgsgeschichten und Finanzversprechen und die prägen mitunter auch die Erwartungen, mit denen Schülerinnen und Schüler in den Unterricht kommen. Welche Erfahrungen er damit in Workshops macht, darüber spricht Vincent Hillbrand von der Arbeiterkammer Wien.
8: Die ganzen Stories, die diese Finfluencer erzählen, sind natürlich sehr interessant. Ja, das ist quasi die Story vom, ohne dass ich viel arbeiten muss, komme ich zu Reichtum. Ja, wer will das nicht? Das klingt spannend, interessant. Und diese Narrative werden da propagiert einerseits. Dahinter steckt natürlich ein Profitinteresse, wie bei so vielem. Ja, oft über Affiliate-Marketing, ja, in dem die Zuschauerinnen dann auf Links klicken, die unten in der Beschreibung stehen, und dann kriegen quasi diese Finfluencerinnen eine Provision. Ja, da stehen auch sehr viele Finfluencerinnen, stehen auf der Payroll von Brokern, Banken etc., also gerade auch Neo-Broker und so weiter, die daran verdienen.
10: Die InfluencerInnen profitieren also von der Aufmerksamkeit, die sie erzeugen. Klicks und Reichweite lassen sich direkt zu Geld machen. Und damit ist die Geschichte noch nicht zu Ende. Denn wer Menschen davon überzeugt, sich für bestimmte Finanzprodukte oder den Kapitalmarkt zu interessieren, trägt auch dazu bei, Nachfrage zu schaffen. Selten wird hinterfragt, welche wirtschaftlichen Interessen hinter diesen Angeboten stehen oder welche Mechanismen und Machtverhältnisse dahinter stecken. Und
8: gleichzeitig untergräbt man damit ein bisschen die Legitimation, ja, von kollektiven Sicherungssystemen, wie beispielsweise Umlagesystem und so weiter. Wird da immer so getan, quasi als ob Finanzmärkte oder Kapitalmärkte per se irgendeine magische Quelle wären, aus der auf einmal mehr herausgezogen werden kann, ja, ohne dass wir quasi als Gesellschaft mehr produzieren müssten. Ja. Alle können ja Rendite machen. Die Frage ist aber immer, woher kommt diese Rendite? Ja? Also woher kommt die Dividende? Wem fehlt sie? Welchen Bevölkerungsgruppen? Wer bezahlt die Dividende? In dem Fall kann man sagen, entweder die Konsumentinnen, die das in Form von höheren Preisen bezahlen müssen. Man könnte auch sagen, bei den Arbeiterinnen oder bei den Arbeitnehmerinnen, die einen gegangenen Lohn quasi haben.
10: Jede und jeder kann es schaffen, wenn er oder sie nur früh genug investiert, mutig genug ist und die richtige Entscheidung trifft. Diese Erzählung verbreitet sich also auf Social Media und lockt viele Jugendliche. Aber warum wirkt dieses Versprechen so anziehend? Naja, weil es an Wünsche, aber auch an Ängste andockt. Zum Beispiel nicht dazuzugehören, abhängig zu werden, später nicht genug zu haben. Genau da sieht Heidrun Edlinger von der Universität Wien auch eine Chance für den Unterricht. Denn wenn Finanzthemen emotional aufgeladen sind, müssen diese Emotionen nicht ausgeblendet werden. Sie können ein Einstieg sein, um dann gemeinsam zu sortieren, was ist eine individuelle Entscheidung, was sind strukturelle Bedingungen und wo wird aus einem persönlichen Gefühl eine gesellschaftliche Frage?
7: Emotionen kann man gut kanalisieren und da ist das Wichtige, das auch auf eine sachliche Ebene zu bringen. Das heißt, meine Empfehlung wäre, Jugendliche abzuholen, sie zu begeistern, sie zu faszinieren für ein Thema, sie nicht zu etwas zu zwingen, also Dinge preiszugeben, die sie preisgeben wollen, über die sie diskutieren wollen. Und das Wichtige ist dann, das Ganze eben auf eine sachliche Ebene zu bringen. Also gerade dieses, man schämt sich, also es gibt ja auch nach wie vor, das betrifft ja nicht nur Jugendliche, Erwachsene, die sich schämen, wenn sie arbeitslos sind. Und das ist aber nicht immer eben auf individueller Ebene, sondern er hat auch strukturelle Rahmenbedingungen, die zu diesen Zuständen führen. Und das ist eben das Wichtige, das mit den Jugendlichen auch entsprechend zu thematisieren.
10: Aber wie könnte diese Thematisierung im Klassenzimmer aussehen? Isabel Baldreich?
5: Finanzbildung in Österreich ist schon lang kein neutraler Raum mehr. Uns ist immer wichtig zu sagen, bitte gut hinschauen, wer vermittelt hier welche Inhalte. Und auch mit welchem Ziel. Und ich glaube, Schulen und gerade Lehrkräfte haben hier schon eine besondere Verantwortung, weil Kinder, Jugendliche zum ersten Mal mit diesem Thema in Kontakt kommen. Das kann auch sehr prägend sein. Und deshalb ist wichtig, gut hinzuschauen, wer kommt da in die Schule? Ist das Angebot nicht nur gut gemacht? Also die Angebote sind wirklich oft sehr gut gemacht, sondern auch, welche Interessen verfolgt dieses Angebot tatsächlich?
8: Die Frage ist grundsätzlich, ob sowas wie politische Neutralität auch im Bereich der wirtschaftlichen Bildung, ob sowas überhaupt gibt. Ja, ich habe gerade in der Ökonomie verschiedenste ökonomische Denkschulen, Traditionen, je nachdem, wie ich akademisch sozialisiert werde oder sozialisiert worden bin, werde ich da auch unterschiedliche Positionen beziehen. Ja, je nachdem, wie quasi im Bezug auf, wie ich finanziell dastehe, ja, was ich habe, wie ich in der Vermögensverteilung dastehe, werde ich auch eine unterschiedliche Position beziehen. Die Frage ist vielleicht weniger das Gebot, da neutral zu sein, sondern im Sinne des Beutelsbacher Konsens zu sagen, dass diese Positionen gibt, ja, was quasi in der Gesellschaft kontroversiell diskutiert wird, sollte ich auch im Unterricht kontroversiell darstellen. Wenn ich den Schülerinnen aber auch dabei helfe, indem ich ganz nüchtern die Zahlen zur Verteilung, zur Vermögensverteilung, zur Einkommensverteilung anschaue, kann ich ihnen auch klar machen, ja, wo sind sie selbst in dieser Vermögensverteilung? Bei welchen wirtschaftspolitischen Maßnahmen oder Forderungen würden sie profitieren? Ja, wovon würden sie nicht profitieren? Was wäre entgegen ihrer eigenen Interessen? Und wenn man das ermöglicht, dass sie sich da verorten können, ja, dann können sie quasi auch im Sinne ihrer Interessen wählen, ja, handeln, wählen, sich politisch engagieren und so weiter.
10: Der sogenannte Beutelsbacher Konsens gilt als eine wichtige Grundlage der politischen Bildung und wird auch im Geografieunterricht angewandt. Dahinter steht die Idee, unterschiedliche Perspektiven sichtbar zu machen und Schülerinnen und Schülern Raum für ein eigenes Urteil zu geben. Heidrun Edlinger von der Universität Wien verweist darauf, dass diese Prinzipien auch in der Ausbildung von Lehrkräften vermittelt werden.
7: Und das ist durchaus eine Gap, die ich wahrnehme, dass wir in der Ausbildung uns hier bemühen, innovative Konzepte zu vermitteln, wie man Unterricht nachhaltig gestaltet, dass erfolgreiche Lernprozesse möglich sind und diese gut begründet sind, diese aber selten oder viel zu wenig nach wie vor in der Praxis auch Eingang finden. Aber grundlegend haben wir keine Qualitätssicherung von Unterricht. Das heißt, es wird emotional über Lehrpläne diskutiert, gerade jetzt auch über Geografie und wirtschaftliche Bildung, aber da gehen die Emotionen hoch, aber keiner überlegt jemals, ob diese Lehrpläne auch überhaupt im Unterricht ankommen.
10: Die Frage ist also nicht nur, was im Lehrplan steht, sondern auch, wie diese Inhalte im Klassenzimmer vermittelt werden. Wie guter Geografieunterricht aus Ihrer Sicht aussehen kann, erklärt Heidrun Edlinger von der Universität Wien.
7: Die Aufgabe von Lehrerinnen und Lehrern, professionellen Lehrerinnen und Lehrern, ist es, genau diese Spannung aufzumachen, individuell zu zeigen, was kann ich tun, aber individuell kann ich mich auch politisch engagieren. Ja? Das gehört auch zur politischen Bildung dazu, Dinge einzufordern, strukturelle Veränderungen einzufordern, weil nicht immer alles auf einzelne Menschen ausgelagert werden kann. Und darauf muss man als Lehrperson sehr klar achten. Gerade mit dem Fach Geografie und wirtschaftliche Bildung haben wir ein Unterrichtsfach, ein Trägerfach für wirtschaftliche Bildung, wo genau diese unterschiedlichen Ebenen von einer ganzheitlichen wirtschaftlichen Bildung eingebettet sind. Also das beginnt bei Fragen zu Haushalt und Konsum, über Arbeitswelt und Unternehmen, hin über Staat und Gesellschaft. Und natürlich auch Geld und Finanzen sind hier ein eigenes Kapitel, durchziehen sich aber durch alle anderen Bereiche. Also kleine Haushaltsentscheidungen, wie gehe ich mit meinem Taschengeld um, wie führe ich einen Haushalt mit Einnahmen, Ausgabenrechnungen in der Arbeitswelt, ja? Welche Lohnvorstellungen, Einkommensvorstellungen gibt es, was ist Bewertung von Arbeit etc. Also es gibt ganz viele Fragestellungen, die man hier im großen Kontext mit Jugendlichen diskutieren kann. Es gibt kein Schwarz-Weiß in der Welt, es gibt kein Richtig und kein Falsch, aber es gibt auf Themen immer unterschiedliche Perspektiven. Und die gilt es eben im Unterricht auch offen und klar darzustellen. Also quasi nach der Prämisse, was in der Gesellschaft kontrovers diskutiert wird, muss auch im Klassenzimmer kontrovers diskutiert werden.
10: Unterschiedliche Perspektiven sichtbar zu machen und wirtschaftliche Fragen nicht auf einfache Antworten zu reduzieren. Das sieht auch Christian Friedrich von der PH Wien als eine zentrale Aufgabe des Unterrichts.
6: Ich kann dann in der Schule nicht so tun, als ob es nur eine Antwort gäbe auf verschiedene Fragestellungen. Ja, wie senken wir das Budgetdefizit? Also da gibt es je nachdem, welche wirtschaftspolitische Richtung oder welche ökonomische Richtung ich vertrete, gibt es unterschiedliche Antworten. Und das wird man sowohl in der Sekundarstufe 1 bearbeiten können, elementarisiert, was sind die Interessen dahinter, und in der Sekundarstufe 2 natürlich, welche Macht haben da verschiedene Positionen, wodurch sind die sozusagen gesellschaftlich abgesichert bzw. unterstützt und wer verfolgt welche Interessen. Wir leben ja in pluralen Gesellschaften und es gibt eine Vielfalt an Meinungen, es gibt eine Vielfalt von Denkrichtungen, die auch durchaus wissenschaftlich abgesichert sind. Und diese Pluralität, die in der Gesellschaft herrscht, die können wir sozusagen in die Schule bringen und verschiedene Ansichten abwägen, verschiedene Ansichten bearbeiten und verschiedene Themen aufbereiten.
10: Wenn es um Meinungsfreiheit im Unterricht geht, sollten sich Lehrkräfte vorab die Frage stellen, welche Rolle sie selbst dabei einnehmen wollen. Heidrun Edlinger von der Universität Wien betont:
7: Wichtig ist auch, dass man sich immer klar sein muss, Bildung ist nicht wertfrei, genauso wie wirtschaftliches Handeln nicht wertfrei ist. Also da sind wir wieder beim Thema der politischen Bildung. Das sind bestimmte Einflüsse dahinter, das ist nicht neutral. Das ist zum einen legitim, aber als professionelle Lehrerin oder Lehrer muss man eben diese Interessen, die hinter meinen Bildungsbemühungen stehen, transparent klar machen. Das heißt, ich muss mein Vermittlungsinteresse klar und transparent nachvollziehbar gestalten und das darf nicht einseitig sein. Und da haben wir gerade bei der wirtschaftlichen Bildung die Herausforderung, dass das zum einen für viele Lehrerinnen und Lehrer vielleicht ein komplexes Thema ist, die sich dann vielleicht auch nicht auch drüber trauen und hier verschiedene Mechanismen entwickeln, wie sie mit wirtschaftlichen Themen umgehen.
10: Viele Schulen greifen auch auf Expertinnen und Experten zurück, erklärt Isabel Baldreich.
5: Als Lehrperson bin ich da selber auch in meiner Lebenswelt betroffen und habe eine Haltung und eine Meinung. Und ich glaube, gerade in diesen Bereichen ist es sehr schwierig, unabhängigen, multiperspektivischen Unterricht zu machen. Das ist eine große Herausforderung, die Lehrkräfte in diesem Bereich meistern sollten. Und ich glaube, dass deshalb auch viele sich Expertinnen ins Haus holen, mit dem Wunsch oder einfach auch, um Schülerinnen mehrere Perspektiven zu zeigen und Expertinnen zu Wort kommen zu lassen.
10: Wirtschaftliche Zusammenhänge erscheinen oft als etwas Gegebenes. Doch auch die Regeln, nach denen unsere Wirtschaft funktioniert, sind entstanden und wurden immer wieder verändert. Gerade deshalb kann auch ein Blick in die Geschichte helfen, die Gegenwart besser einzuordnen. Vincent Hildbrand von der Arbeiterkammer Wien sieht darin eine wichtige Aufgabe von Wirtschaftsbildung.
8: Die Regeln im Wirtschaftssystem sind nicht gottgegeben, müssen verhandelt werden. Ja. Gerade die Geschichte der Arbeiterinnenbewegung zeigt ganz schön, dass sich da Regeln, Normen und so weiter auch ändern lassen. Wenn man jetzt vergleicht, ja, wie haben die Leute früher gearbeitet, 16-Stunden-Tag, keine sozialstaatliche Absicherung im Krankheitsfall und so weiter, oft auf Tagelohnbasis, Bezahlung vielleicht in Blech, ja, was ich quasi nur in der Fabrik, quasi wo ich Arbeit einlösen kann. Oder dass ich früher sogar auf dem Fabriksgelände auch gewohnt habe, ja, in Baracken und so weiter. Und wenn man das vergleicht, diesen Zustand der Arbeitsbedingungen zur Zeit der industriellen Revolution, und wenn ich das mit heute vergleiche, ich habe einen 8-Stunden-Tag, ich habe 5 Wochen bezahlter Urlaubsanspruch, im Krankheitsfall bin ich abgesichert im Falle von Arbeitslosigkeit, bei Unfällen und so weiter, dann sieht man schon, dass da ein Emanzipationsprozess stattgefunden hat, der geglückt ist. Und ich glaube, das ist eine sehr tolle Erzählung, die man den Schülerinnen heute auch noch mitgeben kann, dass sich Dinge doch verändern lassen. Ja, gerade in Zeiten, in denen vielleicht viele bestimmte politische Ohnmacht empfinden.
10: Okay, ein Blick in die Geschichtsbücher zeigt, Arbeitsbedingungen, soziale Absicherung und Arbeitnehmerrechte wurden immer wieder neu ausgehandelt. Diese historischen Errungenschaften zu betonen, fühlt sich für mich motivierend an. Es betont nämlich auch die Selbstwirksamkeit, die Individuen durch gesellschaftliche Auseinandersetzungen erleben können. Für Heidrun Edlinger geht es dabei auch darum, den Druck von Kindern und Jugendlichen zu nehmen.
7: Und vor allem müssen wir den Druck von unseren Kindern und Jugendlichen nehmen, dass sie die Probleme der Welt lösen. Also das wird ja sehr oft diskutiert, Problemlösekompetenz etc. Es schaffen so viele Erwachsene, Regierungen etc. nicht, unsere Probleme aktuell zu lösen. Also das können wir nicht an die Jugendlichen auslagern. Heißt, es ist Vorsicht geboten, nicht in eine Katastrophenpädagogik abzuwandern, dass wir nur noch Probleme haben. Wir können auch sehr positiv denken, mit Schülerinnen und Schülerinnen Good Practice-Beispiele zu diskutieren, zu besprechen. Es gibt viele Beispiele dazu und eben nicht nur immer Katastrophen und Probleme zu thematisieren. Das ist sicher ein Problem, was in den Schulen immer wieder vorkommt und so auch Jugendliche überfordert.
10: Jugendliche nicht mit Problemen allein zu lassen, sondern ihnen Orientierung zu geben. Das kann auch über Workshops und Planspiele gelingen. Sie können dabei helfen, makroökonomische Prozesse verständlicher zu machen und den Blick auf größere Zusammenhänge zu richten. Für Vincent Hildbrand von der Arbeiterkammer Wien gehört dazu auch die Frage, wie sich wirtschaftliche Entwicklung auf unterschiedliche Bevölkerungsgruppen und Regionen auswirken.
8: Wer profitiert? Wie schaut die Verteilungsfunktion aus innerhalb der Bevölkerungsgruppen? Ja, innerhalb der Vermögensverteilung beispielsweise. Wie schaut die Verteilungswirkung aus zwischen Zentren und Peripherie, ja, zwischen weniger entwickelten Ländern und industrialisierten Ländern, zwischen den Zentren der Finanzwirtschaft und der Peripherie, der globalen Peripherie des globalen Südens. Wenn man solche tiefergreifende Analyse macht, wäre das schon mal sehr förderlich.
10: Und wie funktioniert eine solche Analyse?
8: Genau, indem ich quasi immer auch einen Schritt zurücktrete, mal anschaue, also was tun Finanzmärkte, wie verteilen sie um, von welchen Bevölkerungsgruppen zu welchen Bevölkerungsgruppen, von welchen Akteurinnen zu welchen anderen Akteurinnen. Und wenn ich mir das genau anschaue, dann kann ich da schon sehr viel ableiten, auch was das interessenpolitisch oder auch für mich selbst politisch bedeutet. Ja? Wenn ich mich sozioökonomisch gut verorten kann, ja, zu welcher Bevölkerungsgruppe zähle ich überhaupt, würde jetzt profitieren davon, wenn man beispielsweise eine Steuer auf Kapitalerträge wieder zurücknimmt oder senkt. Klingt das vielleicht vordergründig sehr gut, wenn ich da 10.000, 20.000 Euro vielleicht in einem Depot liegen habe? Klingt sinnvoll, die Steuer wird gesenkt, ja, ich spare mir vielleicht 500 Euro im Jahr an Steuerzahlungen. Dass davon quasi aber von so einer Steuersenkung ganz andere Akteure profitieren, dass da sehr viel an Steuereinnahmen wiederum fehlen, die man braucht, quasi um einen Sozialstaat zu finanzieren, das wäre quasi die andere Seite der Medaille. Ja, also die Leute werden durch dieses zunehmende Engagement auf den Kapitalmärkten vor allem auch dazu bewegt, für oder gegen bestimmte politische Vorschläge zu sein. Ja? Also wenn es genau um solche Besteuerungssachen geht und so weiter.
10: Aber es gibt auch andere Initiativen. Eine, die stärker an den Lebensrealitäten von Kindern und Jugendlichen ansetzt, ist zum Beispiel der Finanzführerschein der Schuldnerberatung.
5: Grundsätzlich ist der Finanzführerschein ein sehr gutes Angebot, weil er zugeschnitten auf die jeweilige Altersstufe Basisfinanzbildungsinhalte vermittelt und da wirklich Anschluss nimmt auf die Lebensumstände von Kindern und Jugendlichen. Also da geht es um Mobilität im Jugendalter, da geht es ums erste Handy, da geht es um die Nutzung von der Debitkarte, um die erste eigene Wohnung. Es wird sehr praxisnah und spielerisch vermittelt und da werden auch Unterlagen ausgeteilt. Also sowohl für Kinder und Jugendliche, die dann wirklich was in der Hand haben, als auch für Lehrkräfte. Und wir haben ein gemeinsames Online-Portal unter www.finanzbildungsportal.at, wo wir die Inhalte gesammelt haben, die es so gibt zu diesen Themen und in einfach leicht verständlicher Sprache vermitteln, damit auch Lehrkräfte das im Unterricht nützen können oder wissen, wo sie weiterkommen, wo es seriöse, unabhängige Inhalte gibt.
10: Die Links zu diesen Angeboten findet ihr übrigens in den Shownotes. Verständlich, praxisnah und nah an der Lebensrealität von Jugendlichen. In der Fachdidaktik wird daran gearbeitet, wie Wirtschafts- und Finanzbildung im Unterricht konkret aussehen kann. Ein Beispiel dafür ist das Projekt INSERT, an dem Christian Friedrich von der Pädagogischen Hochschule Wien mitarbeitet.
6: Also wir haben jetzt über 100 Unterrichtsbeispiele online, Open Access, also frei zugänglich, wo wir in verschiedensten Weisen und mit verschiedenen Methoden ganz spannenden Aufarbeitungen zur Wirtschafts- und Finanzbildung eine ganze Menge Unterrichtsbeispiele gebracht haben. Wie gesagt, 100 Beispiele. Und da gibt es also verschiedene Zugänge, verschiedene Möglichkeiten, wie man lebensweltorientiert und schülernah das bearbeiten kann.
10: Übrigens, im Herbst 2026 werden aufgrund der großen Nachfrage die bestehenden 100 Unterrichtsbeispiele noch um Unterrichtsmaterialien für die Volksschule erweitert werden. Und damit sind wir am Ende dieser Episode angelangt. Fassen wir also zusammen. Es ist richtig, dass sich viele Jugendliche mehr Wirtschafts- und Finanzbildung in der Schule wünschen. Denn Fragen rund um Geld und wirtschaftliche Entscheidungen gehören längst auch zu ihrem Alltag. Allerdings ist es falsch, dass die finanzielle Sicherheit allein von den richtigen Entscheidungen von Individuen abhängen. Auch Einkommen, soziale Herkunft und politische Rahmenbedingungen spielen eine wichtige Rolle. Schulen müssen diese Themen aufgreifen und Jugendlichen Orientierung bieten. Falsch wäre es, Wirtschaftsbildung nur auf Sparen, Investieren oder den Umgang mit dem eigenen Geld zu reduzieren. Denn finanzielle Entscheidungen haben immer auch gesellschaftliche Auswirkungen. Deshalb ist es richtig, unterschiedliche Perspektiven sichtbar zu machen und Schülerinnen und Schüler dabei zu unterstützen, sich ein eigenes Urteil zu bilden. Es wäre falsch zu glauben, dass Wirtschafts- und Finanzbildung völlig neutral oder wertfrei sein können. Gerade deshalb ist es wichtig, Interessen offen zu legen und verschiedene Sichtweisen zu diskutieren. Und schließlich ist es richtig, dass Lehrkräfte dabei nicht alles alleine machen müssen. Externe Expertise und zusätzliche Unterrichtsmaterialien können unterstützen. Das war's mit dieser Folge von Richtig und Falsch. Redaktion Johanna Hirzberger, Patricia Hlacik, Nina Schnieder und Karl Schönswetter. Auch die nächsten Folgen bauen auf Erlebnissen und Fragestellungen von Lehrerinnen und Lehrern auf. Erzählt mir von euren Erfahrungen und Befürchtungen, wenn es um politische Bildung in eurem Unterricht geht. Schreibt mir eure Anregungen und Feedback an podcast@politik-lernen.at. Wenn euch das Format gefallen hat, empfehlt den Podcast gerne weiter. Wer mehr mit politischer Bildung arbeiten möchte, findet weitere Angebote beim Zentrum Polis und der Arbeiterkammer Wien. Alle Infos dazu sind in den Shownotes. Mein Name ist Johanna Hirzberger. Ich bedanke mich fürs Zuhören und freue mich, wenn ihr nächstes Mal wieder dabei seid.
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6: Hallo und herzlich willkommen bei Wohl und Ehr. Ich bin die Doris vom Freiwilligenzentrum Salzburg und heute begleite ich die Sprachtrainerin Andrea bei ihrem Freiwilligeneinsatz. Andrea bietet als Freiwillige Sprachspaziergänge an. Ich triff mich mit ihr beim Müllnersteg. Welche Route gehen wir denn heute beim Sprachspaziergang?
7: Wir gehen vom Müllnersteg hinauf über die Treppe entlang der Salzach, also den schönen Blick bis hinauf zum Museum der Moderne und dann auf dem Panoramaweg auf die andere Seite Richtung Riedenburg runter wieder zurück.
6: Und was werden wir alles auf dem Weg sehen?
7: Das kommt davon, wie es sich ausgeht, was die Teilnehmenden fragen. Es geht weniger um die Sehenswürdigkeiten. Wir fangen an bei der Müllner Schanze mit dem Kletterparcours und dem Spielplatz. Und dann gehen wir rauf über die Stiege zur Monika-Pforte. Dann eben an dem Weg im Wald mit dem Panoramablick, mit dem klassischen auf die Stadt Salzburg. Und da werde ich vielleicht fragen, was sie erkennen, wo sie schon waren. Und dann kommen wir zu einer Tafel, wo es um einen Bergsturz geht. Vielleicht kann ich dazu was erklären, aber ich mache das immer sehr kurzfristig und spontan, je nachdem, wie die Stimmung ist. Wenn die miteinander sehr viel reden, was ja eigentlich auch der Sinn der Sache ist, dann unterbreche ich sie nur in Notfällen.
6: Wie läuft so ein Sprachspaziergang ab?
7: Also es wird ausgeschrieben über das Diakoniewerk, die Teilnehmenden melden sich an. Es ist das Sprachniveau sehr gemischt, von A1 bis B2 oft alles dabei. Und ich suche immer eine Route aus, wo die reine Gehzeit maximal eine Stunde ist, eher ein bisschen kürzer und insgesamt dauert es maximal 2 Stunden. Und wir gehen, reden ein bisschen über das, was wir sehen. Das können Vögel, Blumen, Bäume sein. Das kann aber auch ganz was anderes sein, was es ja gibt und vielleicht die eine oder andere Sehenswürdigkeit, über die ich was sage. Aber es ist sehr flexibel gehandhabt. Die Teilnehmenden kriegen von mir dann noch ein Blatt mit Wortschatz und ein bisschen Information zu Hause zum Nachlesen, wer will.
6: Und wie setzt sich so die Gruppe zusammen?
7: Es ist sehr unterschiedlich. Ich mache das jetzt seit 4 Jahren. Und wir hatten so Wellen. Am Anfang waren viele Flüchtlinge hauptsächlich aus Afghanistan, Syrien, Irak. Dann kam einmal eine große Welle mit ukrainischen Teilnehmern. Momentan ist es total gemischt, was mich sehr freut, weil dann gibt es nicht so viele gemeinsame Sprachen. Und dann ist die gemeinsame Sprache Deutsch und das ermutigt zum Üben. Und je unterschiedlicher das Niveau der Leute ist, wenn ein paar dabei sind, die schon ganz gut können und andere nur wenig und die aber ein paar Aufgeschlossene dabei sind, nicht zu Schüchterne, dann mischt sich das sehr gut und die reden miteinander. Das ist mir immer das Allerliebste. Ich rede schon auch, aber es geht ja um ein lockeres Gespräch, es geht nicht um richtige Grammatik oder sowas. Von einem kann ich ein nettes Beispiel erzählen, was mich sehr gefreut hat. Das habe ich zufällig mitgekriegt. Der war eine Zeit lang sehr regelmäßig dabei und hat mir erzählt, er ist mit seiner Familie da und sucht einen Job und er ist eigentlich Mechaniker. Und ich habe ihn dann Monate später getroffen im Bus als Chauffeur. Er ist jetzt Obuschauffeur und das hat mich wahnsinnig gefreut. Und er war so stolz, dass er das geschafft hat, weil zwischendurch haben wir mal so beim Gehen einmal geredet über das, was er machen könnte, und er hat einen super Weg gefunden. Das war eins der schönsten Erlebnisse für mich, aber das war ein Zufallsergebnis. Ja, da habe ich auch nicht mitgewirkt groß. Ja. Aber es hat mich gefreut, ihn zu sehen, weil er so eifrig war, da auch immer dabei, dass er wirklich seinen Weg gegangen ist.
6: Beim Spazieren kommt man leichter ins Reden. Andrea erzählt mir, wie sie auf die Idee gekommen ist, Sprachspaziergänge anzubieten.
7: Ich habe 21 angefangen im Zuge einer Ausbildung als Deutsch- als Fremdsprachetrainerin und habe gedacht, ich will nicht die klassischen Kurse abhalten, das ist nicht so meines. Ich wollte mich auch zeitlich nicht so viel binden und habe die Idee gehabt, habe mir gedacht, ich suche mir was, was ich gern tue. Und ich gehe gern spazieren, gehe gern wandern. Wandern wäre ein bisschen zu viel und jetzt sind es die Spaziergänge, das mache ich einmal im Monat. Das macht mir Freude und bereichert mich und bringt dem einen oder der anderen auch etwas.
6: 6 Teilnehmer und eine zusätzliche freiwillige Helferin kämen heim zum vereinbarten Treffpunkt beim Müllnersteg. Andrea begrüßt sie und erklärt ihnen den Ablauf.
7: Kommt ihr bitte alle her. Wir machen heute einen Sprachspaziergang von Mühlen. Wir sind hier in Mühlen, so heißt dieser Stadtteil. Und wir gehen da hinauf auf den Mönsberg. Ihr seid alle, ihr habt alle gute Schuhe an. Ihr schaut alle sportlich aus. Kein Problem, wir werden das sehr gut schaffen, da hinauf zu gehen. Und wir gehen dann auf der Rückseite wieder herunter.
6: Andrea erzählt ihnen, woher der Stadtteil Mühlen seinen Namen hat.
7: Hat jemand eine Idee, woher das kommt? Mühlen? Was steckt da drinnen? Ja? Die Mühle.
10: Ja.
7: Die Mühle. Ja? Eine Mühle braucht man, um Getreide zu mahlen, daraus wird Mehl. Mehl braucht man für den Kuchen zum Beispiel oder für das Brot. Ja, du wolltest Mehl sagen, genau.
6: Dann geht's auch schon los, über die vielen Stufen bis zur Müllner Schanze hinauf. Auf dem Weg kämen die Teilnehmenden bereits ins Reden.
7: Bist du schon einmal auf den Mönsberg spazieren gegangen? Schon öfter, oder?
9: Ja, immer.
7: Also, immer?
9: Ja, früher bin ich auf den Mönsberg gelaufen.
7: Ah, ja. Wow. Ja. Ja, du bist ja sehr sportlich.
9: Ja, danke. Das kann man merken.
7: Das merkt man wirklich, ja? Den Mönsberg laufen kann ich nicht, wenn ich gehe.
9: Sind auch fit.
6: Auf der sogenannten Müllner Schanze erwartet die Teilnehmer bereits die erste Attraktion. Andrea erklärt ihnen die dazugehörigen Vokabeln.
7: Das ist ein Kletterspielplatz für die Kinder. Und der junge Mann dort, der macht Training, ja, Muskeltraining. Mhm. Ja. Und an der Wand ist ein Kletterparcours. Das Wort steht hier. Kletterparcours. Klettern ist, wenn ich diese Wand hinauf klettere. Und der Kletterparcours ist der Weg, den man auf diesem Felsen machen kann. Parcours ist ein französisches Wort, aber wir verwenden es im Deutschen. Und da braucht man eine Kletterausrüstung und ein Seil und Haken und da muss man sich einhängen.
11: Aber das ist sehr schwierig.
7: Für mich unmöglich. Ich bin nicht schwindelfrei, mir wird ganz schlecht dabei. Aber manche mögen das gerne.
11: Ein Tag ist Muschkamp hier an Präpiri.
7: Ja,
12: aber nicht versuche. Alleine.
11: Du kannst machen alleine.
7: Nein, alleine nicht. Nein. Du brauchst nein. jemanden, der dir zeigt, wie es funktioniert und der dich sichert. Mhm. Der muss dich festhalten mit dem Seil. Wenn du runterfällst, kannst du dich schwer verletzen. Also bitte nicht alleine. Aber es gibt von der Stadt Salzburg immer wieder Tage, wo man das ausprobieren kann.
6: Auf dem Weg über den Mönchsberg unterhalte ich mich mit den Teilnehmern. Zakaria kommt aus dem Sudan und ist seit 4 Monaten in Österreich.
10: Bist du schon öfter beim Sprachspaziergang dabei gewesen?
11: Ja, ich immer, wenn da, ich habe gehört, bei einer E-Mail gibt es einen Sprachspaziergang. Ich kann mal schneller, weil ich musste meine Deutsch verbessern. Das warum ich finde, der Sprachspaziergang ist sehr toll für mich. Man kann lernen Deutsch oder Deutschübung, weil ohne Übung wir können nicht lernen etwas. Ich habe gehört, auch ein Mann gesagt, Übung macht den Meister.
10: Genau.
11: Das warum ich kann man, ja, es gefällt mir sehr, diese Sprachspaziergang.
6: Julia stammt aus der Ukraine und lernt seit 4 Jahren Deutsch. Im Alltag hat sie wenig Gelegenheit zum Üben. Deshalb kommt sie gerne zum Sprachspaziergang.
8: Ich habe einen Job und ich kommuniziere nicht viel auf Deutsch. Aber hier kann ich mit Deutsch sprechen. Und das ist gut.
6: Mohanad lernt erst seit kurzem Deutsch. Trotzdem redet er beim Sprachspaziergang schon fleißig mit.
13: Seit 3 Monaten.
6: Seit 3 Monaten bist du hier in Salzburg?
13: Ja, in Salzburg, in Österreich.
6: In Österreich bist du seit 3 Monaten.
13: Ja.
6: Also lernst du seit 3 Monaten Deutsch?
13: Ja, aber ein bisschen von YouTube.
6: Wo kommst du her?
13: Ich komme aus dem Jemen.
6: Aus dem Jemen?
13: Ja.
6: Beim Sprachspaziergang bist du hier zum ersten Mal?
13: Das ist das zweite Mal hier.
6: Und das ist eine gute Möglichkeit, um Deutsch zu üben, um Sprechen zu üben für dich?
13: Ja, ich höre zu lernen.
6: Deli kommt ursprünglich aus dem Kongo und lernt seit 1 Jahr Deutsch. Sie ist schon das 3. Mal beim Sprachspaziergang dabei. Sie findet es sehr toll, wie Andrea den Sprachspaziergang macht.
8: Sie kann sehr gut alles Informationen für uns geben und es ist immer lustig, reden mit anderen und ich habe viel Spaß.
6: Deli ist sehr froh für die Möglichkeit, beim Sprachspaziergang mit anderen Deutsch zu sprechen. Denn so kann sie ihre Kenntnisse erweitern.
8: Ich glaube, wir lernen die Sprache, wir lernen nicht in Schule. Wir lernen, wenn wir reden mit anderen. Ja.
6: Ivan aus der Ukraine ist seit 2 Jahren in Salzburg. Er ist sehr begeistert vom Sprachspaziergang. Hilft dir der Sprachspaziergang beim Deutschlernen?
9: Auf jeden Fall. Ich kann jedem empfehlen, weil man kommuniziert mit Menschen, die Muttersprachler sind, also mit Muttersprachler oder Muttersprachlerinnen. Und ja, dadurch lernt man viel mehr als beim Deutschkurs.
6: Begleitet wird Andrea auch oft von Freiwilligen, meistens Muttersprachler, die sich mit den Teilnehmern unterhalten. Auch ich unterhalte mich heute mit den Teilnehmenden über einfache alltägliche Themen.
10: Gehst du oft spazieren?
11: Ja, ich Sport machen. Spazieren ist eine, wenn ich habe Freizeit, in meiner Freizeit immer spazieren. Oder Fußball spielen.
10: Spielst du Fußball?
11: Ja.
10: Im Verein oder privat?
11: In der Vergangenheit spiele ich in großer Team. Aber wenn ich bin da hier in Salzburg, ich spiele aber nur manchmal.
10: Also mit Freunden einfach?
11: Mit Freunden,
10: so
11: nur Freunden.
10: Zum Spaß?
11: Zum Spaß, ja.
6: Leider ist der Sprachspaziergang dann auch schon zu Ende. Andrea verabschiedet sich herzlich von den Teilnehmenden.
7: Ihr seid wirklich alle toll. Auch Mohanad, der sicher am meisten Anfänger ist von allen. Du hast auch gesprochen mit verschiedenen Leuten. Kompliment, toll. Manche von euch sind ja erst sehr kurz in Österreich, manche schon länger. Und es ist wirklich ein Vergnügen zu sehen, wie ihr ganz normal miteinander ins Gespräch kommt. Ihr redet einfach drauf los. Genau so lernt ihr am meisten.
14: Andrea, dürfen wir auch Dankeschön sagen?
7: Sehr
14: vielen
7: gerne.
14: Dank.
7: Danke für deine Begleitung.
15: Auf Wiedersehen. Ciao. Bis nächstes Mal.
7: Ciao.
15: Tschüss.
7: Auf Wiedersehen.
6: Ja. Im Anschluss an ihr Engagement rede ich mit Andrea darüber, wie sie den heutigen Sprachspaziergang erlebt hat. So, Andrea, jetzt haben wir einen Sprachspaziergang gemacht über den Mönchsberg. Wie fühlst du dich jetzt so nach deinem Engagement?
7: Wie immer habe ich einen Grinser im Gesicht und denke mir, es zahlt sich doch aus. Es ist vorher immer ein bisschen Unsicherheit bei mir da, wie wird es werden, wer kommt wirklich. Es hat ja auch schon Zeiten gegeben, wo ich nur mit einer Person da gestanden bin. Wir sind trotzdem gegangen und es hat sich immer ausgezahlt. Und nachher fühle ich mich heute auch wieder sehr bereichert, weil es mich freut, wie ich merke, was für Freude die Leute haben, wenn sie was ausprobieren, auch in den Einzelgesprächen. Es ist einfach schön und heute haben sie extrem viel miteinander gesprochen. Es ist mir auf jeden Fall immer die Mühe wert und ich gehe nachher immer, zwar müde, aber beschwingt nach Hause.
6: Andrea erzählt mir auch von einem besonders schönen Ereignis.
7: Ich hatte mal ein Geschwisterpaar dabei, die haben sich dann extra für den Spaziergang einmal ihre Landestracht angezogen, sind da dahergekommen, völlig überraschend. Und dann haben wir viel über dieses Thema geredet, weil wir beim Spaziergang davor zufällig beim Haus der Volkskulturen vorbeigekommen sind. Ja. Und das war dann auch sehr berührend natürlich für mich.
6: Ja. Gibt es ein Gespräch, an das du dich besonders gern zurückerinnerst?
7: Das eine, was für mich sehr berührend war, war eine totale Anfängerin. Und wie die gekommen ist, die hat nicht ein Wort Deutsch gekonnt, augenscheinlich, und war auch nicht angemeldet. Und ich habe gedacht, puh, was wird das und wie gehe ich mit der um? Die anderen wollen reden und sie kann gar nichts. Und die hat aber so viel aufgeschnappt und im Laufe des Spaziergangs hat sie trotzdem ein paar Sachen gesagt und hat am Schluss sich so bedankt, dann auf Englisch, und gesagt, sie hat heute 5 neue Wörter gelernt und die hat sie mir vorgesagt. Und die war so stolz. Ja, das war das eine. Und das andere ist, wo mir Leute erzählen, was sie jetzt, dass sie einen Nebenjob haben. Einer, der ist immer zu Fuß ans andere Ende der Stadt gekommen zum Startpunkt vom Spaziergang und hat gesagt, er braucht das in dem Flüchtlingsquartier, wo er wohnt, da fällt ihm die Decke auf den Kopf und das Spazierengehen ist für ihn auch eine Bereicherung. Mit dem sind wir am Anfang überhaupt nicht vorwärts gekommen, weil er dauernd gefragt hat, und wie heißt das, wie heißt das? Also diese Freude am Lernen ist für mich auch ganz was Schönes.
6: Wir haben heute einen Eindruck gehabt, die Teilnehmer wollten natürlich die deutsche Sprache üben, aber man hat es jetzt am Ende dann ja gesehen, also so die Gruppe wollte sich ja fast nicht auflösen, alle wären am liebsten noch weitergegangen. Es geht schon auch um Gemeinschaft, um gemeinsame Zeit, habe ich den Eindruck.
7: Auf jeden Fall, also es war heute extrem spürbar, wenn es funktioniert, wenn man Gleichgesinnte findet, und das erlebe ich immer wieder, dann entstehen vielleicht wirklich Freundschaften. Ja.
6: Ich, ja. Und was ist so deine Motivation für dein freiwilliges Engagement?
7: Dass ich in meiner Arbeit als Frauenberaterin viele Migrantinnen erlebt habe, die gesagt haben, sie haben zwar Kurse gemacht, aber sie können nicht Deutsch reden, weil sie keine Leute haben zum Üben. Das war das eine. Das andere ist, dass ich die Zeit dafür habe, weil ich jetzt selber keine eigenen Enkelkinder oder so habe, um die ich mich kümmern könnte, und ich gern mit Menschen aber arbeite. Und das ist ein Ausmaß, das ich auch gut steuern kann. Und es ist das Spazieren ja was ich gerne mache. Und von dem her einen kleinen Beitrag zu leisten für doch mein recht angenehmes Leben und Leuten, denen ich leicht helfen kann, das zu tun, was mir Freude macht, das finde ich toll. Und ich habe selber immer, wenn ich Sprachen gelernt habe, gemerkt, wie sehr es mir geholfen hat, im Land Leute zu haben, die ein bisschen die Geduld aufbringen, mit mir und meinem Herumstottern in der jeweiligen Sprache sich zu beschäftigen. Das unterstütze ich gerne.
6: Was würde dir denn fehlen, wenn du dein freiwilliges Engagement nicht hättest?
7: Der Umgang mit jungen Menschen, der Umgang mit anderen Kulturen und auch so etwas Sinnvolles zu tun. Ich könnte jetzt sagen, ich habe so viel gearbeitet in meinem Leben, ich habe mehrere Jobs gleichzeitig gehabt, ich will jetzt nur mehr Pension genießen und ich bin auch sehr gern in der Natur und ich reise gern und ich habe eine Mutter, die mich jetzt immer mehr braucht und so weiter. Aber so was Sinnvolles beizutragen und dazu noch einen Blick auf andere Lebensrealitäten, also ohne dass ich mich groß darum bemühen muss, einfach mitzukriegen und ein Verständnis für das Leben anderer Menschen, das ist mir sehr wertvoll und das würde mir fehlen.
6: Jetzt möchte ich nur wissen, wie man sich wie Andrea als Sprachtrainerin engagieren kann und habe mit der Freiwilligenkoordinatorin Maria Moser vom Diakoniewerk drüber geredet, welche Möglichkeiten es gibt.
16: Maria, du bist Freiwilligenkoordinatorin beim Sprachtraining, Integration und Dolmetsch. Welche Möglichkeiten gibt es denn, sich in diesem Bereich zu engagieren?
17: Wir haben diese drei Bereiche, die du genannt hast, Sprachtraining, Integrationshilfe und Dolmetsch, und es gibt Möglichkeiten in allen diesen drei Bereichen. Überwiegend brauchen wir Hilfe von Sprachtrainerinnen, weil wir sehr viele Teilnehmende haben, die gerne Deutsch lernen und verbessern möchten. Dann, was die Integrationshilfe betrifft, es handelt sich um Begleitung zu unterschiedlichen Terminen, zum Beispiel zu Behörden, oder einfach Aufklärung und informative Unterstützung darüber, wie das österreichische Gesundheitssystem oder Schulsystem oder einfach wie alles hier funktioniert. Und es ergibt sich immer eine passende Möglichkeit, weil wir auch so viele unterschiedliche Teilnehmende haben. Manche brauchen eher Konversationssprachtraining, andere brauchen vielleicht Prüfungsvorbereitung, manche möchten sich einfach mit irgendwelchen alltäglichen Themen auskennen. Manche brauchen auch österreichischen Dialekt verstehen. Es gibt für alle, die Menschen mit Migrationshintergrund unterstützen möchten, eine Möglichkeit, sich bei uns zu engagieren.
6: Aber wie ist es, wenn man wie die Andrea eine eigene Idee als Freiwilligenprojekt umsetzen möchte? Unser Freiwilligenberater Severin Schweiger erklärt, warum es sich dann lohnt, zu ihm in die Freiwilligenberatung zu kommen.
18: Am besten nimmt man mit uns Kontakt auf, mit dem Freiwilligenzentrum Salzburg, bucht sich einen persönlichen Beratungstermin, in dem man dann genauer abklären kann, in welche Richtung man sich das freiwillige Engagement vorstellt, das eigene Projekt, das man gerne umsetzen möchte. Und wir werden dann gemeinsam den passenden Projektpartner finden, mit dem man dann wirklich ins Tun kommen kann.
6: Was passiert denn in so einer Freiwilligenberatung?
18: In der Freiwilligenberatung werden zuerst die Bedürfnisse der Menschen abgeklärt. Es wird geschaut, was sind die Interessen, was ist die persönliche Motivation für das freiwillige Engagement. Auch wie sind die Rahmenbedingungen, zum Beispiel zeitlich oder auch örtlich gesehen. Und dann werden verschiedene Stellen vorgeschlagen und vorgestellt. Und gemeinsam wird dann geschaut, welches Engagement an welche Stelle am besten zu der Person passt.
6: Wenn du dich mit einem freiwilligen Engagement sinnstiftend in unsere Gesellschaft einbringen möchtest, in unserer Freiwilligenberatung helfen wir dir dabei, ein Freiwilligenprojekt zu finden, das zu dir und deinem Leben passt. Alle Informationen findest du auf unserer Website www.freiwilligenzentrum-salzburg.at. Das war es auch schon von meinem heutigen Freiwilligeneinsatz. Ich bedanke mich ganz herzlich bei Andrea und all meinen heutigen Gesprächspartnern und verabschiede mich damit bei euch. Tschüss und bis zum nächsten Mal bei Wohl on Air.
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Hallo, herzlich willkommen bei der Sendung aus meinem Bücherstapel, so eine klasse Geschichte. Mein Name ist Uschi und ich möchte euch heute das Buch von Toxische Pommes vorstellen. Ein schönes Ausländerkind. Vor kurzem habe ich dieses Buch endlich gelesen, das ich schon lange lesen wollte. Von Toxische Pommes habe ich zufällig im Radio gehört mit einem Kabarettprogramm. Das hat vermutlich schon ganz Österreich gekannt, nur ich nicht. Und ich bin gleich dran hängen geblieben, weil es recht witzig war, recht entlarvend. Also ich habe mich teilweise wiedererkannt. Anscheinend ist Toxische Pommes ein TikTok-Star und Instagram-Star seit 2020, aber das habe ich natürlich nicht gewusst. Und in der Toxischen Pommes-Sendung, die ich da gehört habe, ist auch erwähnt worden, dass sie eben dieses Buch geschrieben hat, Ein schönes Ausländerkind. Und das habe ich gleich mal geistig auf meine Leseliste gesetzt und habe mir es dann vor einiger Zeit besorgt. Es ist 2024 im Jolnay Verlag erschienen und inzwischen gibt es auch eine Taschenbuchausgabe aus dem BTB Verlag, aus dem Hansa Verlag. Und ich habe dann ein bisschen nachgeforscht im Internet, ob ich was finde zu Toxische Pommes. Sie hat einen Wikipedia-Eintrag. Und ich habe einen Artikel aus der Basler Zeitung vom Juni 2026 gefunden. Da war sie nämlich in Basel mit ihrem Programm Wunschlos Unglücklich. Damit ist Toxische Pommes auch kommendes Jahr am 11. Juni 2027 in Salzburg im Oval. Vorher hat sie in Salzburg anscheinend keine Termine, aber ich würde mir das auf jeden Fall gern anhören und anschauen. Das ist ihr zweites Programm nach Ketchup, Mayo und Ayvar aus 2022. Und in diesem Artikel schreibt Marco Maurer, dass der Titel das wiedergibt, was Toxische Pommes oft widerfahren ist. Ihr sei oft gesagt worden, sie sei hübsch, weil man ihr die Ausländerin nicht ansehe. Toxische Pommes ist um 1990 in Rijeka geboren, als Kind von serbischen und montenegrinischen Eltern. Toxische Pommes heißt mit Vornamen Irina und hat Jus studiert, in einem Semester unter Mindeststudienzeit, so wie sie es auch in der Selbstbeschreibung gleich zu Beginn ihres autofiktionalen Werks Ein schönes Ausländerkind erzählt. Und der Titel gibt eben wieder, was Toxische Pommes oft widerfahren ist. Der Künstlername Toxische Pommes entstand laut Wikipedia durch die Lösung aus einer toxischen Beziehung und aufgrund ihrer Vorliebe für Pommes frites. Ich entschuldige mich für meine Stimme, ich bin leider ein bisschen verkühlt, aber ich hoffe, ihr versteht mich trotzdem gut. Wegen meiner angeschlagenen Stimme gibt es in dieser Stunde viel Musik von den Beatles, den Rolling Stones, Paul McCartney und vor allem von Elvis. Warum genau diese Bands? Dazu später. Ein Vorteil ist, man muss sie nicht gesondert ansagen, denn sie sind sehr bekannt.

Aus dem Bücherstapel gibt's heute ein schönes Ausländerkind von Toxische Pommes. Worum geht's im Buch? Das Buch beginnt mit einem Prolog, einer Art Bestandsaufnahme. Sie ist Juristin in einer Behörde im ersten Wiener Gemeindebezirk. Eine Behörde, zu der man sich mit einem selbstbewussten Mahlzeit zum Pförtner hin Zugang verschafft oder verschaffen könnte. Die Geschichte ist voller Beobachtungen, die sehr treffend sind, voller kleiner Details, die mir so vorher nie aufgefallen sind. Aber in der Beschreibung habe ich sie wiedererkannt. Ich kenne auch solche Arbeitsplätze, allerdings ohne Pförtner. Das ist eine der Qualitäten, warum mir dieses Buch so gut gefallen hat. Die Erzählerin langweilt sich ganz furchtbar an diesem Arbeitsplatz. Sie hat den Eindruck, die anderen auch. Ein paar wenige halten das ganze Werk am Laufen. Sie jedoch scheint eher ratlos, was sie denn jetzt bis zu ihrem Bandscheibenvorfall und der Pensionierung hier tun soll. Also sie ist angekommen und da ist sie jetzt. Und jetzt hören wir mal, wie sie es an diesen tollen, langweiligen österreichischen Arbeitsplatz geschafft hat. Ich hatte meinen Teil des Integrationsversprechens eingehalten. Ich hatte den Ausländer in mir erfolgreich wegintegriert. Ich war weiß, christlich und aß gerne Schweinefleisch. Ich hatte immer nur gelernt oder gearbeitet, war nie krank gewesen, hatte ein Semester unter Mindeststudienzeit studiert, einen Doktortitel und Schlafprobleme, seit ich 15 war. Ich war nie viel fortgegangen, hatte nie einen Freund mit nach Hause genommen oder andere Schwierigkeiten gemacht. Während meine Schulkameraden ihre Nachmittage im Park mit Dosenbier und selbstgerollten Zigaretten verbracht hatten, war ich lieber zu Hause geblieben, um über meinen Schulbüchern zu brüten. Die einzige Abwechslung war das tägliche Schwimmtraining im Hallenbad gewesen. Für Olympia hatte es zwar nicht gereicht, dafür aber zumindest für die österreichischen Staatsmeisterschaften. Ich hatte immer die richtigen Entscheidungen getroffen. Ich hatte Schulen besucht, in denen ich das einzige Ausländerkind gewesen war. Ich hatte sogar Rechtswissenschaften studiert, das ideale Studium für leidenschaftslose Menschen, die sich in ihrem Leben nichts verbauen wollten. Ich hatte eine Mitgliedskarte für das Fitnesscenter, trug helle Blusen und lackierte meine Fingernägel in sanften Pastelltönen. Ich beteiligte mich zwar an Wahlen, doch weil ich so beschäftigt war, vergaß ich manchmal auch einfach hinzugehen. Das machte aber nichts, ich hatte sowieso gelernt, mich über nichts aufzuregen und nichts zu verlangen. Lieber zahlte ich in Frieden meine Steuern und hatte einfach keine Meinung. Außerdem wollte ich meine Zeit nutzen, um zu beweisen, dass ich es auch wirklich verdient hatte, in Österreich zu leben. Und das hatte ich. Ich hatte es geschafft. Ich hatte alles erreicht, wofür meine Eltern und ich ein Leben lang hart gearbeitet hatten. Ich war perfekt. Ich war Vertragsbedienstete in einer angesehenen Behörde im ersten Wiener Gemeindebezirk. Und einen besseren Arbeitgeber als den österreichischen Staat konnte man sich nicht vorstellen. Ein sicherer Job, auch in unsicheren Zeiten, feste Gehaltsstufen und klare Hierarchien. Ich hatte genug Geld, um mir gebrauchte Designertaschen zu kaufen und in Therapie zu gehen, wo ich jede Woche von einem anderen Problem erzählen konnte, das mich eigentlich kaum beschäftigte. Und trotz alledem fühlte ich mich innerlich tot.

Ein schönes Ausländerkind ist eine autofiktionale Darstellung, wie es die Erzählerin in den ersten Wiener Gemeindebezirk geschafft hat, in die Behörde, um dort als Juristin zu arbeiten. Geboren wurde die Erzählerin als Kind serbischer und montenegrinischer Eltern in Rijeka. Während der Jugoslawienkriege flohen ihre Eltern mit ihr, als sie ein anderthalbjähriges Kind war, nach Österreich, wo sie dann in Wiener Neustadt aufwuchs, vor ihrem Umzug nach Wien. Es ist also eine Flucht- und Ankunftsgeschichte. Und darüber hinaus ist sie eine Vater-Tochter-Geschichte. Und dieser Aspekt hat mir ganz besonders gut gefallen. Auf dem Klappentext hat der Verlag das Zitat gedruckt: Was hat das neue Leben gekostet? Meinen Vater seine Stimme, meine Mutter ihre Lebendigkeit und mich? Und weiter: Je mehr ich in dieser Welt verwurzelte, desto mehr entwurzelte sich mein Vater aus allen anderen. Das Buch ist in drei Teile geteilt. Der erste Teil heißt Putzam i Czekam, Putzen und Warten. Der zweite Teil Verstecken und der dritte Teil In Ordnung bringen. Ich nehme an, so gliedert sie die Phasen ihrer Ankunft in Österreich und die Phasen, in die sich ihr Leben in Österreich dann geteilt hat und auch ihr Verhältnis eben, das damit verbunden ist, zu ihrem Vater. Und jetzt hören wir authentisch toxische Pommes. Ich hatte gerade meinen zweiten Geburtstag gefeiert. Von diesem Moment gibt es eine Aufnahme in einem der zahlreichen Fotoalben meiner Mutter. Darauf zu sehen bin ich, am Tischende vor einer kleinen Torte sitzend und auf eine blaue Kerze in ihrer Mitte blickend. Ich scheine nicht besonders begeistert von meinem Geschenk zu sein. Umso breiter ist das Lächeln meiner Mutter, die neben mir sitzt und gerade in ihre Hände zu klatschen scheint. Auf meiner rechten Seite erkennbar sind außerdem die zwei Trauzeugen meiner Eltern, Slavica und Zoran. Sie waren die ältesten gemeinsamen Freunde meiner Eltern, mit denen sie unzählige ausgelassene Abende an einer Strandpromenade verbracht und bis in die späten Nachtstunden Tränen gelacht hatten. Nicht lange nachdem dieses Foto entstanden war, warf Slavica meinem Vater bei einem gemeinsamen Abendessen vor, er wäre ein Landesverräter. Er solle sich freiwillig beim kroatischen Militärdienst melden und an die Front gehen, um seine Loyalität zu Kroatien zu beweisen. Andernfalls sei er in diesem Land nicht mehr willkommen. Tekako ne vidi šta tvoj pokušavaju da naprave veliku sriju? Hier unterbreche ich das Zitat. Wie man deutlich hört, spreche ich kein Wort BKMS, leider. Warum ich mich trotzdem bemüht habe, es zumindest zu versuchen, ist mit Thema dieses Buches, nämlich wie es einem geht, wenn man sie auf einmal in einer Sprache ausdrücken muss, die nicht die Muttersprache ist. Im Buch gibt es einige Zitate aus der Familiensprache von Toxische Pommes. Diese Familiensprache ist Bosnisch, Kroatisch, Montenegrinisch, Serbisch, kurz BKMS. Und im Buch gibt es nicht nur viele Zitate, es gibt auch viele Fußnoten. Und diese Fußnoten sind keine öden Zitate, sondern sind oft sehr witzige Anmerkungen und auch interessante sachliche Hinweise. Nach den familiensprachlichen BKMS-Zitaten gibt es dankenswerterweise in Klammer immer eine deutsche Übersetzung. Für Leute wie mich, die leider kein Wort BKMS sprechen. Siehst du nicht, dass deine Landsleute ein Großserbien wollen? Schau sie dir mal an, was sie in Vukovar veranstaltet haben oder in Sarajevo, was sie im Kosovo machen, fügte Slavica hinzu. In den letzten Jahren hatte sich immer deutlicher abgezeichnet, dass Serbien seine bestehende Vormachtstellung in Jugoslawien noch ausweiten wollte. Nachdem sich vor allem unter Slobodan Milosevic großserbische Bestrebungen breitgemacht hatten und es bereits zu Gewaltakten gekommen war, hatten mehrere Teilrepubliken, unter anderem auch Kroatien, ihre Unabhängigkeit von Jugoslawien erklärt. Im Zuge dessen versuchten diverse serbische Truppen mit Unterstützung der JNA vor allem die kroatischen Grenzgebiete in Serbien und Bosnien
Kraina zu erobern und die dort lebende nicht-serbische Bevölkerung gewaltsam zu vertreiben. Slavica hatte mit einem Schlag alle am Tisch zum Verstummen gebracht. Niemand wusste, was er sagen sollte. Plötzlich stand mein Vater auf, ergriff Slavicas Hand und rief: »Heide, Slavica, idemo sajedno!« »Los, Slavica, gehen wir gemeinsam an die Front!« Seit diesem Abend haben sie nie wieder miteinander gesprochen. Das ist eine dieser dramatischen Wendungen am Schluss eines Kapitels, wie so eine enge Freundschaft an politischer Realität zerbricht. Handwerklich wird an dieser Passage auch deutlich, was mir an dem Buch sehr gut gefällt. Es erzählt sehr persönlich von Zerbrechen einer Freundschaft und es gibt sachliche Hinweise auf das politische Geschehen, meiner Meinung nach sehr sachliche. Und in der handwerklichen Ausführung des Textes gibt es viele Zitate in der Familiensprache von Toxische Pommes, BKMS. Jetzt beim Lesen bin ich vor der Situation gestanden, dass ich Wörter aussprechen muss, von denen ich keine Ahnung habe, wie man sie ausspricht, weil ich leider kein Wort BKMS spreche. Bosnisch, Kroatisch, Montenegrinisch, Serbisch. Zu Zeiten, in denen dieses Kapitel spielt, noch Serbokroatisch genannt. Und man fühlt sich ziemlich schlecht, wenn man Wörter aussprechen soll und vor sich hin brabbelt, von denen einem ziemlich klar ist, dass man sie wahrscheinlich völlig falsch ausspricht und die ich auch überhaupt nicht verstehen kann. Dankenswerterweise ist dann dahinter immer in Klammer die deutsche Übersetzung. Und das ist eben auch ein Kniff, der einen in die Geschichte hineinzieht, denn so ergeht es natürlich der Familie von Toxische Pommes, als sie dann Kroatien verlässt und nach Österreich kommt. Aber das dann nach der Musik. 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

Toxische Pommes beschreibt auch ein weiteres Ereignis aus Rijeka. Als sie mit ihrer Mutter im Lift fährt, zischt der Nachbar ihrer Mutter ins Ohr: Ich werde alles umbringen, was nicht kroatisch ist. Auch zu diesem Nachbarn, Ante, hatten meine Eltern vor dem Krieg gute nachbarschaftliche Beziehungen gepflegt. Da wir ein Telefon besaßen und er nicht, war er vor dem Kriegsausbruch noch regelmäßig in unsere Wohnung herübergekommen, um mit seiner Familie in Slawonien zu telefonieren. Ante wiederum hatte uns noch vor gar nicht so langer Zeit Nachbarschaftshilfe geleistet, nachdem mein Vater uns alle aus der Wohnung und mich im Auto eingesperrt hatte. Dieser Nachbar hat dann ihrem Vater geholfen, im 20. Stock vom Balkon seiner Wohnung in die Wohnung des Vaters der Ich-Erzählerin zu klettern, damit er den Reserveschlüssel holen kann. Die Eltern überlegen dann, wie sie das Land verlassen könnten. In Frage kamen für sie der Kosovo, die USA oder Österreich. Und nach Serbien oder Montenegro, woher sie ursprünglich stammten, wollten sie nicht, weil eben nicht klar war, welche Dimensionen der Krieg noch bekommen wird. Und sie befürchteten auch, dass der Vater dann auch sofort zum Militär eingezogen werden würde. Die USA waren dann zu weit weg von der Familie. Und im Nachhinein waren sie auch sehr glücklich, sich gegen den Kosovo entschieden zu haben. Und so ist Österreich übrig geblieben. Dorthin war in den 80er Jahren schon eine Cousine der Mutter ausgewandert und so sind sie dann nach Österreich, nach Wiener Neustadt gefahren. Die Familie hat sie Wiener Neustadt vorgestellt wie Wien, ein kleines Wien, und war dann relativ enttäuscht. Ich habe auch bei Toxischer Pommes in einigen Interviews schon gehört, wie sie es ein bisschen über Wiener Neustadt lustig macht. Ich war noch nie in Wiener Neustadt. Das muss ich mir unbedingt mal anschauen. Ist sicher eine schöne Stadt. Aber wenn man sie Wien erwartet, vielleicht etwas enttäuschend. Und im Kapitel Nachbar in Not erzählt sie dann von dieser Ankunft und wie ihrer Familie geholfen wurde.

Zurück zum Bücherstapel und dem schönen Ausländerkind von Toxische Pommes. In Wiener Neustadt treffen sie dann auf Renate, deren Haus auf dem Grundstück ihrer Eltern steht. Und ihr Haus ist an das ihrer Eltern angebaut. Und nach deren Tod hat sie nun eine Haushälfte quasi übrig mit einer Verbindungstür. Und sie unterstützt die Familie, indem sie ihr die Haushälfte überlässt gegen Putztätigkeiten. Deshalb auch Putzen und Warten, dieser Abschnitt. Ich frage mich, ob Toxische Pommes mit ihrer Darstellung der Renate Hell oder der Beschreibung, wie Renate Hell den Flüchtlingen aus Kroatien unter die Arme greift, ob sie damit die Art der österreichischen Hilfsbereitschaft unter dem Schlagwort Nachbar in Not personifiziert. Und diese Darstellung ist einigermaßen boshaft oder aber vermutlich auch ziemlich realistisch. Auf jeden Fall würde man sich in Renate Hell lieber nicht wiedererkennen. Frau Dr. Hell, denn ihr Mann hat eine Dissertation in Computerwissenschaften verfasst und unterrichtet irgendwas mit Computer an der FH Wiener Neustadt. So in etwa klingt es dann bei Toxische Pommes. Die Verbindungstür zwischen den Häusern spielt eine wichtige Rolle und ist ein Symbol für das völlige Ausgeliefertsein der Familie gegenüber ihren Helfern. Die Mutter der Erzählerin hat Pharmazie studiert, der Vater ist Schiffsbauingenieur. In Österreich sind sie mit dem Kampf um den Aufenthalt, dem Deutschlernen, der Anerkennung ihrer Ausbildung und der Arbeitssuche beschäftigt. Und bis sie Fuß fassen können, putzt und kocht die Mutter bei Renate und auch der Vater übernimmt viele Hausarbeiten und Reparaturen im Haushalt von Renate. Und wenn Renate aus der Arbeit heimkommt und Gesellschaft braucht, dann kommt sie durch die Verbindungstür und steht im Wohnzimmer und nimmt der Erzählerin die Mutter weg. Mit ins Kellerstüberl, auf eine Zigarette und auf noch eine. Und zu tun findet sich auch immer noch etwas. Wie gesagt, leider habe ich jetzt noch keins der Programme von Toxische Pommes live erlebt. Aber trotzdem glaube ich, dass für die Qualität des Textes die Kabarettistin eine große Rolle spielt. Es ist eine wunderbare Erzählung. Ich finde das sehr tiefgründige Erzählung. Und gleichzeitig ist sie total spritzig geschrieben. Wie ein geschriebenes Kabarettprogramm. Aber viel eleganter. Eben nicht so auf die schnelle Wuchtel aus. Es kommen eben sehr heftige Wendungen, oft zu Kapitelende. Aber ich habe es auch als sehr sensible Erzählung empfunden. Auf jeden Fall bin ich schon neugierig auf Juni kommenden Jahres und freue mich auf Toxische Pommes live. What?

So putzen nun beide Eltern von toxische Pommes bei Renate, die Pharmazeutin und der Schiffsbauingenieur. Akademiker putzen besser, ist ein Spruch ihrer Eltern. Und die Mutter der Erzählerin wird darüber hinaus zu ihrer Vertrauten und so bleibt die Erzählerin mit ihrem Vater daheim zurück. Denn der Kampf um Arbeit dauert und es bauen sie Hürden über Hürden vor der Familie auf und besonders der Vater leidet unter diesem Statusverlust. Der Vater leidet darunter, dass er glaubt, sich nicht ausdrücken zu können. Er schämt sich für sein schlechtes Deutsch. Und toxische Pommes erwirbt die Sprachen als kleines, kluges Kind ganz nebenbei. Und so verändern sich die Rollen, die die beiden haben. Jetzt hören wir noch einmal Originaltext von toxische Pommes. Ich hatte im Kindergarten ein wenig Englischunterricht gehabt. Außerdem hatten mir ein paar entfernte Verwandte aus den USA zu Weihnachten eine Videokassette mit einfachen Kinderliedern zum Mitsingen per Post geschickt. Während mein Vater und ich also malten und Radio hörten, übersetzte ich die Wörter, die ich schon einmal gehört hatte. Gemeinsam konnten wir manchmal sogar den ungefähren Sinn der Songtexte rekonstruieren. Meistens handelten sie von verflossener Liebe, wie mir mein Vater erklärte, nachdem ich ihm ein paar Schlagwörter gegeben und er den Rest selbst dazu gedichtet hatte. Uwegsam, Theo, das Nam. Sta Pevaju. Ich wollte immer wissen, was sie singen, sagte er mit großen Augen, wenn ich ihm erklärte, was Darkness oder Hope bedeuteten. Ali bes obzira niko nema textove kao jugosi, juga duga. Aber trotzdem hat niemand so gute Songtexte wie die Jugos. Juga duga. Jugoslawien, Trauer. Fußnote 14. Wie ersichtlich reimen sich auf BKMS Juga, kurz für Jugoslawien, und Tuga, Trauer.

Paul McCartneys Hope of Deliverance ist im Buch Ein schönes Ausländerkind von Toxische Pommes direkt zitiert worden. Es liegt nahe, warum in der Situation der Familie in Wiener Neustadt. Im Buch geht es auch viel um Musik. Der Vater der Erzählerin ist sportlich und musikbegeistert. Die Mutter ist weniger musikalisch. Wenn man sie fragt, von wem ist das Lied, dann sagt sie immer, von den Beatles. Obwohl mein Vater kein Englisch verstand, hatte er immer schon eine Vorliebe für englische und US-amerikanische Musik gehabt. Als Jugendlicher hatte er nachts allein zu Hause oft alle Lichter ausgemacht und sich auf den kalten Boden gelegt. Während er mit geschlossenen Augen so dalag, dröhnte aus dem kleinen Transistorradio, das er sich über die Jahre zusammengespart hatte, in voller Lautstärke jener Sender, der vermutlich eine ganze Generation an jugoslawischen Jugendlichen zusammengehalten hat: Radio Luxemburg. Radio Luxemburg war im Jugoslawien der 1960er und 70er Jahre eines der wenigen Fenster zum Westen. Jede Nacht warteten unzählige Jugendliche in ganz Jugoslawien gespannt darauf, die neueste Musik aus Europa und den USA zu hören. Denn dieses Fenster öffnete sich immer nur zwischen Mitternacht und 4 Uhr morgens. Dank dieses kurzen Zeitraums, in dem der Sender per Funk empfangen werden konnte, kannte mein Vater die Beatles, die Rolling Stones, die Shadows und so ziemlich jede andere Band, die auch österreichische Männer in seinem Alter liebten. Trotz alledem galt seine größte Bewunderung Elvis Presley, dessen Musik er nicht nur in- und auswendig kannte, sondern über dessen Privatleben er auch einiges zu wissen schien. Wenn wir uns beim Albaner in der Wiener Neustädter Innenstadt ein Eis holten, durfte ich deshalb auch immer nur maximal 2 Kugeln bestellen, damit mich nicht dasselbe Schicksal wie Elvis Presley ereilte. Der war nämlich, mahnte mein Vater, deshalb so jung gestorben, weil er zu viel Eiscreme gegessen hat. Wenn der Eisverkäufer die Diskussion zwischen meinem Vater und mir mitbekam, legte er manchmal aus Mitleid eine dritte Kugel obendrauf. Er hatte wohl gedacht, wir streiten wegen Geld, nicht wegen Elvis. Die Geschichte von Radio Luxemburg hat mich auch an meine Jugend erinnert. Ich habe zwar Radio Luxemburg nicht gehört, aber die Situation, aus der Radio Luxemburg entstanden ist, es war quasi ein Gegenmodell zur Radiofabrik, nämlich ein kommerzielles Radio zu einer Zeit, als kommerzielle Radiosender in vielen europäischen Ländern noch verboten waren, als es noch staatliche Rundfunkmonopole gegeben hat. Und deshalb hat Radio Luxemburg, habe inzwischen nachgelesen, so eine starke Frequenz gehabt, um sich Werbe zu finanzieren und über Luxemburg hinauszustrahlen, weil der luxemburgische Werbemarkt zu klein gewesen wäre. Und so hat sein Musikprogramm offenbar große Teile Europas verbunden miteinander. Das ist ja auch wieder ganz schön hier und da. Zeitigt auch der Kommerz gute Effekte, trotzdem hoch die Nichtkommerzialität der Radiofabrik und der freien Radios. Die Musik in dieser Sendung hat sich an den Bands orientiert, die im schönen Ausländerkind als die Bands genannt wurden, die der Vater der Erzählerin über Radio Luxemburg kennengelernt hat. Die Beatles, die Stones und die Bands, die allen Männern dieses Alters gefallen. Ja, aber nicht nur den Männern, sondern auch manchen Frauen dieses Alters oder den Frauen dieses Alters. Deshalb danke an den Papa von Toxische Pommes, dass sie in dieser Sendung diese Bands grenzenlos spielen konnte. Die jugoslawische Juga-Tuga-Musik kenne ich leider nicht und habe deshalb außer Acht gelassen.

So putzen nun beide Eltern für Renate. Die Mutter der Erzählerin wird darüber hinaus zur Vertrauten. Und so bleibt die Erzählerin mit ihrem Vater daheim zurück. Denn der Kampf um Arbeit dauert und es bauen sich Hürden über Hürden vor der Familie auf. Ich kenne die Familie Pommes nicht und auch nur sehr wenige Menschen aus den Ländern des früheren Jugoslawien. Und die wenigen leider nur sehr oberflächlich. Aber an die Hürden, die sich vor der Familie Pommes aufbauen, an die kann ich mich nur sehr gut erinnern. In meiner Kindheit war die Welt in Ost und West getrennt und nach Deutschland ist es weitergegangen und nach Wien war die Welt aus und nach Norden hin auch ein wenig. Und im Süden gab es neben Italien eben noch das andere Urlaubsland, Jugoslawien. Da bin ich erst mit 18 zum ersten Mal hingekommen. Und dann, wenige Jahre später, ich bin die Generation eher der Eltern der toxischen Pommes. Dann nach meiner Matura war die Welt nicht mehr zweigeteilt, sondern es gab nur noch eine Welt. Aber dafür gab es dann in Jugoslawien den Krieg. Es haben die Jugoslawienkriege begonnen. Alle diese Ereignisse waren für mich sehr undurchschaubar, verblüffend, haben mich interessiert, aber haben meine Glaubenssätze bis dahin, meiner Kindheit und Jugend, auch sehr durcheinander gewirbelt. Auf jeden Fall bin ich ein Stückerl von diesem Österreich, in das sich die Erzählerin und ihre Eltern integrieren.

0: Markt geschützt wird, hat es auch für Nichtösterreicher, die eine Arbeitserlaubnis gehabt haben, Kontingente gegeben. Das war ein Kontingent, eine Höchstzahl von Nichtösterreichern, die über eine Arbeitserlaubnis verfügt haben und die dann wirklich arbeiten dürften. Also, und war diese Höchstzahl erreicht, war das Kontingent ausgeschöpft, dann Pech gehabt. Und zu dieser Zeit, als diese Regelung gegolten hat, habe ich bei einem Anwalt gearbeitet. Und da kann ich mich noch an Hilfesuchende erinnern, die sich dort Hilfe suchen wollten, weil sie es eben nicht glauben konnten, dass es wirklich eine Regelung gibt, die ihnen eine Arbeitserlaubnis zuteilt, aber dann sagt, Pech gehabt, aufs nächste Jahr warten. Auch wenn sie einen Arbeitgeber gehabt hätten, der heilfroh wäre, dass sie in seiner Lackiererei arbeiten. Der Arbeitgeber wäre glücklich gewesen, der Arbeitnehmer, naja, hätte den Job bekommen, aber die Zahl war ausgeschöpft und man musste zu Hause bleiben, konnte nicht arbeiten gehen. Das war die Rechtslage. Da konnte auch ein Rechtsanwalt nichts dagegen ausrichten. Und auch als Zuschauerin hat mich dieser Zustand damals sehr empört. Und ich glaube, ich schäme mich auch etwas dafür, damals wie heute, dass ich als Teil dieses Österreichs nichts dagegen unternommen habe, beziehungsweise, ja, ich weiß damals wie heute nicht, was man hätte dagegen tun können, außer mich zu empören, zu ärgern. Ich meine, das ist nichts dagegen tun und man kann sie eigentlich nur schämen. Und in dem Buch, deshalb wollte ich es schon die ganze Zeit lesen, als ich davon gehört habe, habe ich mir eben auch eine Antwort darauf erhofft, wie es den damaligen Flüchtlingen der Aktion Nachbar in Not damals und jetzt als Mitösterreichern ergeht. Edge, Badge, toxische Pommes, jetzt bist du auch Wählerin und bist auch ein bisschen schuld. Und da hat mir toxische Pommes einen großen Dienst erwiesen. Sie hat diese Erwartung erfüllt. Und das ist kein Wunder, denn sie ist ja perfekt.
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0: Auf der Verlags-Homepage kann man 5 Fragen an toxische Pommes lesen. Eine davon lautet: Haben Sie ein Lieblingsbuch, Lieblingsautorinnen? Und toxische Pommes antwortet: Darauf kann ich keine seriöse Antwort geben, denn wenn ich ein Buch richtig gut finde, erkläre ich es kurzerhand zu meinem neuen Lieblingsbuch, bis es ein paar Monate später von einem neuen abgelöst wird. Bis auf Krimis kann ich mich auch für die meisten Genres begeistern. Momentan lese ich Gratis Essen für Millionäre von Min Yin Lee und finde es bis jetzt sehr gut. Schauen wir mal, wie das Ende wird. Das Lieblingsbuch von Toxische Pommes also, von, ich weiß jetzt leider nicht wann. Bei mir ist es ähnlich. Ich habe zwar schon so eine Art ewige Bestenliste, aber die ist sehr offen und erweiterbar. Meine 10 Lieblingsautoren, glaube ich, sind in Wirklichkeit 30. Das schöne Ausländerkind von Toxische Pommes war auf jeden Fall eins meiner Highlights heuer. Eins der witzigsten und traurigsten Bücher, die ich gelesen habe. Also am besten selber lesen. Es ist sowohl in der Stadtbücherei Salzburg als auch in der Unibibliothek Salzburg entlehnbar. Denn die Worte von Toxische Pommes sind für ihre Geschichte die besten. Auf Wiederhören und bis zum nächsten Monat in der Sendung aus meinem Bücherstapel. Ciao, Stravo. Und bei der Aussprache von Stravo bin ich immer unsicher.
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0: Hallo und willkommen in einer neuen Sendung Enges Geflüster auf der Radiofabrik mit dem schönen Untertitel Die Ausgeburten Ihres Kopfes sind Ihnen über den Kopf gewachsen. 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Nur kurz, was haben wir das letzte Mal gemacht? Wir haben uns eine Folge von Servus TV, nämlich vom Wegscheider angeschaut, wo es um das Thema Klimawandel gegangen ist, und wir haben uns ein bisschen angeschaut, was der Wegscheider so erzählt, inhaltlich, aber auch was vielleicht an der Form da zu kritisieren ist. Wer Feedback hat, gerne, und auch kritisches, gerne auch unfreundliches, das stört mich nicht, kann man überall auf dem Blog und CBA machen und auch auf der E-Mail-Adresse engelsgefluister666@gmail.com. Genau, um was geht's heute? Ich habe die Ehre, dass ich mal nicht allein hier sitze, sondern wir sind zu viert. Und ich habe hier drei Mitglieder des Vereins Skeptics. Und genau, ich würde euch jetzt damit bitten, dass ihr euch vielleicht einfach kurz einmal vorstellt, wer ihr seid. Und genau, und dann schauen wir weiter.
1: Ja, ich bin Rowena Herrlich. Ich bin bei den Skeptikern, sage ich mal, offiziell seit 2018 wahrscheinlich. Bin darüber über meinen Mann da drauf gestoßen, weil er irgendwann in Salzburg diesen Stammtisch von Peter entdeckt hat. Peter wird dann gleich selber noch ein bisschen was dazu erzählen. War dann total begeistert, und ich habe zu ihm gesagt, geh da mal hin und schau dir das an, weil ich ein bisschen kritisch war, weil dieser ganze Begriff Skeptiker ja auch so ein bisschen negativ besetzt ist. Und ich gedacht habe, naja, es könnten auch genauso gut irgendwelche Spinner sein, irgendwelche Schwurbelspinner, weil sich ja auch zum Beispiel die Truther-Bewegung Skeptiker nennt und so weiter. Und er hat sich das angeguckt, hat mir dann berichtet, hat gesagt, hey, das ist eine total coole Truppe, komm noch mal mit. Und seitdem bin ich da geblieben.
2: Ja, ich denke, du warst mindestens seit dem zweiten Mal gleich mit dabei und das voll. Also ich bin der Peter, ich habe diesen Stammtisch gegründet, das war 2011, das ist jetzt mittlerweile 15 Jahre her. Damals war es größtenteils noch über einen anderen Verein, jetzt ist es wir sind grundsätzlich vereinsunabhängig, wir haben Leute von Skeptics und von der GWOP, und ursprünglich habe ich das mal gegründet. Ich hatte damals schon Kontakt mit Skeptikern in München, und mir war es dann eigentlich zu weit immer ich bin Chiemgauer, vom Chiemgauer nach München zu fahren, und dann war die Idee, dann mache ich halt irgendwas Eigenes, und dann war irgendwie die Idee, das in Salzburg zu machen. Ich habe auch eine Zeit lang in Salzburg gearbeitet und das hat sich angeboten, und ich habe das eigentlich damals gegründet aus einem eigenen Bedürfnis heraus, und zwar, das war damals die Zeit, ich weiß nicht, wer sich noch daran erinnert, es war 2012, das war so der totale Schwurbeltermin, wo sich die ganze Welt ändert, und wir sind entweder wir sterben alle oder wir sind komplett im Aufbruch zu irgendwas ganz was Neues. Es ist dann irgendwie doch anders gekommen. Und das zweite war eigentlich so die Esoterik in meiner Ex-Schwiegerfamilie, die wirklich schwer war, weil das war dann auch so teilweise gesundheitlich gefährlich, und ich habe auch ein bisschen Angst gehabt um meinen Sohn, muss man auch dazu sagen, und ich habe irgendwo ein Gegengleichgewicht gebraucht. Also die Esoterik war so verbreitet, überall sichtbar. Es gab diesen komischen Film da mit der Lichtnahrung, mir fällt jetzt der Name nicht ein.
1: Prana.
2: Genau. Der teilweise sogar vom ORF unterstützt und finanziert wurde. Das war alles so vollkommen absurd, und es war eine Zeit, das kann man sich heute gar nicht mehr vorstellen. Also das war, Und das war der Beginn von dem Stammtisch, den es jetzt eben seit 15 Jahren gibt.
0: Genau, und wenn du den Stammtisch meinst, dann meinst du den Untersberg-Stammtisch, oder?
2: Genau, den Untersberg-Stammtisch.
0: Genau, das war der Name.
2: Genau. Wir treffen uns einmal im Monat, immer am 15. Und können wir dann am Schluss sagen, glaube ich,
0: noch. Genau, da schauen wir noch ein bisschen genau
2: drüber. Genau. Okay, und jetzt darf der Axel was sagen.
0: Wenn er mag.
3: Ja, Axel Ebert, ich bin auch seit 2018 wie die Rowena ungefähr bei diesem Stammtisch von Peter, den er da gegründet hat, und habe da schon einige total spannende Leute kennengelernt und finde es immer sehr nett, weil es eigentlich immer ein sehr lockeres Beisammensein ist. Also es ist nicht so, dass es jetzt eine fixe Agenda gibt, sondern wir reden einfach über Themen, die jemand erlebt hat irgendwas und wie man das einsortieren kann oder wie man es bewerten kann, was jemand darüber weiß. Ich selber bin Psychologe und bin eigentlich zu dem Thema gekommen, weil ich selber auch sehr viel Schwurbelkram immer erzählt habe. Ich bin Trainer und wie das so ist in Organisationen, wenn man den ganzen Tag irgendwo vorne steht, muss man laufend irgendwelche Dinge erzählen, und da ist dann willkommen die Geschichte, die man hier gehört hat und da gehört hat, und irgendwann wurde ich mal gefragt, weil ich so viele Geschichten erzähle, ob ich das nicht mal als Buch rausbringen könnte, und als ich das machen wollte, habe ich festgestellt, dass das meiste, was ich da, also einiges, was ich da erzähle, eigentlich mittlerweile gar nicht mehr mit gutem Gewissen so zu erzählen ist, sondern irgendwie sich über die Jahrzehnte so ein bisschen auch als Schwurbelbelag irgendwie angelegt hatte. Und habe das dann eigentlich zu meinem neuen Hobby erkoren, sagen wir mal, diese Geschichten auch ein bisschen zu hinterfragen und zu sagen, wie ist denn nun der Stand? Und bei Trainern geht es ja um, also das ist von Neurophysiologie über linke und rechte Gehirnhälfte, oder wir nutzen nur 10% unseres Gehirns, oder ähnliche Geschichten, oder Lerntypologien, oder es geht auch viel um so Sprachmythen, dass man nichts Negatives oder dass man manche Worte nicht verwenden darf und so weiter, wo es ganz spannend ist, mal genauer dahinter zu schauen und festzustellen, was denn da wirklich dran ist und was nicht.
0: Sehr gut, ja, danke mal für die erste Vorstellung. Also ihr, glaube ich, habt es mitbekommen, es geht um den Verein Skeptics.org, und da gibt es einen konkreten Stammtisch, der sich in Salzburg und auch im Grenzgebiet Deutschland, wo das alles stattfindet, sagen wir nachher noch, Spannungsbogen, sich regelmäßig trifft. Und die drei netten Gäste sind genau von diesem Stammtisch und von Skeptics.org. Und genau, über diesen Verein, was die machen, über wissenschaftlichen Skeptizismus, warum man das vielleicht für wichtig finden kann, warum das wichtig ist, ob das was Politisches ist, was man sich vielleicht sonst als Normalo unter Anführungszeichen damit rausnehmen kann, ob man vielleicht irgendwie Kritik dran haben kann und so weiter und so fort. Das wollen wir uns in der Sendung ein bisschen anschauen. Und bevor wir da jetzt ganz tief reinstellen, würde ich wie üblich ein Lied machen. Das wäre die Frage, was für ein Lied hättet ihr gerne jetzt? Das müsst ihr ausdiskutieren.
1: Ja, dann nehmen wir Danger Dan.
0: Perfekt. Wunderbar. Dann Danger Dan, das ist von alles vor der Kunstfreiheit gedeckt. Das sollte eigentlich immer in der Sendung spielen, nur zur Sicherheit. Bis gleich.

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1: Sind wir schon wieder da?
2: Das kommt davon, wenn das Lied 30 Sekunden Pause hat und wenn man in der Pause sich über zu viel Sachen unterhaltet. Ja, weil heute habe ich drei Gäste da und da kann man sie, im Gegensatz, wenn ich die Sendung alleine mache, in der Pause auch mit Leuten unterhalten. Wir haben nämlich drei nette Gäste dabei, die sehr gut zur Sendung passen, weil ich doch hin und wieder, und besonders am Anfang von dieser Radiosendung, sehr viel über Esoterik gesprochen habe, mit unterschiedlichen Leuten. Und genau, es geht um den Verein skeptics.org und auch konkret um den Untersberg-Stammtisch. Die drei Gäste haben sich vorher schon ein bisschen vorgestellt. Meine Frage an euch wird jetzt einfach einmal, was ist skeptics.org eigentlich? Was hat der für ein Ziel? Was macht er so? Was kann man sich irgendwie so darunter vorstellen?
3: Mhm. Genau, also ich würde sagen, wir sind einfach ein bunter Haufen, der sich für diese ganzen Skeptiker-Themen, also wenn es im Bereich Verschwörungstheorien geht, aber auch Charlatanerie, Alien-Entführung, Geister, Sichtungen und so weiter. Also das sind alles so Themen, mit denen wir uns beschäftigen. Und wo auch jeder so ein bisschen seine Expertise einbringen kann. Also wie gesagt, wir sind ein bunter Haufen. Das heißt, wir haben aber auch Leute in verschiedenen Bereichen einfach, die eine gewisse Expertise dann auch aufgebaut haben. Zum Beispiel ein Holm Hümmler oder ein Bartoszek, die da auch sehr viel zu sagen können. Und jeder gestaltet quasi in seinem Bereich ein bisschen das Feld.
4: Weil du vorher sagtest, dass es wissenschaftlicher Skeptizismus ist, das ist vielleicht auch noch ein Thema, was ich ganz spannend fand, wenn man diese Bewegung näher kennenlernt, dass es diese Wissenschaftlichkeit nicht bedeutet, da sitzen lauter Leute mit Reagenzgläsern und, und wissenschaftlichem Anspruch, sondern sogar fast im Gegenteil. Es geht eigentlich sehr stark darum, den Skeptizismus irgendwie aus den wissenschaftlichen Elfenbeintürmen in die Gesellschaft zu tragen. Und es geht nicht darum, da hoch wissenschaftlich immer zu reden, sondern sich einfach ganz bodenständig auch zu fragen, ist das plausibel? Und ja, gibt es Wissenschaft dazu? Aber es sollte keine Berührungsangst geben, wenn jemand sagt, ich bin kein Wissenschaftler. Wir sind alle hier auch, du schon am ehesten, aber wir sind alle eigentlich eher keine Wissenschaftler, die jetzt also quasi in der Forschung so drinstecken, dass es nur darum geht, dass da hochtrabende Forschungsgespräche mit Statistik und so weiter geführt werden. Ganz im Gegenteil, oder?
3: Genau, es ist eher Wissenschaftskommunikation, dass man das, was im wissenschaftlichen Feld vorliegt und wo man auch einen gewissen Konsens hat, dass man das so aufbereitet, dass das für die Bevölkerung verständlich gemacht wird. Weil naja, vieles, was Wissenschaftler so äußern mit ihren ganzen Effektstärken und Häufigkeitsverteilungen und so weiter, das ist zum Teil schwer zu interpretieren und wir versuchen es auf einem Niveau runterzubrechen, was dann viele Leute verstehen können.
5: Ja. Also eigentlich ist so aus der Praxis heraus, also uns kommen einfach Themen entgegen irgendwo, hören wir von Freunden, hören wir im Internet, Facebook, sonst irgendwo oder Instagram. Und man überlegt sich dann, kann das sein, kann das stimmen? Und versucht sich dann im Endeffekt irgendein Werkzeug zu suchen, wo man sagt, man kann das jetzt irgendwo falsifizieren. Also im Prinzip versucht man das zu widerlegen. Und wenn man es nicht widerlegen kann, eine Sache, dann ist es wahrscheinlich richtiger. Es ist so eine, die grundsätzliche Idee. Es gibt dann einen ganzen Werkzeugkasten an Möglichkeiten, die ein Skeptiker hat, aber eigentlich ist es die vom Prinzip her die Idee, mal zu versuchen, etwas zu widerlegen. Und wenn es einer Widerlegung statthält, dann kann es sein, dass es richtig ist oder dass ein Teil davon richtig ist.
3: Genau, das ist das, was in der Wissenschaft passiert. Das ist ja nicht das, was wir machen. Genau. Also wir widerlegen ja nicht in dem Sinne, weil wir eigentlich keine Wissenschaft betreiben, sondern, wie Axel gesagt hat, eher Wissenschaftskommunikation, dass man versucht, das aufzubereiten für die breite Bevölkerung. Genau, aber in dem Verein Skeptics, da sind wir mit 30 Leuten damals gestartet, und also vor 2 Jahren, und mittlerweile sind wir über 300 Leute, was schon nicht schlecht ist, so vom Wachstum her.
2: Genau, nur als Nachfrage. Ich habe das so gesagt, wissenschaftlicher Skeptizismus, ich habe es wahrscheinlich vorher schon gesagt, und ich habe das jetzt so richtig verstanden, korrigiert es mich, das soll gar nicht heißen, eben, da sitzen lauter Wissenschaftlerinnen und Forscher, genau. So ist es auf jeden Fall nicht gemeint. Ich habe 2 Punkte, warum da Wissenschaft in dem Namen drinsteckt. Einerseits, weil die wissenschaftliche Methode ist ja bei weitem nicht gleichzusetzen mit, man arbeitet an der Uni, wie man es jetzt so breit kennt, sondern das ist, ihr habt auch sowas wie Toolbox gesagt, da ist das vielleicht die grundlegende Toolbox, dass man sich überlegt, was eine Korrelation ist, was eine Kausalität ist, dass es sowas wie Experimente, Nachweise und Co. braucht. Das wäre dieses, nur ein paar Worte, was irgendwie mit wissenschaftlicher Methode zu tun hat, dass man sich damit ein bisschen auseinandersetzt und selber, wenn man sich Sachen ergründen versucht, das kann man ja trotzdem machen, wenn man nicht Wissenschaftler, Wissenschaftlerin ist. Und das mit Wissenschaftsjournalismus habe ich ein bisschen spannend gefunden, da würde ich gerne ein bisschen nachfragen, weil ich habe jetzt euch auch so verstanden, man kriegt vielleicht irgendwelche Forschungsergebnisse und Co. Und Wissenschaftsjournalismus gibt es ja aber ganz unabhängig von eurem Verein. Da lese ich oft einmal auf ORF.at irgendwas, oder im Standard irgendwie, dass es Pilze gibt, da habe ich eine Sendung gemacht, wo der Standard behauptet, da gibt es gewisse Pilze, wenn man die isst, dann sieht man auf jeden Fall kleine Menschen und so. Mhm. Und warum braucht es euch nur als Wissenschaftsjournalismus, wenn es doch eigentlich in den Medien ja Wissenschaftsjournalismus schon gibt? Es wäre im ersten Moment irgendwie komisch, da werden Leute dafür bezahlt, die das machen, und ihr macht es trotzdem. Mhm.
4: Das ist eine gute Frage, und was ich total spannend fand, für mich ein Aha-Erlebnis in Deutschland, die Skeptikerorganisation, die hat eine Auskopplung, die nennt sich INH, Informationsnetzwerk Homöopathie. Und es ist so, dass man schon lange eigentlich weiß, es gibt sehr viele Studien, dass Homöopathie nicht über den Placebo-Effekt hinaus wirkt. Und obwohl viele Wissenschaftler das festgestellt haben, gibt es trotzdem so ein Raunen in der Gesellschaft, wo, naja, die einen glauben das, die anderen glauben das. Das Informationsnetzwerk Homöopathie hat sich so zum Ziel gesetzt, mal alle an einen Tisch zu bringen, Experten, Politiker, und Aktionen zu machen und Lobbying für dieses Wissen zu machen, dass Homöopathie nicht so funktioniert, wie es behauptet wird, und dass das quasi zu einem Konsens wird, zu einem öffentlichen Wissen. Und dass das eine große Bedeutung hat, weil erst wenn es öffentliches Wissen ist, die Leute auch sagen, okay, ja. Und solange es so ist, wie das oft auch bei Religionen gesagt wird, ja, der eine glaubt halt dies und der andere glaubt halt das. Und so gab es auch mal diese Aussage von der grünen Parteichefin, es gibt halt so eine Wissenschaft, ja. Und dass das problematisch ist und dass Wissenschaftler gar nicht die Zeit haben, meistens im Alltag sich da zu sammeln und da wirklich Lobby für eine, in Anführungsstrichen, Wahrheit, also für die Evidenz zu machen. Und das ist das, was eine Skeptikerbewegung natürlich tun kann und auch sehr erfolgreich getan hat. Also aufgrund der Aktionen des INH wurde dann auch aus dem Fortbildungskatalog der Ärzte in Deutschland die Homöopathie gestrichen. Dafür gibt es dann keine Punkte mehr. Und das ist natürlich ein toller Erfolg.
3: Vielleicht noch ergänzend, du hast schon recht, es gibt Wissenschaftsjournalismus, und da haben wir häufiger mal das Problem gesehen, dass zum Beispiel sowas gesagt wird, also solche Schlagworte als Überschrift genommen wird. Zum Beispiel Zucker doch nicht so schlimm wie gedacht oder irgendwie sowas. Und dann guckt man sich an, was die Leute untersucht haben. Und das sind dann meistens, das ist dann an Mäusen oder Ratten irgendwas gemacht wurde, was aber nicht so einfach auf den Menschen übertragen wird, wenn es überhaupt an Tieren getestet wurde. Ich meine, die ethischen Sachen, da kann man wahrscheinlich auch eine eigene Sendung drüber machen mit Tierexperimenten, aber wenn es dann im Reagenzglas passiert ist und es hat eigentlich keine wirkliche Konsequenz auf den Menschen, dann wird das zum Teil nicht wirklich gut kommuniziert von einigen Journalisten. Also es gibt viele, die wirklich sehr gute Arbeit machen und so weiter, aber es gibt leider auch die, denen es mehr um, ich sag mal, die Einschaltquote geht.
2: Clickbaits.
3: Clickbaits, genau. Und es gibt einfach auch eine Menge Leute, die sich dann Überschriften durchlesen, wo es dann manchmal im Artikel sogar richtig beschrieben wird. Mhm. Aber ich glaube, jeder kennt aus unserem Umfeld Leute, die sagen, ja, ich habe eigentlich keine Zeit, so richtig die Nachrichten zu lesen und deswegen scrolle ich die Überschriften durch und dann bleiben solche Sachen hängen und da sind wir einfach auch ein bisschen da, so ein bisschen in die Bevölkerung reinzugehen und das haben wir auch mit dem Stammtisch, dass wir versuchen einfach da zu sein für die Leute.
2: Da versteht es so bezüglich im Wissenschaftsjournalismus. Man will ja ein gewisses Korrektiv darstellen. Mhm. Dass es ein Scharnier gibt zwischen der Wissenschaft, wo ich habe mal so ein Paper versucht, hin und wieder mal durchzulesen. Das ist halt einfach schwer, weil man muss sich mit Statistik gut auskennen. Dass für sowas ein Wissenschaftsjournalismus braucht, um den Leuten ein bisschen klar zu machen, was ist der Impact, warum ist das spannend und so. Da gibt es Konsens. Aber so wie ihr sagt, es wird so ein Clickbaity und dann ist das dann eure Rolle, um ein bisschen einzugreifen oder aufmerksam zu machen. Ich meine, es kommt wahrscheinlich immer auf das Thema drauf an. Bei manchen Themen kann es dann vielleicht ein bisschen egal sein. Aber eben, so wie ihr sagt, gerade bei Gesundheit und Co. werden dann einfach Übergänge gemacht, wo halt dann vielleicht da wirklich was Unangenehmes passiert und so.
4: Und ich meine, Journalismus ist ja auch immer sehr individuell. Das sind einzelne Journalisten, einzelne Medien. Und dass es für Themen aber auch gut ist, wenn es da übergreifend einfach Organisationen gibt, die sich um Themen kümmern und auch Ansprechpartner sind, wenn es jetzt eine Talkshow gibt, dass man dann nicht immer auf Einzelpersonen, die dann auch unterschiedliche Meinungen haben, zurückgreift, gibt dem Thema natürlich auch ein ganz anderes Standing, eine ganz andere Bedeutung.
2: Aber jetzt kommt man jetzt, wenn euch jetzt wer fragen würde, ganz hypothetische Situation, wenn euch jemand fragen würde, ich nehme mich konkret, wie kann man das irgendwie 2-3 Sätze jetzt zusammenfassen? Was ist das Ziel von skeptics.org? Hat er ein Ziel? Ist es eine Plattform für Menschen, die sich mit den Themen auseinandersetzen? Genau. So wie wir jetzt gesagt haben, und wissenschaftlich, Journalismus und Korrektiv, die gemeinsame Motivation an dem, was man so in der Gesellschaft sieht, was einen daran stört, dass man dann ein bisschen rumbohrt und schaut, ob man da irgendwas korrektiv machen kann. Kann man das so zusammenfassen?
5: Man kann es auf jeden Fall so zusammenfassen. Es ist,
2: nur, dass man's ein bisschen,
5: es ist ein Verein, es ist ein Stammtisch für eigentlich einen Spiegel der Gesellschaft. Also es kann jeder mitmachen. Es sind einfach so, ich meine, es kommt auch jeder irgendwo in Kontakt mit solchen Sachen und fragt sich dann, wie kann das sein, was oder auch was kann ich machen, gerade wenn es jetzt irgendwo um familiäre Dinge geht, wenn sich jetzt irgendwie der Onkel wieder verabschiedet hat in irgendeine Verschwörungstheorie, kennt wahrscheinlich jeder. Und dann ist da auch unser Stammtisch da und sagt, hey, pass mal auf, okay, was kannst du tun? Ich meine, das ist dein Onkel, sei nett. Versuchen nicht irgendwas von Latz zu knallen, sondern probier einfach, dass der vielleicht ein bisschen selber überlegt. Und das ist eigentlich jetzt so die Idee von Skeptics, würde ich sagen. Also so Hilfe zur Selbsthilfe im Prinzip. Und es ist auch so ein bisschen die Idee von dem Stammtisch gewesen, dass man da Leute zusammenfindet, die einfach so im Kleinen irgendwas verändern, verbessern wollen, aber jetzt nicht die große Idee, die große politische Idee im Hintergrund. Kann man vielleicht auch noch schnell sagen, also wir haben, wir sind also politisch nicht groß in einer Richtung. Wir haben also das demokratische Spektrum haben wir auf jeden Fall zusammen. Die Ränder, die sind halt problematisch.
4: finden sich auch nicht so sehr unter den vernünftig denkenden Leuten. Ich denke, wenn man es so ganz alltagssprachlich zusammenfassen will, dann ist es eigentlich ein Verein, der sich versucht, so ein bisschen der Vernunft zu widmen, im Sinne von Sachen zu hinterfragen und auch sich selber eben zu hinterfragen, weil es gibt ja niemand, der die Vernunft gepachtet hat, sondern man muss ja eigentlich laufend dabei sein. Wo irre ich mich? Wo kann ich vielleicht einfach feststellen, na, da habe ich gedacht, aber das stimmt gar nicht. Und diese Art von Haltung, die, wenn man sie einmal einnimmt und sich damit anfreundet, dass man da auch Peinliches gedacht hat, das ist was, was ich auch sehr sympathisch in dem Kreis finde, dass man da sehr offen reden kann und es einfach so der Versuch ist, Ideologisches insofern, dass man von irgendwas überzeugt ist, was man nicht gut argumentieren kann, das einfach nur so eine Setzung ist, dass man das hinterfragt und sagt, was ist denn eigentlich logisch argumentierbar, und da kann man alle Meinungen zu haben, die logisch argumentierbar sind.
2: Man kann bei auftauchen, aber der gemeinsame Konsens sollte auf jeden Fall sein, selbst wenn man unterschiedliche Positionen hat, man soll den Willen haben, sie argumentativ auszutauschen mit einer gewissen, also Vernunft würde ich irgendwie sagen, mit einer rationalen Art und Weise, dass man versucht, das Gegenüber zu verstehen. Mhm. Und so gut man es halt kann, manchmal wird es halt vielleicht einmal hitzig, das, aber klar ist es auch, dass man sich gegenseitig respektiert und das hinkriegt. Jetzt kleiner Hickhack oder kleiner Hinhaken. Gibt es auch Fälle, dass man sagt, dass die Mitte automatisch besser ist? Okay, das kann man dann vielleicht auch nochmal diskutieren. Genau, skeptics.org, habe ich so verstanden, ist ja jetzt nicht irgendwie ein deutscher Verein, ein österreichischer, vielleicht ist sogar ein deutscher Verein, aber es ist zumindest ein deutschsprachiger Verein, sehr viel Stammtische in Deutschland und eben den Untersberg-Stammtisch, der, genau, vielleicht wolltest du übrigens sagen, was der Untersberg-Stammtisch dann genau ist und was das, wie der jetzt im skeptics.org drin ist oder inwiefern der nicht drin ist oder so, weil das ist halt vielleicht für die Leute, die jetzt zuhören, irgendwie am interessantesten, weil da kann man am ersten dazu stoßen.
5: Also wir sind sehr stolz darauf, dass wir der einzige internationale Stammtisch sind.
2: Sehr gerne.
5: Weil wir eben einmal in Deutschland machen, einmal, also abwechselnd einmal in Freilassing, einmal in Salzburg. Mhm. Wir schimpfen uns auch als internationaler Stammtisch im Prinzip, aber das hat sich so ergeben, deshalb ist es auch Untersberg, heißt es, weil es heißt nicht Salzburg, es heißt Freilassing, Untersberg ist allgemeiner. Und Untersberg ist eigentlich auch so ein Mythenort, wo alle möglichen Geschichten irgendwie auftauchen von irgendwelchen Leuten, die verschwinden und dann wiedergefunden werden und Zeitreisen und so die
2: Geschichten. Ich glaube, der Dalai Lama hat auch gesagt, irgendwie das Herzchakra der Welt.
5: Genau da haben wir uns fixiert als Kontrapunkt da. Heißt, das war so die Idee dran. Und man kann gern bei uns mitmachen. Ja.
2: Genau, wenn es dann irgendwie genau interessiert, man kann einfach Untersberg Stammtisch suchen. Ich weiß gar nicht, ob ich Skeptics dazu fügen muss.
5: Nein, hilft gar nicht. Auf jeden Fall. Einfach googeln, kritischer Untersberg, da gibt es einen WordPress-Blog dazu noch, einen alten, und da steht alles drin, da sind die Termine drin, das sind auch, wo man uns findet. Es wäre nett, wenn es ihr Bescheid sagt, weil manchmal tun wir kurzfristig irgendwas ändern oder so, und man findet sich nicht oder man dann wissen wir, dass jemand kommt.
4: Genau, außerdem ist sie einmal am 15. und das ist einmal im Zollhäusel in Freilassing und einmal in Salzburg. Und dann zu wissen, wo das gerade ist, dafür ist gut, sich auch vorher zu melden.
2: Genau, es gibt den Kalender auf der Homepage und ich glaube, ich habe jetzt das heute irgendwie gesehen, ihr habt irgendwie eine Signal-Gruppe und eine WhatsApp-Gruppe oder sowas. Ich glaube, wenn man das interessiert, kann man da mitmachen. Ja.
3: Und vielleicht noch ganz wichtig, man muss auch in keiner skeptischen Organisation sein, um zu unserem Stammtisch also dabei sein zu dürfen.
4: Man kann uns gegenüber auch ganz skeptisch sein. Das ist auch in Ordnung. Genau. Wir laden auch Homöopathen ein, die sich über dieses Thema gerne unterhalten oder Astrologen oder wie auch
3: immer. Ich fände das wirklich mal gut, wenn die kommen würden, tatsächlich. Also.
2: Ja. Genau, solange eben, wie wir vorher gesagt haben, der Ausgangsbasis ist, dass man drüber sprechen will und sich gegenseitig an Respekt gegenüber den eigenen Argumenten hat. Das finde ich gut. Also den anderen Argumenten. Den eigenen Argumenten gegenüber habe ich den größten Respekt, muss ich sagen. Genau. Ich habe schon ein bisschen gesagt, wenn man mitmachen kann, vielleicht reden wir da nachher nochmal drüber. Ich hätte mir gedacht, wir könnten sonst nur in der Sendung ein bisschen über die Toolbox, haben wir schon ein bisschen gesprochen. Also wenn ich bin ja über euch drüber gestolpert, mehr oder weniger, aber ich weiß gar nicht mehr, wer mir da einen Tipp gegeben hat. Und habe so mit den Skeptikern vor, mit Skeptics Guide to the Universe, dem Podcast ein bisschen gehorcht. Und da kriege ich immer diese Fallacies, diese Biases, das ist immer so das Riesenthema. Da können wir vielleicht noch ein bisschen drüber reden. Vielleicht auch, warum wissenschaftlicher Skeptizismus, warum ihr sagt, dass das so ein Riesenanliegen ist. Vielleicht habt ihr irgendwie Anekdoten, politische Verortung, haben wir so ein bisschen gesprochen und so weiter. Aber im ersten Moment hätte ich mir gedacht, jetzt wäre es vielleicht wieder Zeit, ein bisschen Urlaub für die Ohren. Ihr seid zu dritt, jede Person darf für sich ein Lied aussuchen. Habt ihr einen Wunsch?
3: Oh oh. Also ich habe meins schon genannt, jetzt müsst ihr beide.
5: Dann mach mal meins. Also ich habe mir Englishman in New York ausgesucht. Aha. Aus dem Grund einfach, weil man sich, ich meine, irgendwo sind wir die Normalen. Also wir sind die nur.
2: Fallacy, sprich weiter.
5: Also wir fühlen uns schon so als die Normalen, die so
3: überlegen, möchte mich distanzieren.
5: Kann es sein, kann es nicht sein. Und trotzdem fühlt man sich manchmal fremd.
2: Ja,
5: und sicher, das ist so ein bisschen, das ist so eine Geschichte, wie Sting so beschreibt, also so ähnlich. Und deshalb habe ich dieses Lied ausgesucht.
2: Ich kann relaten. Passt. Wir hören uns gleich wieder. Bis später.

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3: Ja, hallo, vielleicht geht sich das heute mit dem Diskutieren aus, weil ich bin nicht alleine heute. Ich habe drei Gäste dabei vom Untersberg-Stammtisch, die im wissenschaftlichen Skeptizismus unterwegs sind. Wir haben vorher ein bisschen über den Verein skeptics.org gesprochen, was er so macht und ja, und wie man so ein bisschen beim Untersberg-Stammtisch. Mit Reden geht nicht mehr. Stammtisch funktioniert. Genau, einfach Untersberg-Stammtisch oder kritischer Untersberg-Stammtisch. Gar nicht so leichtes Wort eigentlich. Googeln, dann findet man ein bisschen mehr raus. Genau, ich habe es eben gesagt, wer Interesse an wissenschaftlichem Skeptizismus hat, gern auftauchen. Wer gar nicht genau weiß, was das ist, neugierig ist, kann gern auftauchen. Wer an Astrologie glaubt, und Esoterik und der Homöopathie gern auftauchen. Wenn man die richtige Einstellung hat, dann kann man, also richtige Einstellung im Sinne von, ich bin aufgeschlossen, will gern reden, will eigentlich wissen, was habt ihr eigentlich dagegen, da kann man eigentlich fast nichts dagegen haben, auch gern auftauchen. Ihr seid ja ein bunter Haufen, so wie ihr es gesagt habt, und ihr seid offen dafür, genau. Vor der Musikpause habe ich irgendwie ein bisschen erzählt, dass ich, wenn ich mit wissenschaftlichem Skeptizismus in Kontakt gekommen bin, dass oft sowas wie Toolbox, Biases, Fallacies und so sind so Worte, die da immer so gefallen sind. Kannst du da irgendwie ein bisschen sagen, was da dabei geht? Und vielleicht auch nochmal, was wir vorher gar nicht so gehabt haben, habe ich das Gefühl gehabt, dass es beim wissenschaftlichen Skeptizismus auch einerseits als Korrektiv, so habe ich ein bisschen verstanden, aber schon irgendwie ein sehr persönliche Angelegenheit ist, weil es schon ein bisschen den Anspruch an sich selbst zu stellen ist, man macht Fehler, aber man hat den Anspruch, vielleicht dazu lernen, welche Fehler man recht leicht macht und dass einem das nicht mehr passiert. Müsst ihr mir sagen, ob ich da irgendwie halbwegs richtig unterwegs bin, was es da für Ideen gibt, ja, was euch da so einfällt.
4: Ja, genau. Also wir versuchen uns gegenseitig so ein bisschen zu unterstützen, dass wenn irgendjemand Fragen hat oder so weiter oder gerade ein Problem hat, dass man einfach in einer netten Runde ein bisschen drüber reden kann. Das, was du ansprichst mit der Toolbox zum Beispiel, ist auch so ein bisschen, dass wir ja meistens selber in der Verwandtschaft oder im Freundeskreis dann auch Leute haben, die vielleicht an, ich sage jetzt einfach mal ganz plump, Blödsinn glauben, wo wir sagen, naja, das widerspricht jeder Wissenschaft oder jedem aktuellen wissenschaftlichen Stand, meistens im medizinischen Bereich, wo es dann kritisch wird. Und dann hat man quasi die Gruppe, wo man das so ein bisschen ansprechen kann und sagen kann, hey, ich komme einfach nicht weiter. Hat jemand Ideen, wo ich mich noch weiter informieren kann, was vielleicht funktionieren kann oder irgendwie sowas? Wo man sich versucht, so ein bisschen gegenseitig unter die Arme zu greifen.
5: Ja, und diese Toolbox, von der du gesprochen hast, das ist ganz interessant, weil das eigentlich gar nicht so oft an unserem Stammtisch auftaucht, wie Leute von draußen oft meinen, weil das oft nach draußen hin so so wirksam ist, dass man dann, man kennt so viele Fehler, Denkfehler, Hindsight-Bias, Confirmation-Bias, Strawman und so weiter. Und das sind alles so Konzepte, die sind spannend zu wissen und es ist auch mal spannend, das mal zu lesen und für sich selbst das zu fragen. Aber es ist auch ein bisschen mühsam, wenn im Gespräch immer sowas auf den Tisch gelegt wird. Ja. Insofern ist es fast besser, es zu kennen, aber es jetzt nicht, und da hast du wieder einen Strohmann gemacht, ja, jemandem das zu sagen. Also Strohmann zum Beispiel ist ja was, wozu man sehr neigt, dass wenn man eine Meinung hat, dass man die gegenteilige Meinung quasi etwas übertrieben und etwas unausgewogen darstellt. Ja. Und wenn man sowas macht, ist auch gut, wenn man darauf aufmerksam gemacht wird, aber man muss auch sehr vorsichtig sein mit diesen Werkzeugen, weil sie auch so ein bisschen irgendwie überakademisch dann schnell daherkommen.
6: Ja, also von Toolboxen her ist es, das ist eines einfach diese Bias, aber es ist einfach oft einfach bloß das logische Denken. Also genau. Ich meine, wenn ich jetzt sage, Homöopathie und dann hört man irgendwie, ja, Homöopathie ist natürlich und das ist immer so ganz auf der Oberfläche und es ist pflanzlich und sonst was. Und man schaut sich das im Detail an zum Beispiel und man sieht, okay, da wird irgendwas, was den gegenteiligen Infekt hat, wird geschüttelt und wird dann verdünnt auf das Hundertstel und wird nochmal geschüttelt und das Ganze 100 Mal und dann soll es auf einmal für das gut sein, was der Ursprung dagegen war. Also das ist so eine vollkommen absurde Systematik. Und wenn man sich das einmal vorgestellt hat, dann weiß man, das kann einfach nicht stimmen. Und es gibt diese Bias auf der einen Seite und auf der anderen Seite gibt es einfach das logische Denken. Ich denke mal, ich sehe mir eine Sache an, vom Prinzip her überlegt das, okay, hat es irgendwo in sich Konkurrenz. Das nächste ist Homöopathie-Beispiel wieder. Was ist mit irgendwie, ich verdünne diesen Stoff, der wird dann dadurch potenziert. Was ist mit anderen Stoffen, die ich gleichzeitig verdünne? Was ist mit dem Wasser, das vorher durch die Kläranlage gegangen ist und da vielleicht irgendwelche Informationen von dieser Kläranlage aufgenommen hat, die jetzt auf gar keinen Fall verdünnt haben will? Und die ganze Idee dahinter ist so vollkommen absurd. Und ja, also das ist so, wie soll ich sagen, das ist halt so skeptisches Denken einfach, dass man sich einfach da von dieser Ausgangslage weiterdenkt, kann das sein, ist das in sich logisch.
5: Wobei das, glaube ich, die eine Hälfte ist und die andere Hälfte ist, also eine Hälfte ist immer Logik und ist das überhaupt möglich und die andere Hälfte ist die Empirie, die ist auch immer ganz wichtig, weil natürlich gibt es auch viele Dinge, die auch wissenschaftlich irgendwann belegt wurden, die am Anfang sehr unlogisch aussahen und ich dachte gerade, wie du es erzählt hast, naja, viele Leute haben das auch gedacht bei Impfungen, ja, wie kann das sein, dass ich, wenn ich die Kuhpocken, dass mich das Gegenpocken impft, das ist ja auch quasi so ein Prinzip, ja, und es funktioniert und da ist immer dieser Punkt, das funktioniert natürlich, das heißt nicht, dass Homöopathie funktioniert. Nein, Homöopathie funktioniert nicht. Aber ob es funktioniert oder nicht, ist letztendlich eine empirische Sache im Sinne von, man macht sehr viele Versuche und stellt dann fest, ja, es geht oder nein, es geht nicht.
3: Genau, ich habe das jetzt da ein bisschen so verstanden, dass diese Tools, Biases, Fallacies, wenn man sich das jetzt irgendwie vorstellen würde, setzt da beim Stammtisch und diskutiert es miteinander und haut euch das um die Ohren, dann ist das ein bisschen eine verzerrte Wahrnehmung, sondern das ist einfach wirklich mehr so eine Toolbox, um sich selber ein bisschen systematisch über seine eigenen Gedanken, seine eigenen Fehler, die man da machen kann, bewusst zu sein. Eben so, es gibt ja diese klassischen Sachen mit diesen falschen Erinnerungen, dass man da auf diese Erinnerungen sich nicht verlassen soll. Und eben, so wie du sagst, Strohmann, dass man da einfach ein bisschen schaut, dass man eher das Gegenüber Stil meint und lauter solche Sachen. Genau das. Mhm. Wir sind jetzt schon wieder nur mehr 15 Minuten in der Sendung. Ich hätte mir gedacht, ich habe ja schon mal eine Sendung gemacht und habe da auch einiges von dem, von diesen Fallacies ist ein bisschen angesprochen. Ich habe ein bisschen auch irgendwie überlegt, wie ist das jetzt eigentlich mit Engelsgeflüster? Ich habe auch mal eine Sendung gemacht über der ORF, was über Wasser gemacht und auch da einige Sachen über was Wasser kann und auch Erinnerungen und so drin gehabt, auch so viel zum Thema der ORF und finanziert. Bin ich eigentlich, ohne dass ich weiß, als Engelsgeflüster eigentlich eine skeptische Sendung, soll ich mich eigentlich in der Bewegung verorten oder nicht? Das war für mich irgendwie aufgelegte Frage und ich habe mir da ein bisschen Gedanken gemacht und habe mich da eigentlich da entschieden. Jetzt wäre meine Frage, bevor wir in die Diskussion einsteigen, weil die werden wir wahrscheinlich nicht ausdiskutieren, aber man kann es mal vielleicht ein bisschen anteasern und ich glaube, das ist vielleicht ganz interessant. Gibt es noch irgendwas, was ihr noch sagen wollt, jetzt, bevor wir in die Diskussion reinsteigen? Also man kann natürlich nur, wir sind jetzt so keine Anekdoten kennen, was ihr alles konkret macht, müsst ihr sagen, ob das euch das nur anliegen oder wichtig wäre, dass wir davor drüber reden.
4: Ja, vielleicht noch so eine Sache bei den Skeptics, da gibt es auch einen Kinder- und Jugendbereich, den bespielen die Tanja Mrasek und ich. Also sie macht das meistens für die Kinder und ich für die Jugendliche. Also es ist im Moment noch, dass wir Blogbeiträge schreiben und da versuchen das so ein bisschen, die ganzen Themen für Kinder und Jugendliche aufzubereiten. Also tatsächlich in den beiden Zielgruppen, weil also wir wollten es erst zusammenlegen und haben dann festgestellt, das wird nie im Leben funktionieren, weil da ein Vorverständnis ein grundlegend anderes. Also
3: Blog-Einträge für Kinder und Blog-Einträge für junge Erwachsene / Jugendliche.
4: Ja, genau. Hm? Und das fassen wir zwar unter Young Skeptics zusammen, aber das sind schon zwei getrennte Bereiche dann auch. Genau, und da sind wir auch in unserem Team jetzt so ein bisschen größer geworden und da wollen wir auch vermehrt dann in Zukunft so ein paar andere Sachen noch machen.
3: Genau, das sind dann Ressourcen für Menschen, die im skeptischen Umfeld sind, die mit dem was anfangen können, dass man vielleicht ein bisschen da Ideen oder Inhalte aufschnappen kann, die man dann mit dem eigenen Umfeld, wenn es jetzt um Kinder oder eben, wenn man mit Kindern und Jugendlichen konkret zum Dort, dass man da vielleicht was
4: Wir sind aber auch offen dafür, also wenn jemand mal einen Gastbeitrag schreiben möchte oder irgendwie sowas oder ein Gedicht hat, ein Bild, irgendwas Lustiges oder irgendwie sowas, dann können wir das auch gerne veröffentlichen.
3: Genau, aber ist es dann ein Blog, der explizit Kinder und Jugendliche dann, also ist auch eins, die ansprechen soll und die sie ja gerne selber konsumieren können.
4: Genau.
3: Okay. Ist gut. Genau, sonst? Sollen wir in die Diskussion einsteigen? Bom, bom, bom.
5: Unbedingt.
3: Ganz.
5: Ich leg vor.
3: Genau. Ich habe ja die Sendung von mir zum Teil vor mir angehört. Genau, und ich glaube, ich finde immer ganz gut, wenn man ein bisschen klar kriegt, wo hat man einen Konsens, wo gibt es vielleicht einen Dissens oder so, dass man irgendwie ein bisschen klar kriegt, über was man spricht und so. Und ich finde dieses, ich glaube, wo wir einen absoluten Konsens drüber haben, ist das, dass man irgendwie sagt, wenn man sich ein Thema vornimmt, dann sollte man vielleicht einmal einen Schritt zurückgehen von der Involvierung, die man irgendwie drin hat. Also dieses motiviertes Argumentieren, motivated Reasoning, das ist halt irgendwie so ein Klassiker. Das ist, glaube ich, das, was du ein bisschen mit Ideologie oder was so ein bisschen gefallen ist. Na, wenn ich irgendwie links bin, wenn ich irgendwie rechts bin, wenn ich irgendwie mittig bin, was auch immer, gibt es gewisse Sachen, die ich für richtig halte und von denen tue ich dann aus argumentieren, wenn ich mir eine Sache erklären will. Das ist halt ein Fehler. Wenn ich mir eine Sache vorlege, dann muss ich einen Schritt zurück machen, muss die Sache von sich aus erklären. Da glaube ich, gibt es überhaupt gar keinen Dissens. Und diese Toolbox und so, das finde ich auch total vernünftig. Wie sehr man sich da reinfuchst, ist, glaube ich, immer das Thema. Aber da sind auf jeden Fall Sachen dabei, da kann man einiges drüber lernen. In der Sendung, die ich gemacht habe, habe ich immer den Eindruck gehabt, es ist ja Bewegung, oder? Wissenschaftlicher Skeptizismus. Mhm. Man ist in einer Bewegung drin. Mhm. Was für mich immer so ein bisschen bedeutet, ist, es ist eine Art, also das ist ja nicht sowas wie, ich habe blonde Haare oder ich trage gern Jeans oder sowas, sondern das ist was, wo ich sage, ich bin da aktiv, weil ich sagen würde, das hat einen Impact auf die Welt oder das hat eine gewisse Zentralität, da ist es wert, aktiv zu sein. Keine Ahnung, wenn man, also das ist jetzt, keine Ahnung, wenn man feministisch aktiv ist oder in der Klimabewegung oder sowas, dann sagt man, da gehört was gemacht, da ist was zentral, das ist ein zentraler Mangel. Und meine These war so ein bisschen, und das müsst ihr jetzt mal sagen, ob sie das auch so sagt, wenn man in der skeptischen Bewegung drin ist, dann wird man irgendwie feststellen, vieles in der Welt geht schief, funktioniert nicht gut, verursacht Leid auf unterschiedlichen Ebenen, nicht nur persönlich, sondern vielleicht auch gesellschaftlich, weil wissenschaftlicher Skeptizismus nicht durchgesetzt ist, weil Leute solche Fallacies haben, weil Leute die wissenschaftliche Methode nicht anwenden und Co. Das wäre jetzt meine erste Frage, um keinen Strohmann aufzubauen. Das war so meine These, das trifft so auf euch zu. Jetzt müsst ihr mir sagen, stimmt das so? Habe ich da irgendwas gefasst? Macht das Sinn?
6: Das macht Sinn, auf jeden Fall. Es gibt mehrere Themen als Beispiel. Es gibt das Thema Gesundheit, es gibt das Thema Klima, wo man sagt, okay, wenn man jetzt da einfach von falschen Annahmen ausgeht und dann ist es halt, dann haben wir vielleicht bald kein Klima mehr, in dem wir leben können, oder wir verlieren unsere Gesundheit, wenn wir einfach auf irgendwelchen Scharlatan reingefallen sind. Und das ist genau der Punkt, ja.
3: Okay, weil da wird so da kommt so ein bisschen mein, da bin ich irgendwie nicht so ganz mit dabei, weil man da irgendwie denkt, wie soll man sagen? Jetzt habe ich kurz den Faden verloren.
5: Darf dir vielleicht sogar so vorkommen, weil ich das sehr, sehr plausibel fand, wie du es letztes Mal gesagt hast, und das sehen, glaube ich, viele von uns auch so, dass es nicht so ist, dass alle Probleme der Welt mit skeptischem Denken gelöst werden können. Es ist nicht so, dass alles, was ein Problem ist, damit weg ist, sondern es braucht eben auch, und da gibt es eben auch, einige von uns sind auch bei den Humanisten, und das ist quasi die andere Säule der Aufklärung. Die eine Säule der Aufklärung ist, wo wollen wir hin? Ja, das ist eher eigentlich das, wo die Humanisten auch sind. Und die andere Säule der Aufklärung ist, was ist Realität? Ja, dass das beides zusammenspielt, dass es wenig sinnvoll ist, zu sagen, ich glaube, nur der Kommunismus wird uns retten können, kann man sagen, ja, aber dann ist auch wieder gut skeptisches Denken einzubringen. Jetzt erklär mal, wie das genau funktioniert und ob das so funktioniert. Trotzdem ist es, braucht es irgendwie Impulse und es braucht Werte und es braucht Vorstellungen, wie man in die Zukunft geht. Und insofern steht die Politik auch über dem Skeptizismus, insofern

0: bei der AK Statistik nachschauen, aber vom Pi mal Daumen, dass die Reichtumsverteilung so ungleich ist und Co. Und dann sollte man vernünftigerweise einen Schritt zurück machen. Also ich bin halt der Meinung, an der materiellen Produktion, an dem, dass man Verfügung darüber hat, entscheidet sich sehr viel, wie es geht im Leben, Gesundheit und Co. Man kennt das, glaube ich. Es war interessant, du kennst dich mit den Geschichten aus. Das stimmt schon, oder? Dass man der Postleitzahl häufig das Lebensalter oder die Lebenserwartung abschätzen kann.
1: Äußere ich mich jetzt nicht so.
0: Ganz
1: so. Muss ich erst googeln.
0: Das ist immer die richtige Antwort. Genau. Aber ich kenne das halt so zum Beispiel, dass man eben von der Postleitzahl oft immer sowas ableiten kann.
1: Es gibt die Entfernung zur U-Bahn-Station, gibt es in großen Städten, dass die Leute länger leben, die näher an der U-Bahn-Station. Ganz schräge Dinge, aber keine Ahnung.
0: Genau. Und dass man dann einen Schritt zurück macht und sagt, woher kommt das? Unabhängig davon, wo mein Interesse steckt. Und ich glaube, du hast immer du hast jetzt bei den Humanisten den Übergang mit Werte gesagt. Und ich glaube, das ist da, wo ich nicht ganz mitmache, weil ich sagen würde, ich glaube, dass es einfach ökonomische, gesellschaftliche Interessen gibt, die, und selbst wenn man sie erklärt, woher Reichtum, Armut, vielleicht auch der Unwillen von Staaten, Klimawandel zu stoppen, erklärt, bedeutet das nur lange nicht, dass das etwas bewirkt. Mhm. Weil, keine Ahnung, jetzt egal ob das jetzt, das ist eine politische Verortung meinerseits, da stecken ganz viele Thesen dahinter, aber wenn ich sowas sage wie, wenn ein Unternehmer, Unternehmerin irgendwie schaut, wenn ich aus den Leuten mit den gleichen Lohn mehr Leistung rausbringe, dann braucht die Person kein Bewusstsein darüber haben, dass, These von mir, dass der Lohnabzug vom Profit ist. Das ist das, was die Leute machen in ihrem Interesse. Da können die Leute einen Wert haben, ich will eigentlich nicht zu den Leuten sagen, aber deren unternehmerisches Interesse ist es, was steht gegen dem Interesse derjenigen, die arbeiten, dass sie vielleicht gerne mehr Lohn haben. Ich habe vorher das Beispiel gebracht, Vermieter, Vermieterin und so. Und da würde ich doch sagen, null Einwand dagegen, dass Werte nicht eine große Rolle spielen. Und, aber ich würde doch sagen, dass wie diese Gesellschaft eingerichtet ist, wie die funktioniert, das kann man sich, glaube ich, erklären. Und dann kann schon, je nachdem, was man für einen Interessenstandpunkt hat, kann man sagen, das wäre das Richtige zu tun.
1: Ja, aber kann man das sagen als logische Konsequenz? Es gibt nur eine Sache, die das Richtige ist zu tun. Ja? Und da das ist das, was ich mit Werten meine, dass man oft so an eine Grenze kommt, wo man feststellt, so, hier sind wir und jetzt müssen wir uns entscheiden. Ja? Wollen wir, ist das Wichtigste für uns eine Gleichheit und dass alle gleich viel haben oder dass alle den und den Status haben und so weiter. Das zu argumentieren aus, das ist das einzig logisch Richtige. Das wäre eigentlich so ein naturalistischer Fehlschluss im Sinne von, und da muss man sich auch eingestehen, da geht es, ich nenne es Werte, du kannst es auch Interessen oder wie auch immer nennen, aber da geht es um Vorstellungen, die man von der Gesellschaft hat. Ja? Im Sinne von, ich möchte eigentlich, dass es diese Probleme nicht gibt, ich möchte gerne, dass es jene Probleme nicht gibt, das ergibt sich nicht automatisch aus dem Skeptizismus.
2: Ja. Vielleicht noch ein Punkt, und zwar, wir orientieren uns ja sehr stark an der Wissenschaft und ich finde, dass Wissenschaft uns eine gewisse Orientierung gibt. Das, was du ansprichst, ist total richtig. Ich glaube nicht, dass dadurch, dass wir Aufklärung betreiben, direkt man sagen kann, okay, wir müssen jetzt die drei Schritte tun und dann sind alle glücklich. Aber wir können eine Basis für Entscheidungen liefern. Und ich glaube, das kann der Skeptizismus sehr gut, dass wir einfach sagen, wir schauen uns an, was es gibt. Und wie Axel schon sagt, wir schauen uns an, wie es ist oder wie unsere Realität bestellt ist. Und wo du gerade das Thema Armut auch ansprichst, das ist etwas, was Politikern und Politikerinnen helfen könnte, wenn sie mehr, also das Thema Armut wird gut erforscht, das Thema Reichtum ist es eigentlich, was eher nicht so gut erforscht ist. Also wie viel Steuern zahlen gewisse Konzerne oder auch nicht. Ich meine, mittlerweile weiß man durch Journalismus mehr als durch Wissenschaft, dass also wie viel Korruption dahinter steht und so weiter. Und da müsste man eigentlich tatsächlich genauer hinschauen dürfen.
0: Wir könnten also sehr lange drüber reden. Ich hätte da einige Einwände. Jetzt haben wir frecherweise vorher Mimikammer, die Frage, was ihr von Mimikammer.at haltet, nicht beantwortet. Können wir schauen, wir haben nur eine Minute 53. Interessanterweise war die Frage auch nochmal aus dem Studio-Chat, was würde man zu Leuten sagen, die wissenschaftliche Studien nicht vertrauen? Und eine weitere Frage, ob es eine Nachfolgesendung gibt, in der man die

0: Diskussion noch fortsetzen kann. Ich glaube, diese drei Fragen werden wir jetzt nicht hinkriegen. Vielleicht reden wir einfach nachher darüber, ob es von eurer Seite noch Interesse gibt. Diese wollt ihr vielleicht noch zu Mimika.at, weil das ist die konkreteste Frage. Vielleicht können wir noch beantworten, dass wir zumindest ein Drittel der Fragen geschafft haben.
1: Ja, das ist ein schöner Gruß an Mimikama. Natürlich ist es
0: Mimikama, Entschuldigung.
1: Natürlich ist es ein Teil unserer Bubble, sage ich mal. Die machen halt wirklich die journalistischen Sachen, schauen sich die Bilder an, versuchen die Quellen zu kontrollieren. Es ist eigentlich ein Teil des Skeptizismus. Ich hoffe, dass ich Ihnen jetzt nicht irgendwas Falsches sage.
2: Nein, die sind da ganz dabei.
1: Genau.
2: Sind
1: sehr skeptisch, also schöne Grüße.
3: Ja. Genau, also wir sind nicht die großen Vertreter des Skeptizismus, nur einmal so am Ende, aber ja. Mhm.
0: Genau, ich habe ja gesagt, es gibt ganz viele verschiedene. Genau. Mhm. Da muss man sich dann jeweils anschauen, aber ihr habt positiv mit Zug dazu. Sollen wir die letzten 30 Sekunden schnell ein Lied machen und schnell zumindest anfangen? Was hättet ihr gern?
3: Axel, willst du dein KI-Lied?
0: Welche Variante?
2: Ja, dann nehmen wir die weibliche Variante.
0: Wunderbar. Ciao, schön, dass ihr dabei wart. Und okay. Ja, vielleicht mal schaffen wir eine Sendung. Sagt ihr noch ciao.
3: Tschüss.
0: Dankeschön. Bis bald.

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Hallo hier, liebe Leute bei Gitarre und mehr. Heute geht's an den Fluss mit Captain Carsten. Hier für euch live am Mikro in der Radiofabrik Salzburg. Take Me to the River stammt original vom Sänger und Prediger Al Green. Er brachte 1974 Al Green Explores Your Mind heraus, worauf der Song auch zu hören ist. Natürlich hören wir jetzt, ihr habt es sicher erkannt, die Version der Talking Heads, die sie auf ihrem zweiten Album More Songs About Buildings and Food 1978 herausbrachten. Sie spielten den Song aber auch schon 1977 live. Hier die Studioversion. Viel Spaß!

Ja, so hat hier die Talking Heads auf ihrer Deluxe Edition des Debütalbums Talking Heads 77 kann man auf Disc 3 den Live-Gig im legendären CBGB New York vom 10. Oktober 1977 hören. Take Me to the River ist schon dabei, wie gesagt eine Coverversion des Al Green Songs, der den Refrain nach einer Taufe am Fluss als Reinigung der Seele schrieb. Die Strophen handeln von einer komplizierten Liebe, von Eifersucht und kleinen Alltagsdingen. Kommen wir zu Riverman, so wollte ich zuerst die heutige Sendung nennen. Wir hören ihn schon im Hintergrund, den Briten Nicholas Rodney Drake, auch Nick Drake genannt. Er wurde 1948 in Rangoon, Birma geboren und am 25. November 1974 im Elternhaus in Tenworth in Aden tot aufgefunden. Er veröffentlichte nur 3 Alben, die von der Öffentlichkeit weitgehend ignoriert wurden. Jahre später, vor allem ab Ende der 1990er Jahre, wurde seine Musik bekannter, seine Alben posthum ikonisch. Da das Debütalbum Five Leaves Left aus 1969 nicht die gewünschte Beachtung fand, versah Produzent Joe Boyd das 1970er Nachfolgealbum Brighter Later mit einem Orchesterintro. Die Songs wurden entsprechend arrangiert. Boyd bezeichnete das Album als das einzige perfekte Album seiner Produzentenkarriere. Der Erfolg blieb Nick Drake trotzdem verwehrt, was ihn zunehmend depressiv machte. Er brach sein Studium in Cambridge ab, bevor er in 2 Tagen sein 3. Album Pink Moon einspielte. Man hört nur Gitarre, Gesang, ein paar Klaviertöne, alles selbst von Nick eingespielt. Die Anerkennung der Öffentlichkeit blieb aus, die Depressionen wurden schlimmer, ein Krankenhausaufenthalt halt auch nicht. Er wurde mit einer Überdosis Antidepressiva zu Hause tot im Bett aufgefunden. Das gab zu Spekulationen Anlass, Verschreibungsdosis zu hoch etc. Das war die Frage, Selbstmord und so weiter und so fort. Das Debütalbum Five Leaves Left erschien 1969 bei Island Records. Riverman enthält auch schon ein Streicherarrangement von Harry Robinson. Robinson, der Song, steht im 5/4-Takt, da fällt mir nur ein anderer Song ein, Take 5. Riverman geht's um Melancholie, den Wandel der Jahreszeiten und die Flucht vor innerer Leere. Hier ist für euch der Riverman endlich mit Nick Drake. Viel Spaß.

Ja, soweit fürs Erste hier Nick Drake. Wir hören jetzt im Hintergrund nochmal Take Me to the River in der Version von Element of Crime als Jingle immer zwischendurch mal. Kommen wir zu den Scorpions, die brachten 1975 ihr drittes Studioalbum heraus, In Trance, ein Grundstein für den späteren Erfolg, vor allem in Japan. Nach In Trance wurden mit Uli John Roth an der Leadgitarre noch Virgin Killer und Taken by Force zusammen eingespielt, gekrönt von den legendären Tokyo Tapes, 1978 in Europa erschienen. Uli John Roth ist auf den Tapes bei seinen letzten Auftritten in Scorpions zu hören. Jetzt noch ein bisschen Nick Drake hier. Quatsch, Element of Crime. Haha.

Ja, hier endet das letzte Skorpionstück. Es war ein Wetter schön heute noch hier im bayerischen Raum, was auch sehr schön ist, in Salzburg. Zum Fahrradfahren jetzt hier ein Skorpion-Titel namens Life's Like a River.

Ja, wunderschön, immer diese alten Scorpions-Platten. Die Südstaaten-Rockband Blackfoot veröffentlichte 1983, Entschuldigung, Sayago, was die Abkürzung von Suck It or Get Out ist. Im übertragenen Sinne bedeutet es, friss oder stirb, akzeptiere die harten Bedingungen, Situationen oder geh einfach weg. Das sechste Studioalbum von Blackfoot war zugleich das erste mit dem ehemaligen Uriah Heep-Keyboarder Ken Hensley. Wir hören jetzt mit Blackfoot Sail Away.

0: Ja, soweit hier Blackfoot für euch. Wir kommen zu River Runs Red und Life of Agony. 1993 brachte die amerikanische Alternative Metal Band ihr Debütalbum River Runs Red heraus. Sie nahmen in den System 2 Studios in New York, Brooklyn auf. Es produzierte Type und Negative Keyboarder Josh Silver. New Yorker Urgestein. Es ist ein Konzeptalbum über die letzte Lebenswoche eines jungen Mannes, der von seinen Problemen überwältigt am Ende des Albums Selbstmord begeht. Die Idee dazu stammt auch mit von Josh Silver. Das ist natürlich nicht zur Nachahmung empfohlen. Wir hören jetzt mal rein, was hier noch für Geräusche kommen. Einiges Befremdliche, aber es geht dann gleich los. Viel Spaß. 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

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Jetzt kommen wir zu Chris Rea, und zwar zu Steel River. In Steel River beschreibt Chris Rea seine Kindheit und industrielle Vergangenheit, seine Heimatstadt Middlesbrough, England. Der Steel River ist der Fluss Tees, so genannt wegen der Stahlindustrie und der Werften. Es sind persönliche Erinnerungen an den Wandel der Heimat. Kommt gleich für euch hier, Chris Rea.

So, jetzt entspannen wir uns gleich noch ein bisschen weiter. Wir segeln gleich in teuflische See hier mit der Allman Brothers Blues Band. Sailing across the Devil's Sea gleich mit dieser famosen Band.

Ja, soweit hier The Allman Brothers Blues Band für euch. Exile on Main Street wurde 1971, 72 größtenteils im Keller der südfranzösischen Villa Nelcourt an der Côte d'Azur mit einem mobilen Studio aufgenommen. Das 10. Studioalbum der Rolling Stones wurde von Jimmy Miller produziert und gilt als eines der besten Alben der Band, wobei nicht so wie sonst Hits hervorstechen, sondern eher die Konsistenz der Songqualität und die durchgängig kraftvolle Stimmung, die mit dem entsprechenden Groove dargeboten wird. 2010 erschien die Deluxe-Neuausgabe von Exile on Main Street. Dabei sind Bonus-Raritäten wie Follow the River, was zunächst als Klavierballade von Nicky Hopkins begann. Die Aufnahmen landeten lange im Archiv der Stones, bis Mick Jagger für die 2010er Neuausgabe neuen Gesang und Text hinzufügte. Ich lade euch hier ein, weiter dem Fluss zu folgen. Bis gleich mit den Rolling Stones.

Ja, soweit hier die schöne Stones-Nummer. Der amerikanische Gitarrist und Sänger Leslie West lebte 1945 bis 2020 und brachte 1969 sein Solo-Debüt Mountain heraus. Danach benannte er dann auch seine Band Mountain. Felix Pappalardi wirkte schon mit. Er hatte die letzten drei Cream-Alben produziert und etwa zusammen mit seiner Frau Gail Collins und Eric Clapton Strange Brew komponiert. So sahen sich Mountain dann auch als Nachfolgeband von Cream. Das Debüt von Mountain Climbing erschien 1970 unter anderem zu hören Leslie West Gitarregesang und Felix Pappalardi Bass Klaviergesang. Er wurde im April 1983 von seiner Frau erschossen. Es wurde behauptet, es sei ein Unfall gewesen. Man unkt aber, dass es aus Eifersucht geschehen ist. Wie dem auch sei, hier kommt gleich die Mississippi Queen mit Mountain.

Ja, Mississippi Queen hier mit Mountain war das. Schöner Song. Klassiker. Wir kommen zu Patti Smith. Das zweite Studioalbum von Patti Smith, Radio Ethiopia aus 1976, war das erste als Patti Smith Group. Emotionaler Schmerz, Verletzlichkeit werden in Selbstermächtigung und Stärke umgewandelt. Sie rebellieren gegen tiefes Leid und Beziehungsängste. Pissing in a River, Patti Smith Group. Er klingt hier gleich.

das war hier für euch Eddie Smith Group. Zum Abschluss noch ein Eifersuchtsdrama von Neil Young und Crazy Horse. 1969 erschien Everybody Knows This Is Nowhere mit Down by the River drauf. Der Ich-Erzähler erschießt in einem Impuls der Beherrschungslosigkeit seine Geliebte am Ufer eines Flusses. Nicht zur Nachahmung zu empfehlen, würde ich sagen. Ich mache die letzte Nummer startklar hier für euch. Ihr hört noch ein bisschen Nick Drake. Macht's euch gemütlich, ich hoffe, ihr seid nicht irgendwie zu melancholisch geworden durch die Sendung. Ein paar Kracher waren ja auch dabei. Bis gleich. 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

Ja, Leute, es ist einfach auch sehr schön, Nick Drake zu hören, kann man nur empfehlen. Jetzt hier Neil Young. Wir hatten einen schönen Sommertag noch in Salzburg und Umgebung. Viel Spaß mit Neil Young. Beim Ende melde ich mich natürlich nochmal wieder bei euch. Bis gleich.

So Leute, das war's schon wieder fast. Ich hoffe, es war was für euch dabei. Nächstes Mal macht sich der Captain wieder die Finger schmutzig. Am 18. Oktober heißt es dann wirklich Dirty Fingers. Hier bei Gitarre und mehr. Jeden dritten Sonntag live, 18 Uhr, Radio Fabrik AT. Für euch am Mikro, Captain Carsten. Ich sage schon mal Ciao und Ahoi. Wünsche einen schönen Abend. Bis next time. Ahoi.

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0: Dietmar Ehrlicher begrüßt zu Earls Black Ear Blau und zu einer ganz speziellen Sendung. Wir haben heute wieder einmal einen Gast im Studio und zwar Franz Reschenhofer. Seines Zeichens Harfenbauer, Musiker, ausgebildeter Druide und ein großer Weltversteher. Und der ist heute bei uns im Studio und er wird zu euch sprechen, euch ein bisschen was über sein Musikverständnis erklären. Und die Absicht der heutigen Sendung ist, die Harfe in den Mittelpunkt zu stellen und ein bisschen gegenüberzustellen, wie die Harfe in ihrer traditionellen Rolle zu verstehen ist und wie sie aber auch, und das gehört natürlich zum Konzept von Earls Black Ear Blau, in der neuen avantgardistischen Rockmusik eingesetzt wird. Also herzlich willkommen, Franz.
1: Ja, vielen Dank.
0: Es gehst ein bisschen näher ans Mikrofon, bitte.
1: Es geht um das Thema, was wir eigentlich ausgesucht haben, ist, mein Klänge spazieren gehen. Und ich bin auf dieses Thema gekommen, weil viele Arten einfach sehr rationell bestimmt sind in unserer Zeit. Und die Musik eigentlich ein wesentlicher Punkt ist, wo sich die Ratio praktisch irgendwie entspannen kann und sich spazieren geht, ja, in diesem Sinne. Und die Musik ist eigentlich im Grunde genommen der Herzschlag des Lebens. Und je nachdem, würde ich mal sagen, welchen Weg, dass man einschlägt in seinem Leben, wo man geht, zu was man steht, ist eigentlich der Spaziergang seines eigenen Weges mit dem ganzen Höhen und Tiefen, die die Musik auch in sich birgt.
0: Ja, Franz, was wir da eingangs gehört haben, das war der Tristan auf seiner Harfe. Das ist ein spezieller Freund von dir, den kannst du vielleicht besser vorstellen als ich. Wer ist Tristan?
1: Das ist nicht die Harfe, das ist die Ud. Das ist die arabische Laute. Der Tristan ist ein Meister dessen. Und ja.
0: Wie ist der wesentliche Unterschied zu erklären zwischen der Harfe und der Ud?
1: Ja, die Ud ist ein Saiteninstrument, das auch ein sehr hohes Niveau hat und Alter auch von der ganzen Spielweise her, so auch wie die Harfe. Man, die Ud, können wir sagen, ist eine arabische, ja, fast wie die Harfe, die in unserem Sinne, sie halt trägt auch viele Geschichten in sich.
0: In welcher Sprache singt er denn da? Also den Titel, den wir gehört haben, und die spielen dann jetzt noch einmal kurz ein, der heißt Ixta al Yaren in der Regen. Ich stehe die ganze Zeit über im Regen, oder was ist denn das?
1: Ich glaube, das ist Persisch.
0: Ixta al Yaren in der Regen. Ganz unten, Seite B, letzte.
1: Das ist flämisch, glaube ich. Das ist das. Das sind eigentlich einige Sachen, die Tristan selber komponiert hat, glaube ich.
0: Hören wir doch noch ein Stück uns an,
1: ja,
0: von der,
1: ja,
0: Nummer.
1: Das ist sehr schön.

Das war Tristan auf der Oud. Ihr hört Earls Black, ihr Blau. Und wir haben heute eine Sendung zusammengestellt, in der es hauptsächlich um die Harfe geht. Als nächstes haben wir hier ein Beispiel von Sina Parkins. Sie ist die Harfenistin, die immer gefragt ist, wenn es um den Einsatz einer elektronischen Harfe in der avantgardistischen Rockmusik geht. Sina Parkins hat zusammengearbeitet mit Björk, aber auch mit avantgardistischen Leuten aus der Rock-in-Opposition-Szene, wie auch zum Beispiel mit Letters from Home von den Art Bears. Oder unter anderem gibt es auch einige Soloalben. Sie hat mit Fred Frith zusammengearbeitet. Und wir hören jetzt ein Beispiel, wie sie die Harfe einsetzt. Also elektronisch verzerrt. Sina Parkins.

Das war Sina Parkins und wir spielen jetzt als Übergang eine Nummer von Alain Stivell. Und der war derjenige, der die Harfe eigentlich in die Rockmusik gebracht hat. Und das war in den 60er, frühen 70er Jahren. Wir hören ein Stück von ihm und dann wird der Franz ein bisschen was über seinen Werdegang erzählen als Musiker und Hafenbauer. Und er wird uns heute auch noch ein ganz besonderes Instrument vorstellen, die Kantele. Jetzt einmal zuerst der Alain Stivell.

0: Das war Alain Stivell. Wir haben heute im Studio zu Gast Franz Reschenhofer, eine Koryphäe auf seinem Gebiet des Hafenbaus. Franz, wie bist du dazu gekommen, Hafenbauer zu werden?
1: Indem, dass ich einen Mann kennenlernen durfte, der auf seiner kleinen Hafen spielte und mich das sehr fasziniert hat. Und ich wollte auch auf dieser Harfe spielen. Und er hat gesagt, nein, auf meiner Seele spielst du nicht, Junge. Und aufgrund dessen habe ich gedacht, okay, dann muss ich mir das selber irgendwie besorgen und habe mir eine Harfe gebaut. So, das war der Beginn. Also man muss vielleicht voraussetzen, dass ich in dieser Zeit schon Tischlermeister war und von klein auf Gitarre gespielt habe, aber immer mit Musik zu tun gehabt habe. Und die Faszination der Harfe war irgendwie geboren. Und kaum hatte ich die erste Harfe gebaut, wurde sie mir schon irgendwie aus den Händen genommen und verkauft. Und ich habe mir gedacht, na okay, dann baue ich noch eine. Und so hat das Ding seinen Lauf genommen.
0: Und ja, es ist ja so, dass internationale Künstler deine Harfen gekauft haben und darauf spielen sogar Künstler aus Gegenden, wo man die Harfe zu Hause vermutet, in Wales und in der Bretagne. Ja. Stimmt das so?
1: Ja, die Harfe, diese kleinen, sagen wir, diese kleinen Harfen, die Harfe ist irgendwie eines der ältesten Instrumente unserer Zeit. Ich glaube, dass der erste Jäger, der mit Pfeil und Bogen aus diesem Pfeil und Bogen eigentlich ein Instrument gemacht hat, dass er gehört hat, dass diese Saite eigentlich schwingt und klingt und eine zweite Saite hinaufgebaut hat, eine dritte Saite, vielleicht eine vierte. Und so ist das irgendwie entstanden. Auch in Brasilien gibt es dieses Instrument, das eine Saite hat und gespielt wird.
0: Und woher kommt die Vorstellung, dass die Harfe etwas, also inwieweit hat die Harfe mit dem Keltentum und Druidentum zu tun? Das ist ja vielleicht doch etwas, das viele Hörer vom Hörensagen noch kennen, ohne genauer Bescheid zu wissen.
1: Ja, die Barden und die Skalden waren eigentlich die Träger der Wissensvermittlung. Also sie haben die ganzen Eden auswendig lernen müssen. Das war eine Studienarbeit von 20 Jahren. Und die ganzen Eden auswendig zu lernen und von Schloss zu ziehen und Verkündigungen machen dessen. Und so wurde das Wissen weitergeleitet. Es wurde nicht aufgeschrieben, es wurde mündlich überliefert und wurde in Musikform zelebriert. Und man muss dazu sagen, dass diese Stimmungen, die damals vorhanden waren, nicht in dieser Struktur wie jetzt, in dieser chromatischen, diatonischen Struktur, sondern jeder Barde und Skalde hat seine eigene Stimmung für sich gemacht und hat diese Epen rezitiert. Weil wenn man bedenkt, dass eine Epe, also sie 20, 30 Minuten lang dauert, kann man nicht so konzentriert sein auf das, dass man immer die richtigen Finger an die Saiten setzt. So wurde ein freies Spiel entwickelt. Und dieses freie Spiel ist wichtig, dass der Intellekt nicht betroffen ist.
0: Und die Geschichten, die da erzählt werden, also das ist ja so mit den Minnesängern zu vergleichen, oder? Also, dass jeder Skalde seinen eigenen Ton finden muss, also seine eigene Komposition.
1: Er hat seine eigene Stimmung gehabt.
0: Und stimmt es auch, was ich vermute oder vom Hörensagen her weiß, dass bei diesen Epen eigentlich die Grundlage für die minimalistische Musik gelegt worden ist, weil sich ja jede Strophe wiederholt und eigentlich verändert sich da nichts von Strophe zu Strophe, oder? Ist das falsch?
1: Na, es gab schon Oktavenverschiebungen, also wenn sich Dinge erhöht haben, also von der Spannungsform her.
0: Also aber der Rhythmus von betonter und unbetonter Silbe bleibt immer gleich.
1: Na, es hat einen Teil gegeben, ich werde euch das vielleicht demonstrieren. Ich habe hier eine Kantele mit wo ich meine Stimmung oben habe. Und mit dieser Stimmung wird praktisch, mit dieser Stimmung kannst du frei spielen. Das heißt, jeder Mensch kann mit diesem Instrument umgehen, weil es eine in sich harmonikanische Struktur hat. Und es gibt einen Teil, der der Erde zugeordnet ist und einen Teil, der anderen Organen und Himmelsoptionen irgendwie entspricht.
0: Ja, kannst vielleicht zur Kantele gleich noch etwas sagen? Wir haben das schon angekündigt.
1: Ja, dass die Kantele ist an und für sich das finnische Nationalinstrument. Ja. Und das hat mir so gut gefallen, weil es sehr klein ist eigentlich, 15 Seiten hat und leicht zu transportieren ist. Und dann habe ich gedacht, okay, ich mache eine Stimmung, die bis für jeder Mann, jeder Frau zu spielen ist. Weil es gibt so viele Menschen, die gerne ein Musikinstrument spielen würden, aber nicht irgendwie gelernt haben, die Noten, wie auch immer. Und mit diesem Instrument kannst du das machen.
0: Ja, das Instrument, weil wir heute von der Harfe sprechen, ist so etwas wie eine Tischharfe. Also die steht nicht, sondern die liegt wie eine Zither am Tisch.
1: Nein, ich nehme sie in die Hand, ich lege sie auf mein Herz und halte sie mit der rechten Hand und spiele mit der linken Hand.
0: Kannst du vielleicht gleich einmal demonstrieren, wie die klingt?
1: Ja, ich werde sie mal vorstellen. Okay.

0: So klingt die Kandele, ganz ein wunderbarer Klang, und der Franz kann darauf einen wunderbaren Groove erzeugen, der einen gleich hypnotisiert und mitnimmt. Die Kandele.
1: Ja, die Kandele. Die Kandele, was soll man sagen, es ist ein Instrument, das wirklich, sagen wir, den Geist befreit, indem man es nimmt und sich keine Gedanken machen muss, wie man spielt, sondern man spielt einfach. Und das, glaube ich, ist die Ratio, wenn sie mal ausgeschaltet wird. Das ist ganz entspannend für unsere Zeit, wenn man einfach ein Instrument in die Hand nimmt, ans Herz drückt und einfach seiner Emotion freien Lauf lässt.
0: Ja, ich denke und hoffe, wir hören noch später ein weiteres Stück, eine Kostprobe live von dir, oder?
1: Ja.
0: Spielst du uns noch etwas vor? Ja. Sollen wir noch etwas anderes einspielen? Zum Beispiel Clannad. Das wäre auch so eine Band, die vielleicht manchen Zuhörer etwas sagt. Auch eine englische, ich glaube walisische Band, wenn mich nicht täuscht, die mitverantwortlich dafür war, dass in der Rockmusik die Harfe ihren Einzug gefunden hat. Ein Stück von Clannad jetzt, und dann später werden wir auch noch etwas hören von der Joanna Newsom, die dann praktisch die nächste Generation ist. Und so ist eigentlich auch in der Rockmusik diese Tradition fortgesetzt worden, und eigentlich gab es keine wirkliche Unterbrechung. Auch wenn die Harfe nicht so oft zum Einsatz kommt, aber wenn, dann immer wieder sehr prägnant.

0: Das war eine Nummer von Kleinet und Franz Reschenhofer, Hafenbau, der heute bei uns zu Gast ist, wird jetzt noch etwas über die Geschichte der Kantele erzählen.
1: Also es gibt die Geschichte der Kantele sehr speziell, weil die Kalevala ist der finnische Epos und er besagt, dass die Kalevala der Fennimönien mehr alt und weise seinen Schüler geschickt hat zum Fischen und er hat einen Riesenhecht gefangen und dieser Hecht kommen, aus dem sollte er ein Instrument bauen. Und er hat versucht, diese Zähne mit den Harfen, mit den Saiten irgendwie mit Rosshaar zu bespannen und es wollte einfach nicht richtig klingen. Und er warf dieses Instrument im Wasser und dieses Instrument traf auf einen Stein und flog wieder heraus. Und die Sonne schien auf das Instrument und durch die Wärme hat sich das Instrument gespannt. Die Saiten wurden richtig gespannt und die Kantele war geboren. So ist die Geschichte von der Kantele, wenn ich Möhne mehr.
0: Ich finde das auch immer wieder faszinierend bei der Kantele und auch bei anderen Variationen der Harfe, dass die Saiten eigentlich relativ knapp beieinander liegen und dass man Probleme hat, wenn man nicht sehr geübt ist, dass man einzelne Saiten trifft, ohne mit den Fingern andere, die man nicht will, berührt. Dazu braucht es eine spezielle Technik, oder? Braucht einen langen Fingernagel anscheinend?
1: Es gibt verschiedene Arten von Harfen. Es gibt die Stahlsaitenharfen, wo man mit langen, mit Fingernägeln spielt und die anderen, die mit Kuppen spielt, mit Fingerkuppen spielt. Die Saiten waren Darmsaiten und Carbonsaiten, wie auch immer. Man muss dazu sagen, meine Arbeit besteht zum Großteil im historischen Hafenbau und dieser bewegt sich, also die Harfe ist 3500, sagen wir vor unserer Zeitrechnung, dokumentiert. Und unsere Zeitepochen, zum Beispiel die Renaissance, die Gotik, die Biedermeier, die ganzen romanischen, wie auch immer, haben verschiedene Stilepochen und Klangcharakteristiken. Und in der Zeit von der Gotik, von der romanischen, waren die Harfen relativ klein. Und man musste sie mittransportieren. Und wenn man zum nächsten Königshaus ging, wie auch immer, oder in die nächste Stadt, damit man sie leicht transportieren kann, waren sie natürlich klein. Und es hat sich dann entwickelt, es gab verschiedene Zeiten zum König Alfonso aus Spanien, der damals im 12. Jahrhundert ein großer Liebhaber war von der Harfe. Da wurden die Harfen ziemlich genau dokumentiert, wer was wo gespielt hat. Und es kamen die Doppelreigenharfen, Neapel hat damals zu Spanien gehört, kamen nach Italien, also nach Neapel, Spanien, und dort wurde auch dann die Trippelharfe entwickelt, das heißt eine dreireihige Harfen, die alle Töne in sich gehabt hat, so wie das heutige Klavier auch, und mit denen wurde natürlich dann spezielle Musik gemacht, was auch jetzt noch traditionell ist in Wales, wo über die Zigeuner diese Harfe transportiert worden ist, wahrscheinlich nach Wales und wo sie immer noch gespielt wird und wo ein großer Freund von mir, der Robin Hoboven, ein Meister dieser Harfe ist und dieses Spiel noch immer praktiziert wird.
0: Ja, ich hatte auch schon bei dir das Glück, den Robin live zu erleben und mich und auch die Guren hat es immer wieder erstaunt, wie er mit seinen eigentlich plumpen Würstelfingern da so eine Virtuosität an der Harfe an den Tag legt.
1: Ja, Robin ist einer der weltbesten Trippelharfenspieler. Und auch ich arbeite auch viel mit Ariana Asaval zusammen, für die ich sehr viele Harfen gebaut habe. Und sie eine wunderbare Musikerin ist mit Peter Utland, ihrem Mann, die was wunderbare Musik zusammen machen. Und einfach die Harfe hat so viel Seiten, auch im wahrsten Sinn des Wortes, auch vom musikalischen Sinn. Man muss auch, die Harfe ist immer ein Sinnbild der Heilung und der Göttlichkeit, wie auch immer. Ich meine, die Heilung in diesem Sinne besteht mit Sicherheit, weil die Harfe wird auf das Schlüsselbein gelegt beim Spielen. Und über das Schlüsselbein, das ist ja ein Wort für sich, werden die Töne weitergeleitet in den Körper. Das heißt, über das Schlüsselbein werden die Schwingungen übertragen. Es gibt kaum ein zweites Instrument, das so gespielt wird, außer das Cello, glaube ich. Und die Harfe wird immer so in den Körper hineingespielt. Das heißt, es werden die Töne durch den Körper gespielt. Es gibt kaum ein Instrument, das fast alle werden vom Körper weggespielt nach außen. Die Harfe geht zuerst durch einen durch und dann kommen die Töne erst nach außen. Also dieser Sinn und die Göttlichkeit in dem Sinn ist eigentlich die Konzentration und die Meditation mit der Harfe. Weil es schon ein spezieller Weg ist, dieses Instrument zu spielen. Und wenn man länger spielt auf diesem Instrument, so wie auch auf der Kantele, kommt man in einem speziellen Zustand, der eigentlich einen aufhört zu denken und zu kontrollieren, die Dinge. Weil man im Endeffekt merkt, dass es sowieso sinnlos ist, die Dinge zu kontrollieren. Weil im Grunde genommen sind wir das Kontrollorgan, das kontrolliert wird.
0: Aber jetzt würden wir dich gern bitten, noch etwas uns vorzuspielen.
1: Ja, mache ich gerne.

0: Danke, Franz. War das jetzt frei improvisiert oder war das eine Komposition von dir oder ein Traditional?
1: Bei der frei improvisiert Kantele ist immer eine momentane Stimmung, die du wiedergibst.
0: Kann man auf der Kantele Misstöne erzeugen?
1: Misstöne? Wenn man will, ja, ich glaube schon.
0: Wie klingt's dann?
1: So, zum Beispiel.

0: eigentlich schwierig.
1: Ja, aber es ist super. Das ist genau das, was in unserer Sendung passt.
0: Ich muss mal üben, okay?
1: Ja, das ist ein interessanter Aspekt. Es gibt ein Instrument, wo man die Misstöne erst üben muss und nicht die Harmonie.
0: Es gibt viele Sachen, wo man Misstöne braucht, wahrscheinlich, weil in dieser Zeit sind viele Misstöne üblich.
1: Ja, na, jetzt noch eine andere Frage dazu passend. Wie stehst du dazu, die Harfe durch elektronische Verzerrer zu jagen?
0: Es gibt zwei wesentliche Punkte in diesem Sinne. Es gibt eine Schwingung und eine Strahlung. Wenn du ein Instrument über Elektronik fahren lässt, hast du automatisch eine Strahlung. Wenn du ein Instrument naturell spielst und speziell mit Darmsaiten, hast du eine Schwingung. Und die Eiweißsymbiose, mit der wir leben, ist eigentlich, das ist ein wesentlicher Grund, muss ich dazu sagen, wo mein Lehrer und Meister, den ich gehabt habe in meiner druidischen Ausbildung, zu mir gesagt hatte, schau, dass du Instrumente baust, die Menschen in Schwingung versetzen. Und das ist ein wesentlicher Punkt, weil diese Zeit wird der Welt viel Strahlung bereiten. Und das hält die Eiweißsymbiose nicht aus. Und wir sind in einer Zeit, wo zum Beispiel die KI eigentlich den Ragnarök auslöst, wenn du weißt, was das heißt. Und das ist so dieser Teil. Und wenn du, es gibt Sachen, die man nicht aufhalten kann, aber es gibt Sachen, die man in sich selber anders konstruieren kann. Das ist möglich.
1: Darf ich jetzt etwas vorspielen von einer Rock in Opposition Band, News from Babel, Fred Frith, Dagmar Krause, Chris Cutler und Sina Parkins? Handelt es sich dabei, hör mal zu,
0: okay,
1: mehr um Strahlung oder mehr um, was hast du gesagt, Schwingung? Ja?
0: Ja.
1: Hören wir da mal rein, wieder ein Stück Rock-Avantgarde.

0: So, Franz, Schwingung oder Strahlung? Was war jetzt zu hören?
1: Nein, ich würde sagen, das ist alles über die Anlage gelaufen.
0: Das heißt Strahlung?
1: Das heißt Strahlung.
0: Okay.
1: Das ist normal.
0: Also es braucht für die Harfe idealerweise das Live-Erlebnis, oder?
1: Ja, eigentlich schon. Es ist schon wesentlich. Es hat ja zum Beispiel bis zum 18. Jahrhundert die Harfe immer gegeben in der Volksmusik. Also nicht so in dem Raum, sagen wir mal Innviertel oder so, aber im böhmischen Raum war die Harfe sehr aktuell in der Volksmusik. Und es wurde natürlich dann zurückgedrängt, weil die Instrumente immer zu laut wurden. Weißt du? Und die Harfe, drum ist bei einem Konzert, wenn du zum Beispiel auf ein Konzert gehst von der Arianna und von Peter, wirst du merken, was akustische Musik in sich tragen kann.
0: Was hat die Harfe für einen Platz in einem klassischen Streichorchester?
1: Nee, kommt ja klassischen Streichorchester hast du die Doppelpedalharfe. Und sie wurde, eigentlich von der Spannung wurde sie immer sehr hoch gehalten und musste sehr laut sein, um eigentlich auch repräsentativ im Orchester zu sein. Und dadurch wurde sie sehr hoch gespannt und sie haben eine große Herausforderung an den Harfenspieler im Sehnentscheiden, Kreuz etc. ist sehr beeinträchtigt in diesen Situationen.
0: Also die Harfe hat dir vergleichsweise einen sehr kleinen Resonanzkörper, oder liegt es auch daran,
1: dass... Ja, die Harfe hat einen Resonanzkörper, hat eine Säule und hat einen Hals, hat ein Knie und so weiter und so weiter, hat viele Seiten und Stimmen. Also die Harfe, der Bau einer Harfe, ich werde kurz meinen Harfenbau schildern.
0: Ja, bitte.
1: Ich fahre in den Wald, in Kärnten, und gehe auf eine Höhe, Baumgrenze von 1800 Meter und suche die Bäume aus und gehe mit meinem Instrument durch, wo ich die Bäume abklopfe und sie abhöre und schaue, wie sie klingen. Und wenn sie mit mir kommunizieren, was ja wie auch wichtig ist, dann bekommen sie ein Kreuz. Und der Bauer weiß Bescheid und sie werden im November geschmissen mit dem Wipfeln bergab, damit das Harz schön abläuft. Und nächsten Jahres im Mai oder so, wenn der Schnee wieder weg ist, werden sie ins Tal gebracht zu einem

0: Leute einfach eine Herzensbegegnung für sich selbst haben.
1: Schön gesagt, oder? Gut rum. So, Franz, die Zeit läuft uns davon. Wir haben nur mehr 4,5 Minuten. Ja. Was sollen wir noch spielen? Also, ich würde gerne noch ein bisschen die Joanna Newsom reinhören mit dir gemeinsam, weil das doch eine Musikerin ist, die die Harfe wieder sehr populär gemacht hat. Ihr Album Üs, ich glaube, 1996 erschienen, hat eine sehr große Resonanz hervorgebracht und hat die Harfe wieder in den Mittelpunkt gerückt. Und man muss dazu sagen, dass sie tatsächlich auch eine Virtuosin auf ihrem Instrument ist. Wir hören jetzt den Titel Colleen aus einer EP von ihr, die im Umfeld des Albums Üs entstanden ist.

0: Die Zeit läuft uns davon, wir haben nicht mehr viel übrig und ihr wart heute Zeuge einer wunderbaren Sendung mit Franz Reschenhofer, er war heute zu Gast bei Earls Black Earplay und wir haben heute die Harfe in den Mittelpunkt gestellt. Ihm überlasse ich jetzt auch das Schlusswort. Er möchte noch einmal darauf hinweisen, dass die Tradition aufrechterhalten bleiben soll und er wird uns in der letzten Minute auch noch etwas auf der Kantele vorspielen. Für heute verabschiede sich der Earl. Gute Nacht.
1: Ja, und ich wollte sagen, dass das Schöne, weil wenn man zum Beispiel 20 Jahre, zum Beispiel jetzt 40 Jahre, 45 Jahre Harfe baut, und ist es irgendwie auch wichtig, dass man sein Wissen weitergibt. Und das Ganze ist ja eigentlich Autodidakt in meiner eigenen Kreativität und Bemühung entstanden, irgendwie das Ganze herauszuarbeiten und zu schauen, wo die Details sind und was kann man verbessern, etc. etc. Und zum Glück habe ich eine Schülerin gefunden, die Isabelle de Spölberg, die meine Arbeit weiterführt und auch die Dinge sehr schön macht. Und für das bin ich sehr dankbar.

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